0: guten Start in die neue Woche. Den Kopf frei kriegen und joggen gehen, genau das hat sich die 23-jährige Celine gedacht. Und ihr Jogging-Video ist im Netz viral gegangen. Aber nicht, weil sie besonders schnell oder sportlich unterwegs war, sondern weil sie von einem Mann belästigt worden ist, der ihre Nummer haben wollte. Das klang so.
1: Er geht ja nur um Betreiben. Gefällt mir das einfach.
2: Wie alt bist du denn?
1: Ich bin 62.
0: Hinterherlaufen, ungefragte Annäherungsversuche, das kennen viele Mädchen und Frauen. Auch die Polizei Schwaben-Südwest hat bei Instagram auf das Video reagiert. Polizeikommissar Johannes Stoll sagt, schnell klare Grenzen ziehen und die betreffende Person mit Sie anreden. Das schafft Distanz.
3: Es sollte das alles nichts helfen, die Öffentlichkeit suchen. Entfernen Sie sich zügig von dem Ort und gehen Sie dorthin, wo andere Menschen sind. Das können irgendwelche Geschäfte sein, und sprechen Sie gegebenenfalls auch Passanten an. Helfen Sie mir, ich fühle mich gerade unwohl. Natürlich auch, wenn das alles nichts hilft, sind wir als Polizei immer da. Sie können jederzeit die 110, den Notruf wählen.
0: Keine Situation ist in diesem Fall zu klein, um nicht auch die Polizei zu rufen, sagt Stoll.
3: Wir nehmen sowas ernst. Und wenn ich das Bauchgefühl habe, dass ich mich unwohl fühle, dann ist die Polizei auch der richtige Ansprechpartner, weil wir sind für die Sicherheit aller Bürgerinnen und Bürger da. Vielleicht können wir das dann durch leichte Ansprachen das Problem beseitigen, oder auch allein der Griff zum Hörer, die 110 zu wählen, kann das Gegenüber auch dazu bewegen, einfach zu gehen.
0: Und eines ist auch klar, Kommentaren, die die Schuld bei den Frauen sehen, weil vielleicht das Jogging-Outfit zu knapp ist, erteilt die Polizei ebenfalls eine klare Absage.
3: Das sagt uns das Grundgesetz, das ist die sogenannte allgemeine Handlungsfreiheit, dass sich jeder auch so kleiden darf, wie er das denn möchte. Und dann ist es einfach ein Verstoß gegen die Sitte. Wenn jemand zu mir sagt, ich möchte nicht, dass ich mit dir jetzt spreche, dann habe ich das als Gegenüber zu akzeptieren, egal wie das Gegenüber gekleidet ist. Das ist immer subjektiv.
0: Sollte es also mal zu so einem Vorfall kommen, zögert nicht, euch Hilfe zu holen.

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1: Ich bin Hendrik Daum. Erstmals in der bundesdeutschen Geschichte ist die CDU aus einem Landtag geflogen. In Mecklenburg-Vorpommern ist sie nicht mehr im Landtag vertreten. Nach dem vorläufigen Endergebnis erreicht die CDU nur 4,9% der Stimmen. Sieger der Landtagswahl ist die AfD mit gut 38%. Die SPD von Ministerpräsidentin Schwesig kommt auf 35,5%. Die Linke und die Grünen schaffen es in den Landtag. SPD, Linke und Grüne hätten gemeinsam eine Mehrheit. Schwesig im ZDF.
2: Die AfD hat keine Mehrheiten, eine Regierung zu bilden. Die Mehrheit liegt bei den demokratischen Parteien. Und ich wünsche mir, dass alle ins Gespräch gehen unter den Demokraten und ausloten, wie man gemeinsam eine demokratische Regierung bilden kann.
1: Bei der Abgeordnetenhauswahl in Berlin hat sich die Linke unter Spitzenkandidatin Elif Eralp mit fast 26% durchgesetzt. Die CDU erreicht nur noch knapp 19%. Danach folgen die AfD mit 16, die Grünen mit 14 und die SPD mit 12%. Der Präsident des Deutschen Instituts für Wirtschaftsforschung, Fratscher, hat die geplanten Maßnahmen der Bundesregierung gegen die hohen Spritpreise scharf kritisiert. Der erneute Tankrabatt koste viel Geld, das die Bundesregierung gar nicht habe und sei auch sozial ungerecht. Das waren die Nachrichten um 9:30. Im Süden kommt im Moment immer mal wieder etwas Regen runter, während sich im Norden die Sterne zeigen. Und bis in der Früh gehen die Werte runter auf 12 bis mehr als frische 5 Grad. Heute zum Wochenstart kommt dann von Westen her immer mehr die Sonne raus. Dazu gibt's 14 bis 20 Grad.
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3: Wenn es um Barbie geht, dann ist auch Ken nicht weit. Und der wird jetzt sogar zum Rockstar. Wer dahinter steckt, das erfahrt ihr gleich. Ich bin Lisa Wohleib. Kommt gut rein in den frühen Montag. Jetzt mit Musik von Michael Cimbello und Maniac.

0: Mit Musik von Annie Lennox geht's rein in den frühen Montag. In der rosafarbenen Welt von Barbie spielt Ken ja eigentlich nur eine Nebenrolle. Jetzt wird er aber zum Rockstar. Gerade ist Lenny Kravitz als Ken-Bassador präsentiert worden, also als neuer männlicher Repräsentant der Barbie-Welt. Es gibt ihn jetzt als Spielzeugfigur. Im mega erfolgreichen Barbie-Film war Rockstar allerdings noch nicht Kens Traumberuf. Da wollte er lieber Chirurg werden.
1: Nein, ich lasse Sie nicht nur eine Blinddarmoperation machen.
2: Ich bin ein Mann.
1: Aber kein Arzt.
2: Kann ich einen Arzt sprechen?
1: Sie sprechen mit einer Ärztin.
2: Ich brauche einen Klick-Klack-Stift.
1: Nein.
2: Und ein scharfes Dings.
1: Nein.
2: Da ist er ja. Doktor.
1: Ruf den Sicherheitsdienst.
0: Aber als Lenny Kravitz Ken macht diese Puppe jetzt wirklich eine gute Figur. Buchstäblich. Denn sie trägt nur ein knappes Oberteil, damit der durchtrainierte Oberkörper samt Tattoos schön zur Geltung kommt. Jeans, Cowboy-Stiefel und Sonnenbrille gehören natürlich auch zum Rockstar-Outfit. Singen kann der Lenny Kravitz Ken allerdings nicht.

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1: Ich bin Hendrik Daum. Es ist eine historische Schlappe für die Kanzlerpartei. Erstmals in der bundesdeutschen Geschichte ist die CDU aus einem Landtag geflogen. In Mecklenburg-Vorpommern schafft sie es mit nur noch 4,9% nicht mehr in den Landtag. Sieger der Landtagswahl ist die AfD mit gut 38%. Die SPD von Ministerpräsidentin Schwesig kommt auf 35,5%. Die Linke und die Grünen schaffen es in den Landtag. SPD, Linke und Grüne zusammen hätten eine Regierungsmehrheit. Die Abgeordnetenhauswahl in Berlin hat die Linke unter Spitzenkandidatin Elif Eralp mit fast 26% und großem Vorsprung gewonnen. Die CDU erreicht nur noch knapp 19%. Danach folgen die AfD mit 16, die Grünen mit 14 und die SPD mit 12%. Nach dem Hackerangriff auf die Ludwig-Maximilians-Universität wirft der SPD-Landtagsabgeordnete von Brunn der Hochschule vor, die Betroffenen erst nach 3 Tagen informiert zu haben. Laut LMU haben die Hacker Namen, Adressen und Bankdaten von Studenten abgegriffen. Der Präsident des Deutschen Instituts für Wirtschaftsforschung, Fratscher, hat die geplanten Maßnahmen der Bundesregierung gegen die hohen Spritpreise scharf kritisiert. Der erneute Tankrabatt koste viel Geld, das die Bundesregierung gar nicht habe und sei auch sozial ungerecht. Die Regierung in Italien will muslimischen Schülerinnen verbieten, Gesichtsschleier zu tragen. In Italien gehe man mit unverhülltem Gesicht zur Schule, sagte Regierungschefin Meloni. Außerdem kündigte sie an, den Anteil ausländischer Schüler in jeder Klasse zu begrenzen. Diese Obergrenze soll die Integration beschleunigen. In der Fußball-Bundesliga hat Paderborn am Abend Hoffenheim mit 3:1 besiegt. Zuvor endete das Aufsteigerduell Schalke gegen Elversberg torlos mit 0:0. Leverkusen gewann gegen Leipzig mit 2:0. Und das deutsche Tennisteam steht im Finale des Davis Cups. Alexander Zverev sorgte für den entscheidenden 3. Punkt. Zuletzt stand die deutsche Mannschaft 1993 im Finale des Davis Cups. Es ist jetzt 3:15. Im Süden kommt im Moment immer mal wieder etwas Regen runter, während sich im Norden die Sterne zeigen. Und bis in der Früh gehen die Werte runter auf 12 bis mehr als frische 5 Grad. Heute zum Wochenstart kommt dann von Westen her immer mehr die Sonne raus. Dazu gibt's 14 bis 20 Grad. 2 Meldungen haben wir. Einmal die A8 München Richtung Stuttgart. Hier Behinderungen nach einem Unfall zwischen dem Dreieck München-Eschenried und Dachau-Fürstenfeldbruck. Und die A96 München Richtung Lindau. Bitte aufpassen. Zwischen München-Sendling und München-Leim. Da steht auf der rechten Spur ein Pannen-LKW.

Steinpilzrisotto oder Pfifferlinge in Rahmsoße. Die Pilzsaison geht los. Bevor die aber in der Pfanne brutzeln, müssen sie natürlich erstmal sicher im Korb landen. Was wir dabei jetzt im Herbst beachten sollten, das klären wir gleich. Ich bin Lisa Wohleib. Schön, dass ihr da seid.

0: Eros Ramazzotti bringt uns rein in den frühen Montag. Gummistiefel an, Körbchen geschnappt und ab in den Wald. Jetzt im Herbst beginnt für viele wieder die schöne Schatzsuche des Jahres. Steinpilze, Pfifferlinge und Co. landen mit etwas Glück direkt vor euren Füßen und später dann in der Pfanne. Ganz ohne Pilzwissen solltet ihr allerdings nicht losziehen, denn zwischen lecker und giftig liegt manchmal nur ein kleines Detail. Worauf wir jetzt beim Pilzesammeln achten sollten, das kläre ich mit meiner Kollegin Pia Wegner. Wann stehen die Chancen denn besonders gut, dass unser Körbchen auch wirklich voll wird?
1: Also entscheidend ist weniger der Kalender als das Wetter. Die Chancen sind nämlich dann besonders gut, wenn es erst kräftig regnet und dann ein paar warme Tage folgen. Dann sprießen die Pilze im feuchten Wald so richtig. Steinpilze finden wir häufig in moosigen Buchen- und Fichtenwäldern, Pfifferlinge zum Beispiel eher an lichten Stellen im Nadelwald. Und es lohnt sich auf jeden Fall, wenn wir uns die Fundorte merken. Pilze können dort nämlich jedes Jahr wieder auftauchen.
0: Was sind die Do's und Don'ts beim Sammeln?
1: Also die wichtigste Regel ist, nur mitnehmen, was auch wirklich hundertprozentig sicher bestimmt ist. Anfänger sollten besonders bei Pilzen mit weißen Lamellen vorsichtig sein. Darunter gibt es auch tödlich giftige Arten. Lieber erst einmal auf wenige bekannte Arten konzentrieren und sicherheitshalber zum Beispiel auch ein Buch mit den verschiedenen Pilzarten mitnehmen. Zum Sammeln außerdem lieber einen luftigen Korb als eine Plastiktüte einpacken. Da bleiben die Pilze nämlich einfach länger frisch. Und auch wichtig ist, kleine und sehr alte Pilze, die bleiben stehen, also bitte nicht mitnehmen. In Naturschutzgebieten und Nationalparks ist Pilzesammeln grundsätzlich tabu.
0: Und wenn ich mir bei der Bestimmung unsicher bin, es gibt ja auch Pilz-Apps, wo man Fotos hochladen kann. Wie zuverlässig sind die?
1: Ja, nicht zuverlässig genug, um danach zu entscheiden, ob ein Pilz auf den Teller darf. Mehr als 6000 Großpilzarten sind in Deutschland bekannt und manche giftigen Arten sehen den essbaren Pilzen verdammt ähnlich. Die Deutsche Gesellschaft für Mykologie, das ist quasi die Pilzberatungsstelle, die rät deshalb ausdrücklich davon ab, sich bei Speisepilzen auf Apps zu verlassen. Wenn wir uns nicht sicher sind, dann sollten wir sie lieber stehen lassen.
0: Dann würde ich sagen, guten Appetit und viel Spaß bei der sicheren Pilzschatzsuche. Danke dir, Pia Wegner, für die Infos.

0: Ich bin Hendrik Daum. Es ist eine historische Schlappe für die Kanzlerpartei. Erstmals in der bundesdeutschen Geschichte ist die CDU aus einem Landtag geflogen. In Mecklenburg-Vorpommern schafft sie es mit nur noch 4,9% nicht mehr in den Landtag. Sieger der Landtagswahl ist die AfD mit gut 38%. Die SPD von Ministerpräsidentin Schwesig kommt auf 35,5%. Die Linke und die Grünen schaffen es in den Landtag. SPD, Linke und Grüne zusammen hätten eine Regierungsmehrheit. Die Abgeordnetenhauswahl in Berlin hat die Linke unter Spitzenkandidatin Elif Erhalb mit fast 26% und großem Vorsprung gewonnen. Die CDU erreicht nur noch knapp 19%. Danach folgen die AfD mit 16%, die Grünen mit 14% und die SPD mit 12%. Der Präsident des Deutschen Instituts für Wirtschaftsforschung, Fratscher, hat die geplanten Maßnahmen der Bundesregierung gegen die hohen Spritpreise scharf kritisiert. Der erneute Tankrabatt koste viel Geld, das die Bundesregierung gar nicht habe und sei auch sozial ungerecht. Das waren die Nachrichten um halb. Im Süden kommt im Moment immer mal wieder etwas Regen runter, während sich im Norden die Sterne zeigen. Und bis in der Früh gehen die Werte runter auf 12 bis mehr als frische 5 Grad. Heute zum Wochenstart kommt dann von Westen her immer mehr die Sonne raus. Dazu gibt's 14 bis 20 Grad.
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2: In San Francisco fahren Sie schon durch die Stadt, ganz ohne Fahrer am Steuer. Und jetzt kommen Sie auch nach München, sogenannte Robotaxis. Mehr dazu hört ihr gleich. Ich bin Lisa Wohleib. Guten Start in die neue Woche, jetzt mit Musik von Madonna.

0: Musik von Roxette, Fading Like a Flower. München bekommt Robotaxis, zumindest zum Testen. In San Francisco sind die fahrerlosen Waymo-Taxis ja schon unterwegs und jetzt kommt die Technologie auch zu uns. In den kommenden Wochen sollen die ersten Waymo-Autos durch München fahren. Noch sitzt dabei allerdings ein speziell geschulter Fahrer am Steuer. Ende nächsten Jahres will Waymo dann seinen vollautonomen Fahrdienst für Fahrgäste öffnen. Würdet ihr denn in so ein Robotaxi einsteigen?
1: Testen kann man es mit Sicherheit mal. Ob das langfristig das ist, was man möchte?
2: Ja, ich würde einsteigen, aber ich habe auch schon ganz viele Tests und Berichte und Dokus darüber angeschaut.
3: Vielleicht eine Kurzstrecke mal probieren. Doch, da bin ich neugierig drauf.
4: Es wäre noch ein bisschen scary. Ich bin mir nicht ganz sicher, ob ich mich hundertprozentig wohlfühlen würde.
5: Ja, ich habe das in Dubai erlebt. Da gibt es ja diese führerlosen U-Bahnen. Hat alles funktioniert?
6: Eigentlich nicht. Wenn was passiert, habe ich auch nichts, was ich sagen könnte.
7: Ich denke, Innovationen sollte man ein bisschen begleiten. Go for it.
0: Viele sind da noch skeptisch. Schauen wir mal, wann wir uns auch bei uns ganz selbstverständlich ohne Fahrer durch die Stadt kutschieren lassen können.

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1: Ich bin Hendrik Daum. Das ist ein Novum in der bundesdeutschen Geschichte. Erstmals ist die CDU aus einem Landtag geflogen. In Mecklenburg-Vorpommern scheiterte die CDU mit nur 4,9% an der 5%-Hürde. Sieger der Landtagswahl ist die AfD mit gut 38%. Die SPD von Ministerpräsidentin Schwesig kommt auf 35,5%. Ein Dreierbündnis aus SPD, Linke und Grünen hätte eine Regierungsmehrheit. Schwesig im ZDF.
2: Die AfD hat keine Mehrheiten, eine Regierung zu bilden. Die Mehrheit liegt bei den demokratischen Parteien. Und ich wünsche mir, dass alle ins Gespräch gehen unter den Demokraten und ausloten, wie man gemeinsam eine demokratische Regierung bilden kann.
1: Und die Abgeordnetenhauswahl in Berlin hat die Linke deutlich mit fast 26% gewonnen. Die CDU stürzt ab auf knapp 19%. Danach folgen die AfD mit 16, die Grünen mit 14 und die SPD mit 12%. Das Münchner Oktoberfest hat einen Bilderbuchstart erlebt. Die Festleitung schätzt die Besucherzahl am ersten Wiesnwochenende auf knapp 1 Million. Einen besseren Auftakt könne man sich nicht wünschen, sagte Wiesnchef Scharpf. Auch schlimme Einsätze blieben den Helfern bisher erspart. Der frühere Bundesverkehrsminister Scheuer muss sich ab heute vor Gericht verantworten. Er soll vor dem Untersuchungsausschuss zur Pkw-Maut gelogen haben. Scheuer steht deshalb vor dem Berliner Landgericht wegen des Verdachts der Falschaussage. Scheuer weist die Vorwürfe zurück. Insgesamt sind 12 Verhandlungstage angesetzt. Die Pkw-Maut ist am Ende ja gescheitert. Den deutschen Steuerzahler hat das 270 Millionen Euro gekostet. Der neue Bundestrainer Jürgen Klopp empfängt heute den ersten Teil seines XXL-Kaders. Bis zum Mittag sollen alle Spieler in Herzogenaurach eintreffen. Dort bereitet sich das DFB-Team auf das erste Klopp-Länderspiel am Donnerstag gegen die Niederlande vor. Thomas Bremser berichtet.
3: Klopp muss nicht nur jede Menge Spieler kennenlernen, sondern ihnen auch seine Spielweise und Taktik erklären. Nach nur wenigen Trainingseinheiten geht es Mittwoch dann schon weiter nach Amsterdam zum Auftakt in der Nations League. Klopp hat ja für seine ersten 4 Spiele fast 2 komplett unterschiedliche Kader nominiert. Heute trifft er unter anderem auf seinen neuen Stammtorhüter Marc-André Ter Stegen, Kapitän Joshua Kimmich und gleich 6 Neulinge.
1: Es ist jetzt kurz nach 4. Die neue Woche startet heute zunächst unbeständig. Ganz im Süden fällt immer wieder mal Regen. Aber im Lauf des Tages, da kommt von Westen her immer mehr die Sonne raus. Dazu gibt's 14 bis 20 Grad. Ab morgen wird's dann insgesamt freundlicher bei einem Mix aus Sonne und nur wenigen Wolken. Eine Meldung haben wir von der A8 Salzburg Richtung München. Die ist jetzt gesperrt worden zwischen Achenmühle und Rohrdorf. Da ist ein LKW umgestürzt. Der muss jetzt aufwendig geborgen werden. Eine Umleitung ist für euch eingerichtet über die U22.
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5: Langsam aber sicher macht der Sommer Platz für den Herbst. Und wie das Wetter in den nächsten Tagen wird, das klären wir gleich. Ich bin Lisa Wohleib. Schön, dass ihr da seid.

0: Kommt gut rein in die neue Woche. Am Mittwoch ist kalendarischer Herbstanfang. Der Sommer verabschiedet sich also jetzt auch offiziell. Passend dazu sind die Temperaturen ja schon mal ein bisschen runtergegangen. Aber Herbst heißt ja nicht automatisch kalt, grau und nass. Er kann uns auch jede Menge schöne Tage bescheren. Ob wir die in den nächsten Tagen bekommen, das weiß Kai Zorn aus der Wetterredaktion. Kai, wie starten wir denn in die neue Woche?
1: Mit einer Mischung aus Wolken und Sonne. Mal zeigt sich die Sonne häufiger, mal versteckt sie sich hinter den Wolken. Anfangs fällt in Alpennähe noch ein bisschen Regen. Die Temperaturen erreichen maximal 13 bis 19 Grad und besonders im Osten weht kalter Wind.
0: Wird es im Laufe der Woche denn wieder wärmer?
1: Ein bisschen ja. Der Dienstag bringt auch so 13 bis 19 Grad, dazu Wolken und immer mehr Sonne. Am Mittwoch ist es längere Zeit sonnig. Die Nächte sind übrigens frisch mit Bodenfrostgefahr. Und am Mittwoch kriegen wir dann wieder Temperaturen von nahe 20 Grad. Am Donnerstag erwartet uns voraussichtlich ein sogenannter Kaltlufttropfen mit Schauern und Gewittern. Die Temperaturen liegen dann maximal bei um die 15 Grad. Und am Freitag wird es wieder freundlicher und wärmer.
0: Danke dir, Kai. Dann wissen wir schon mal, was uns wettertechnisch erwartet. Und wir drücken einfach die Daumen, dass der Herbst uns auf jeden Fall noch ein paar schöne Sonnentage schenkt.

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1: Ich bin Hendrik Daum. Das ist ein Novum in der bundesdeutschen Geschichte. Erstmals ist die CDU aus einem Landtag geflogen. In Mecklenburg-Vorpommern scheiterte die CDU mit nur 4,9% an der 5%-Hürde. Sieger der Landtagswahl ist die AfD mit gut 38%. Die SPD von Ministerpräsidentin Schwesig kommt auf 35,5%. Ein Dreierbündnis aus SPD, Linke und Grünen hätte eine Regierungsmehrheit. Schwesig im ZDF.
2: Die AfD hat keine Mehrheiten, eine Regierung zu bilden. Die Mehrheit liegt bei den demokratischen Parteien. Und ich wünsche mir, dass alle ins Gespräch gehen unter den Demokraten und ausloten, wie man gemeinsam eine demokratische Regierung bilden kann.
1: Und die Abgeordnetenhauswahl in Berlin hat die Linke deutlich mit fast 26% gewonnen. Die CDU stürzt ab auf knapp 19%. Danach folgen die AfD mit 16, die Grünen mit 14 und die SPD mit 12%. Der frühere Bundesverkehrsminister Scheuer muss sich ab heute vor Gericht verantworten. Er soll vor dem Untersuchungsausschuss zur Pkw-Maut gelogen haben. Scheuer steht deshalb vor dem Berliner Landgericht wegen des Verdachts der Falschaussage. Scheuer weist die Vorwürfe zurück. Insgesamt sind 12 Verhandlungstage angesetzt. Die Pkw-Maut ist am Ende ja gescheitert. Den deutschen Steuerzahler hat das 270 Millionen Euro gekostet. Das waren die Nachrichten um halb. Die neue Woche startet heute zunächst unbeständig. Ganz im Süden fällt immer wieder mal Regen. Aber im Lauf des Tages, da kommt von Westen her immer mehr die Sonne raus. Dazu gibt's 14 bis 20 Grad. Ab morgen wird's dann insgesamt freundlicher bei einem Mix aus Sonne und nur wenigen Wolken.
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4: Dancing Queen ist bis heute einer der größten ABBA-Hits und ihr einziger Nummer-1-Hit in den USA. Auch bei uns hat es der Song an die Spitze geschafft und die ganze Geschichte dahinter gibt's gleich. Ich bin Lisa Wohleib, kommt gut rein in den frühen Montag.

Schön, dass ihr da seid. Damit haben die Fans von U2 wahrscheinlich nicht gerechnet. Bei ihrer Zoo-TV-Tour in den frühen 90ern hat sich die Rockband vor ein paar Pop-Genies verneigt mit dieser Coverversion.

Und an dieser Stelle hat sich Bono von U2 tatsächlich vor ABBA verneigt. Björn und Benny waren bei diesem Konzert in Stockholm nämlich höchstpersönlich auf der Bühne und haben bei der Version von Dancing Queen mitgespielt. Der ABBA-Hit feiert in diesem Jahr Jubiläum. Heute vor genau 50 Jahren war Dancing Queen in Deutschland die Nummer 1.

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1: Ich bin Hendrik Daum. Einen schönen guten Morgen. Es ist eine historische Schlappe für die Kanzlerpartei. Erstmals in der bundesdeutschen Geschichte ist die CDU aus einem Landtag geflogen. In Mecklenburg-Vorpommern scheitert sie mit nur noch 4,9% an der 5%-Hürde. Sieger der Landtagswahl ist die AfD mit gut 38%. Die SPD von Ministerpräsidentin Schwesig kommt auf 35,5%. SPD, Linke und Grüne hätten gemeinsam eine Regierungsmehrheit. Und schauen wir nach Berlin. Hier hat die Linke die Abgeordnetenhauswahlen mit fast 26% und großem Vorsprung gewonnen. Die CDU stürzt ab auf nur noch knapp 19%. Das Münchner Oktoberfest hat einen Bilderbuchstart erlebt. Die Festleitung schätzt die Besucherzahl am ersten Wiesnwochenende auf knapp 1 Million. Einen besseren Auftakt könne man sich nicht wünschen, sagte Wiesnchef Scharpf. Auch schlimme Einsätze blieben den Helfern bisher erspart. Kurios, ein 25-jähriger Berliner brach sich den Arm beim Armdrücken. Inzwischen ist auch klar, warum ein Fahrgeschäft plötzlich anhielt und einige Menschen minutenlang kopfüber hängen blieben. Ein defekter Sensor hatte das Karussell gestoppt, das Bauteil wurde ausgewechselt. Verletzt wurde bei dem Vorfall niemand. Nach dem Hackerangriff auf die Ludwig-Maximilians-Universität wirft der SPD-Landtagsabgeordnete von Brunn der Hochschule vor, die Betroffenen erst nach 3 Tagen informiert zu haben. Laut LMU haben die Hacker Namen, Adressen und Bankdaten von Studenten abgegriffen. Der neue Bundestrainer Jürgen Klopp empfängt heute den ersten Teil seines XXL-Kaders. Bis zum Mittag sollen alle Spieler in Herzogenaurach eintreffen. Dort bereitet sich das DFB-Team auf das erste Klopp-Länderspiel am Donnerstag gegen die Niederlande vor. Thomas Bremser berichtet.
2: Klopp muss nicht nur jede Menge Spieler kennenlernen, sondern ihnen auch seine Spielweise und Taktik erklären. Nach nur wenigen Trainingseinheiten geht es Mittwoch dann schon weiter nach Amsterdam zum Auftakt in der Nations League. Klopp hat ja für seine ersten 4 Spiele fast 2 komplett unterschiedliche Kader nominiert. Heute trifft er unter anderem auf seinen neuen Stammtorhüter Marc-André Ter Stegen, Kapitän Joshua Kimmich und gleich 6 Neulinge.
1: Es ist jetzt kurz nach 5. Die neue Woche startet heute zunächst unbeständig. Ganz im Süden fällt immer wieder mal Regen. Aber im Lauf des Tages, da kommt von Westen her immer mehr die Sonne raus. Dazu gibt's 14 bis 20 Grad. Ab morgen wird's dann insgesamt freundlicher bei einem Mix aus Sonne und nur wenigen Wolken. 2 Sperren haben wir im Moment. Einmal die A3 Passau Richtung Nürnberg. Die ist gesperrt zwischen Iggensbach und dem Kreuz Deggendorf nach einem Unfall mit einem LKW. Und gesperrt ist auch die A8 Salzburg Richtung München zwischen Achenmühle und Rohrdorf. Da ist ein LKW umgestürzt, der muss jetzt geborgen werden. Hier gibt's für euch eine Umleitung über die U22.
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4: Es gibt Dinge, für die wir im Alltag viel zu selten Danke sagen. Für Menschen, die für uns da sind, kleine Dinge, die uns den Tag schöner machen oder einfach dafür, dass heute ein neuer Tag beginnt. Es ist der Welttag der Dankbarkeit, also ein guter Moment, um heute mal kurz darüber nachzudenken, wofür wir dankbar sind. Ich bin Lisa Wohleib, schön, dass ihr da seid.

0: Mike and the Mechanics, Over My Shoulder. Gerade war noch T-Shirt-Wetter, jetzt liegt morgens schon die Jacke im Flur. Der Spätsommer kippt langsam Richtung Herbst und 15 Grad fühlen sich auf einmal ziemlich frisch an. Im April fühlen sie sich aber eher mild an. Wie kann das sein? Meine Kollegin Pia Wegner hat die Antwort.
1: Schon gewusst? Warum fühlen sich 15 Grad im September viel kälter an als 15 Grad im April?
2: 15 Grad bleiben zwar immer 15 Grad, aber der Körper bewertet sie je nach Jahreszeit anders. Im April kommen wir aus dem Winter und sind kühlere Luft deswegen gewohnt. Dazu steht die Sonne höher, die Tage sind länger und das Licht wärmt zusätzlich. Im September hingegen ist es genau andersherum, da ist der Körper noch auf Sommer eingestellt. Wind, feuchtere Luft und die Sonne, die weniger Kraft hat, lassen die Wärme dann schneller vergehen. Und auch der Kopf spielt eine Rolle. Im Frühling klingen 15 Grad nach endlich wird's wärmer, im Herbst dagegen eher nach jetzt wird's kalt. Deshalb empfinden wir dieselbe Temperatur dann völlig anders.

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1: Ich bin Hendrik Daum. Einen schönen guten Morgen. Es ist eine historische Schlappe für die Kanzlerpartei. Erstmals in der bundesdeutschen Geschichte ist die CDU aus einem Landtag geflogen. In Mecklenburg-Vorpommern scheitert sie mit nur noch 4,9% an der 5%-Hürde. Sieger der Landtagswahl ist die AfD mit gut 38%. Die SPD von Ministerpräsidentin Schwesig kommt auf 35,5%. SPD, Linke und Grüne hätten gemeinsam eine Regierungsmehrheit. Und schauen wir nach Berlin. Hier hat die Linke die Abgeordnetenhauswahl mit fast 26% und großem Vorsprung gewonnen. Die CDU stürzt ab auf nur noch knapp 19%. Das Münchner Oktoberfest hat einen Bilderbuchstart erlebt. Die Festleitung schätzt die Besucherzahl am ersten Wiesnwochenende auf knapp 1 Million. Einen besseren Auftakt könne man sich nicht wünschen, sagte Wiesnchef Scharpf. Auch schlimme Einsätze blieben den Helfern bisher erspart. Kurios, ein 25-jähriger Berliner brach sich den Arm beim Armdrücken. Inzwischen ist auch klar, warum ein Fahrgeschäft plötzlich anhielt und einige Menschen minutenlang kopfüber hängen blieben. Ein defekter Sensor hatte das Karussell gestoppt. Das Bauteil wurde ausgewechselt. Verletzt wurde bei dem Vorfall niemand. Das waren die Nachrichten um 9:30. Die neue Woche startet heute zunächst unbeständig. Ganz im Süden fällt immer wieder mal Regen. Aber im Lauf des Tages, da kommt von Westen her immer mehr die Sonne raus. Dazu gibt's 14 bis 20 Grad. Ab morgen wird's dann insgesamt freundlicher bei einem Mix aus Sonne und nur wenigen Wolken.
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3: Schönen guten Morgen. Ich hoffe, ihr seid fit und gesund, denn gerade jetzt geht's ja langsam wieder los mit der Erkältungszeit. Ab wann wir dann lieber zu Hause bleiben sollten, das klären wir gleich. Ich bin Lisa Wohleib. Guten Start in den frühen Montag.

0: Startet gut rein in die neue Woche. Langsam geht's ja wieder los mit der Erkältungszeit. Mit dem Herbst kommen auch Grippe oder Erkältung ins Spiel. Viele haben trotzdem Hemmungen, daheim zu bleiben und schleppen sich lieber ins Büro. Aber ist das wirklich schlau? Darüber sprechen wir mit dem Infektologen Clemens Wendner vom LMU-Klinikum in München. Wenn ich nicht fit bin, dann lieber daheim bleiben, oder?
1: Ja, sag mal so, wir haben ja in Corona-Zeiten auch da dazugelernt, dass es schon auch ein gewisses Verantwortungsbewusstsein geben sollte, Mitarbeitende sozusagen am Arbeitsplatz nicht anzustecken.
0: Ab welchen Anzeichen sollte ich mich denn bei der Arbeit krank melden?
1: Wenn der Hals kratzt, wenn man sogar hustet, nicht, dann hat man doch eine gewisse Chance, auch über Aerosole, das haben wir ja auch gelernt, Viren zu verbreiten. Das wäre für mich ein Punkt, wo man dann doch eher zu Hause bleiben sollte. Und ganz sicher, wenn Fieber im Spiel ist, dann ist doch eine aktive Infektionserkrankung für die Person sozusagen gesichert. Und dann sollte man seine Umgebung, seine Freunde, seine Mitarbeiter dann auch schützen und lieber zu Hause bleiben.
0: Es gilt also, wenn wir krank sind, dann bitte zu Hause bleiben. Gönnt den Kolleginnen und Kollegen eine Pause und euch sowieso.

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1: Ich bin Julia Wassilkow. Guten Morgen. Es ist ein Debakel für die CDU bei den Landtagswahlen. In Mecklenburg-Vorpommern fliegt sie aus dem Parlament. In Berlin verliert sie klar gegen die Linke. Der Druck auf Kanzler Merz dürfte damit weiter steigen. Noch am Abend hat er aber klargestellt, dass er weitermachen will. David Riemer.
2: Kanzler Merz ist schwer angeschlagen. Nur 13 Minuten, nachdem erste Zahlen veröffentlicht wurden, tritt der CDU-Chef vor die Presse. Das Wahlergebnis in Mecklenburg-Vorpommern hat er als Desaster bezeichnet. Noch nie seit Bestehen der Bundesrepublik ist die CDU aus einem Parlament geflogen. Trotzdem, Merz hält an seinem Reformkurs fest. Er wolle Deutschland voranbringen und werde als CDU-Chef und Bundeskanzler Verantwortung übernehmen.
1: Das Münchner Oktoberfest hat einen Bilderbuchstart hingelegt. Die Festleitung schätzt die Besucherzahl am ersten Wiesnwochenende auf knapp 1 Million. Auch schlimme Einsätze blieben den Helfern bisher erspart. Die Gewerkschaft IG Metall ruft für heute bundesweit zu Protesten auf. Anlass sind die Probleme in der deutschen Automobilindustrie. Das Protestmotto lautet Zukunft statt Kahlschlag. Zusammenhalt ist unsere stärkste Marke. Beklagt wird, dass vor allem die Mitarbeitenden die Folgen der Autokrise tragen müssten. Die Gewerkschaft erwartet, dass sich insgesamt mehr als 100.000 Beschäftigte beteiligen. Der frühere Bundesverkehrsminister Scheuer muss sich ab heute vor Gericht verantworten. Er soll vor dem Untersuchungsausschuss zur Pkw-Maut gelogen haben. Scheuer steht deshalb vor dem Berliner Landgericht wegen des Verdachts der Falschaussage. Er weist die Vorwürfe zurück. Die Pkw-Maut ist am Ende ja gescheitert. Den deutschen Steuerzahler hat das 270 Millionen Euro gekostet. In der Fußball-Bundesliga hat Paderborn am Abend Hoffenheim mit 3:1 besiegt. Zuvor endete das Aufsteigerduell Schalke gegen Elversberg torlos mit 0:0. Leverkusen gewann gegen Leipzig mit 2:0. Und der neue Bundestrainer Jürgen Klopp empfängt heute den ersten Teil seines XXL-Kaders. Bis zum Mittag sollen alle Spieler in Herzogenaurach eintreffen. Dort bereitet sich das DFB-Team auf die ersten Länderspiele in der Nations League vor.
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3: Ich bin Birt Montasseri. Am 1. Oktober ist Internationaler Weltseniorentag. In Bad Windsheim klingelte eine unbekannte Frau bei einer Seniorin und verwickelte sie unter dem Hinweis auf genau diesen Tag in ein Gespräch. Wie die Polizei berichtet, gelang es einem unbekannten Mann bei diesem Ablenkungsmanöver, die Wohnung zu betreten und mehrere Räume zu durchsuchen. Als die Seniorin das aber bemerkte, warf sie die beiden heraus. Nach bisherigen Erkenntnissen wurde nichts gestohlen. Jetzt werden Zeugen gesucht. Die Polizei warnt vor diesem Zusammenhang davor, unbekannte Personen in die Wohnung zu lassen.
4: Genau so ist es. Dankeschön, Birte. Alles bei uns im Netz auf radio8.de. Christian König, der Radio 8 Wetterkönig. Guten Morgen.
5: Guten Morgen, Klaus.
4: So, neue Woche, neues Hoch, aber der Sommer kommt wohl nicht mehr zurück, oder?
5: Ja, Sommer, wie wir in den letzten Wochen oder gar Monate hatten, das ist jetzt doch allmählich Geschichte. Die Nächte werden immer länger, die Wetterlage passt nicht mehr so dazu. Wir haben es mit kühler Luft trotz Hochzander zu tun, haben erstmal Wolkenmix und recht kühlen Wind, nur teilweise Sonne bei 15 Grad und nach teils klarer Nacht bei 6 Grad wird es zwar morgen und dann auch am Mittwoch mehr Sonne geben, lockere Wolken dazu und es wird auch wieder etwas wärmer mit 16 bis 18, vielleicht 19 Grad, aber es kann passieren, dass in der Nacht auf den Mittwoch hin senken etwas Bodenfrost auftritt.
4: Mhm. So, Jäckchen drüber heute Morgen. Temperaturen aktuell einstellig. 8 Grad in Leerberg, danke an den Charlie. Und es sind 9 Grad momentan in Dinkelsbühl am Weinmarkt.
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4: Gute Fahrt in die neue Woche. Hier ist Radio 8 um kurz nach 6. Hallo Autofahrer, derzeit störungsfreier Verkehr. Wir haben nix, keine Blitzer, keine Staus. Wenn Sie was entdecken, bitte abgeben bei uns unter 0981 63 00. 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
4: Also machen wir es doch. Jermaine Jackson, Piazza Dora, When the Rain Begins to Fall. Das sind die 80er auf Radio 8. Schön, dass Sie mit dabei sind.
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4: Und ich hoffe, Sie hatten ein schönes Wochenende. Ja, gut gelaufen? Ja, da können wir mit bester Laune reinstarten in die neue Woche. Es ist Montag, der 21. September. 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

0: Na schön, Kaffee dampft vor sich hin. Croissant liegt bereit. So kann die neue Woche starten. Es ist Montag, 12 Minuten nach 6 und Achtung, es steht auch schon der erste Blitzer bereit. Feuchtwange im Bereich der Mooswiese, Ringstraße. Hier wird geblitzt. Bernd, Dankeschön für die Nachricht über 0981 63 00. Wir hören rein in die neue Woche, wie sie wird. 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
2: Es steht ein besonderer Moment bevor. Die Tag- und Nachtgleiche. Tag und Nacht sind jetzt fast genau gleich lang. Ein Zeichen für Balance. Vielleicht genau der richtige Zeitpunkt, um auch im Alltag wieder ein gutes Gleichgewicht zwischen Anspannung und Erholung zu finden. Passend dazu bilden Jupiter und Venus eine harmonische Verbindung. Sie stehen für Optimismus, Gelassenheit und einen offenen Blick auf das, was vor einem liegt. Vieles fällt leichter, wenn nicht alles perfekt sein muss. Für innere Klarheit sorgt der Mond. Entscheidungen, die zuletzt schwer fielen, wirken plötzlich weniger kompliziert. Die nächsten Tage laden dazu ein, bewusst die Balance zu halten zwischen Planen und Loslassen, zwischen Tempo und Ruhe.
0: Die Balance zu halten, kurz nach dem Aufstehen, na, die hat Nerven. Versuchen wir es einfach mit einfach guter Musik. Milo und zuvor M People. Das ist Radio 8. Guten Morgen.

0: 26, Bernd, danke schön. Blitzer in Feuchtwangbereich Mooswiese, Ringstraße müsste das sein. Also immer schön aufpassen, was da passiert. Und die Blitzer melden unter 0981 63 00. So, die Wahlen, ja, in Berlin und in Meck-Pommern. Und die CDU hat bei diesen Wahlen in Berlin und Mecklenburg-Vorpommern erneut verloren. Und Friedrich Merz hat als Reaktion sofort angekündigt, die Lage weiter aufmerksam zu beobachten, wie zum Beispiel auch das Wetter.
1: Wolkenmix und kühlerer Wind sind angesagt zum Wochenstart. Morgen und am Mittwoch mehr Sonne, aber die Nächte sind ausgesprochen frisch.
0: Also gut einpacken, wir sind einstellig. Heute Morgen 8 Grad bei uns in Ansbach-Schalkhausen.
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Wir starten in die neue Woche mit den neuesten Nachrichten aus der Region. Achtung, Blitzer in Feuchtwangenbereich, Mooswiese, Ringstraße. Ja, und einen haben wir noch vor den Nachrichten mit Mike Poser, hier gleich bei uns bei Radio 8. Einfach gute Musik. Ab geht's, gleich die Nachrichten.

0: Montag. Ja, die neue Woche ist gestartet. Gleich bei uns die Schummelsänger von, na, Sie wissen schon, Milli Vanilli. Der besondere Song in dieser Stunde. Jawohl, gleich bei mir.
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0: Birte Montaseril startet mit uns in die neue Woche. Guten Morgen.
2: Morgen, Klaus.
0: Sie kennen vielleicht diese Soft-Air-Pistolen, die sehen ja echten Waffen täuschend ähnlich. Und die Rodenburger Polizei hat jetzt gleich 6 davon sichergestellt.
2: Und zwar bei einem Jugendlichen. Der 15-Jährige und sein Kumpel waren Freitagabend einem Fußgänger aufgefallen. Der Mann hatte die beiden vor dem Einkaufszentrum in der Wolfstraße beobachtet, wie sie mit den Pistolen hantierten. Während einer Fahndung entdeckten Beamte dann den 15-Jährigen an einer Bushaltestelle. Er hatte tatsächlich 6 Soft-Air-Pistolen bei sich, die echten scharfen Waffeln sehr ähneln. Außerdem hatte er einen angerauchten Joint bei sich, den er angeblich von einem 14-Jährigen hatte. Gegen beide wird jetzt ermittelt. Eine Theaterregion rückt zusammen. Wer im Landkreis Ansbach ins Theater gehen will, kann gleich unter 3 Häusern wählen. Unter Dinkelsbühl-Feuchtwangen und Rothenburg. Möglicherweise rücken diese 3 Standorte in Zukunft enger zusammen. Dazu der Dinkelsbühler Oberbürgermeister Dr. Christoph Hammer.
3: Im letzten Sommer haben die 3 Häuser über 100.000 Leute bespielt. Das muss man mal auf einen Ballungsraum umrechnen. Das ist da gar nicht machbar. Und nach den Kommunalwahlen habe ich jetzt die Rückmeldung bekommen von Rothenburg und jetzt auch schriftlich von Feuchtwangen, dass wir versuchen wollen, die 3 Häuser noch besser miteinander zu verzahnen und dass man sowas wie ein Theaterabonnement auflegt. Es besuchen ja sowieso schon sehr viele Leute Feuchtwangen und Dinkelsbühl, um untereinander zu vergleichen. Und ich glaube, dass wir da eine gute Zusammenarbeit hinbekommen werden.
2: In Bad Windsheim hat eine Frau genau den richtigen Riecher gehabt. Laut Polizei meldete die Frau ein Auto mit tschechischer Zulassung, das schon länger auf dem Parkplatz eines Verbrauchermarktes stand, mit dem Zusatz, dass das Auto wohl gestohlen sei. Denn die Frau hatte zuvor schon selbst im Internet bei der tschechischen Polizei recherchiert. Die Streife vor Ort überprüfte den Wagen und bestätigte den Verdacht. Der Toyota war tatsächlich gestohlen und zur Fahndung ausgeschrieben. Die Beamten stellten den Wagen sicher. Und noch eine gute Nachricht für Mittelfranken. Rothenburg ist jetzt einer der 20 schönsten Orte der Welt. Wie die FAZ berichtet, wurde sie von dem internationalen Reisemagazin Condé Nast Traveler als einziger deutscher Ort in die aktuelle Liste der 20 schönsten Plätze auf der Welt aufgenommen. Schon Ende letzten Jahres hatte das Magazin Rothenburg als eine der 17 schönsten Städte Deutschlands vorgestellt. Soweit Franken um halb, Radio 8 Regional. 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
4: Hochzander zieht auf in unserer Region, aber mit kühlerer Luft. Und so gibt es recht windigen Wolkenmix und nur teilweise Sonne bei höchstens so um 15 Grad. In der Nacht haben wir es dann zeitweise sternklar bei 6 Grad in der Früh. Morgen und am Mittwoch wechseln eher lockere Wolken und häufiger Sonnenschein, morgen bei etwa 16, am Mittwoch bis 19 Grad. Allerdings in der Nacht auf den Mittwoch kann es in einigen Senken durchaus Bodenfrost geben.
0: Ui, danke für die Warnung. Also auf keinen Fall in die Hocke gehen, ne?
2: Ja, genau.
0: Das kann gefährlich werden. Der Paul meldet 8 Grad in Langfurt, kann man bestätigen. 8 Grad hier bei uns in Ansbach-Schalkhausen haben wir auch. Dankeschön, Paul. Und es sind derzeit 9 Grad in Uffenheim, hier gemessen am Bahnhof.
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0: Jawohl, lieber Autofahrer, schönen guten Morgen. Keine Staus derzeit. Feuchtwangen, hier wird geblitzt. Bereich Mooswiese, Ringstraße von Bernd wissen wir das. Unter der 0981 63 00 hat er es uns gemeldet. Feuchtwangbereich Mooswiese, Achtung hier. Ein Blitzer, gute Fahrt.
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0: Einfach gute Musik mit Milli Vanilli gleich hier bei mir. Schönen guten Morgen. Man hört's vielleicht, ich war hin und wieder mal zufällig nur ein paar Minuten auf der Kirche in Gunzenhausen.
2: Ich hätte da echt gedacht, du bist im Stimmbruch.
0: Ja, danke schön. Endlich ist es soweit. Ich war nicht beim Oktoberfest, also Nein. Auf der Intersuff 2026. aber viele waren schon dort, haben vieles erlebt. Übrigens der neue Oberbürgermeister, ne? Mhm. Der hat ja das Fass mit zwei Schlägen angezapft. Ne? Oh, zapft ist. Zwei Schläge, allerdings heute schon Standard. Ab 5 Schlägen hätte er im Stadtrat die Vertrauensfrage stellen müssen. Ab 5. Aber er hat's ja gepackt. Also, schönen guten Morgen und guten Start in die neue Woche.
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0: Morgen.
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0: Drop Day. 6.44 Uhr, Radio 8 am Montag. Grüße nach Gunzenhausen auf dem Festplatz. Es wird abgebaut. Wow. Das war eine Kirchweih 2026, eine Jubiläumskirchweih, 625 Jahre und es war ein friedliches und schönes Fest. Jawohl, Bilanz positiv. Auch bei den Gewinnerfamilien von Radio 8. Wir haben ja eingeladen zum großen Radio 8 Kerber-Spaß. 8 Familien hatten die Chance, am vergangenen Freitagnachmittag die Kirchweih Gunzenhausen gratis zu erleben, ne? Ein Bummel über den Festplatz, Fahrgeschäfte buten und dann noch Essen im Festzelt. Und obendrauf pro Familie noch ein Gutschein von Welt der Tracht. Und die Gewinnerfamilien, die haben diesen Nachmittag mit uns sehr genossen.
1: Ja, es war ein schöner Nachmittag von draußen vom Festplatz, von der Fahrgeschäfte und drehendes Essen als Abschluss. War ein schöner Nachmittag, ja.
2: Es war ganz, ganz toll. Besonders schön war es natürlich, dass der kleinen Maus gefallen hat. Ja, war schön. Auch das Zusammensein mit den ganzen Leuten, es war echt schön.
3: War sehr schön, die Mädels haben es wirklich genossen und schon mal ein besonderes Erlebnis, würde ich schon sagen.
4: Ja, es war richtig schön. Toller Familienausflug.
5: Ja, war sehr schön. Haben wir uns sehr gefreut. Ja, war echt richtig cool.
0: Dickes Dankeschön an unsere Partner, die Stadt Gunzenhausen, Kirchweih Bürgermeister Wolfgang Eckerlein. Die Organisatoren ganz vorne dran, Sabrina Zöllner vom Zöllner Event Service. Dankeschön an Welt der Tracht und an Festzelte Papert. Da waren wir nämlich essen.
6: Ich hatte die Schweinshaxe mit Klöße. War mega, also war sehr knusprig, war sehr gut.
2: Spießbraten mit Kartoffelsalat, das war sehr lecker. Und ich bin auch richtig jetzt satt, ich brauche nicht mehr.
7: Ein halbes Hähnchen mit Pommes, kann man immer essen.
8: Schaschlik mit Pommes, war gut.
9: Ein Burger, die Kinder Kloß ohne Soße und die Frau hat eine Currywurst gegessen.
10: Ich habe einen Burger mit Pommes gegessen.
11: Schweinshaxe und ich habe jetzt die zweite Maß Bier, also passt.
2: Wirklich total lecker, freie Auswahl. Also wirklich vielen Dank für alles.
0: Wir sagen Dankeschön für einen tollen Nachmittag mit unseren Gewinnerfamilien auf der Kirchweih in Gunzenhausen. War richtig toll mit euch und danke nochmal an unsere Partner. Steig mal ein in die neue Woche. Montag, 21. September, 6.46 Uhr. 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

0: Dankeschön fürs Blitzermelden. 6.53 Uhr. Radio 8 ist hier. Nils, er hat einen Blitzer gesichtet in Marktbibart. Vielen herzlichen Dank. Und grauer Blitzerbus in Treuchtlingen, Hahnenkammstraße. Die Info kommt von Daniel. Dankeschön. Die Wetteraussichten. Radio 8 ist hier mit Radio 8 Wetterkönig Christian König.
1: Mit kühlem Wind und teils Wolken geht's in die neue Woche. Morgen und am Mittwoch gibt's insgesamt mehr Sonnenschein. Über Nacht ist es aber weiterhin sehr frisch.
0: Ist das der Wahnsinn, ne? CDU rausgeflogen aus dem Landtag in Mecklenburg-Vorpommern. Wird gleich Thema sein bei uns in den Nachrichten und dann nochmal ausführlich das Wetter hier für heute und den Start rein in die neue Woche. Das ist Radio 8 am Montag. Schön, dass Sie mit dabei sind.
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4: Ich bin Julia Wasilkow. Guten Morgen. Super-GAU für die CDU bei den Landtagswahlen. In Mecklenburg-Vorpommern fliegt sie erstmals aus einem Landesparlament. Und in Berlin verliert sie klar gegen die Linke. Es ist eine historische Zäsur für die Christlich-Demokratische Union Deutschlands. Der Druck auf den bereits angeschlagenen Kanzler Merkel dürfte damit weiter steigen. Dieser spricht von einem Desaster, macht aber deutlich, dass er weitermachen will. Der ukrainische Präsident Selenskyj trifft sich nach eigenen Angaben am Rande der UN-Vollversammlung in New York mit US-Präsident Trump. Das schrieb er nach einem Telefonat mit Trump auf X. Bei dem Gespräch wird es um den Krieg in der Ukraine gehen. Ulf Mauder.
5: Dazu will er Wege einer Deeskalation und Sicherheitsfragen in New York erörtern. Details nannte Selenskyj zwar nicht, klar ist aber, dass es ihm erneut vor allem um Patriot-Abwehrraketen für die Luftverteidigung der Ukraine gehen dürfte. Zudem braucht die Ukraine auch dringend Triebwerke für ihre Produktion eigener Drohnen und Marschflugkörper.
4: Wie sollen unsere neuen Euro-Geldscheine aussehen? Darüber können wir noch heute mitentscheiden. Denn die öffentliche Abstimmung über das Design der neuen Banknoten geht in die letzte Runde. Zur Auswahl stehen 10 Entwürfe mit Motiven wie Beethoven, Marie Curie oder dem Eisvogel. Abgestimmt werden kann auf der Internetseite der Europäischen Zentralbank. Die endgültige Entscheidung fällt voraussichtlich Ende des Jahres. Die Ludwig-Maximilians-Universität in München ist ja von Hackern angegriffen worden. Der SPD-Landtagsabgeordnete von Brunn wirft der Hochschule nun vor, die Betroffenen erst nach 3 Tagen informiert zu haben. Laut LMU haben die Hacker Namen, Adressen und Bankdaten von Studentinnen und Studenten abgegriffen. In der Fußball-Bundesliga hat Paderborn gegen Hoffenheim gewonnen. Der Aufsteiger siegte mit 3:1. Zuvor hatten sich Schalke und Elversberg 0:0 getrennt. Leverkusen besiegte Leipzig mit 2:0. Im Tennis steht das deutsche Davis Cup Team im Finalturnier im November in Bologna. Das Team um Alexander Zverev setzte sich in der Qualifikation gegen Kroatien mit 3:1 durch.
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6: Ich bin Birte Montasseri. In Ansbach hat ein 28-Jähriger in der Nacht auf Sonntag offenbar eine Baustelle zerlegt. Gegen 2 Uhr früh wird die Polizei zum Kasernendamm gerufen. Jemand würde Absperrung auf die Fahrbahn werfen. Als die Polizei eintraf, lagen schon mehrere Baustellenteile mitten auf der Straße. Das Video eines Zeugen zeigt, wie ein 28-Jähriger Absperrung, Verkehrsschilder und sogar einen Baustromkasten auf die Fahrbahn wirft. Kaputt ging zwar nichts, für vorbeifahrende Autos waren die Hindernisse trotzdem gefährlich. Die Beamten mussten erstmal aufräumen und alles wieder aufstellen. Der 28-Jährige muss sich jetzt wegen gefährlichen Eingriffs in den Straßenverkehr verantworten.
7: Mann, Mann, Mann. Dankeschön, Birte. Mehr Nachrichten um 9:30 in Franken, um 9:30 Radio 8 Regional. So, es geht ein Gerücht um. Frag mal nach bei Christian König, dem Radio 8 Wetterkönig. Grüß dich, hallo.
8: Hallo.
7: Ist da wirklich was dran? Zur Wochenmitte gibt es vielleicht sogar Bodenfrost? Ernsthaft?
8: Das ist tatsächlich durchaus möglich. Es wird zwar wieder etwas wärmer tagsüber, morgen und am Mittwoch dann auch mit mehr Sonne, aber die Nächte sind jetzt schon ziemlich lang und wenn es aufklart ohne Wind, kann es in Mulden vor allem in der Nacht auf den Mittwoch tatsächlich knapp ins Minus gehen. Ui. Also die Hobbygärtner seien zur Vorsicht mal gewarnt.
7: Ja, allerdings, Dankeschön für die Warnung. Heute teils freundlicher, aber frühherbstlich. Temperaturen heute bis 15 Grad. Morgen haben wir dann schon 16 Wochen Mitte 19 Grad. Dankeschön. So, aktuell, was haben wir denn? Ui, wir sind einstellig. Schöne Grüße kommen aktuell hier vom Brombachsee. Sebastian, er meldet, oh ja, immerhin 9 Grad. Ja, könnte ja, ne? Noch kälter sein. Und wir haben derzeit in Feuchtwangen bei der Sabine 7,6 Grad mit Beweisfoto. Dankeschön. Feuchtwangen, freut man sich auf die Mooswiese. Am Freitag geht's los. So, apropos Mooswiese, Blitzer in Feuchtwangen an der Mooswiese, Ringstraße, bitte Vorsicht. Das sagt auch der Bernd. Blitzer Treuchtlingen, Hahnenkammstraße. im Bereich der Kita von Daniel gemeldet. Und Nils hat einen Blitzer entdeckt in Markt Bibart in der Ortsdurchfahrt. Die Blitzer melden bei Radio 8 0981 63 00. Hörerservice mit Doris, WhatsApp hier bei mir.
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7: Einfach gute Musik mit James Blunt und den Pointer Sisters. Auf geht's, neue Woche.
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7: Ja, Politbeben in MacPom, die CDU aus dem Landtag geflogen. Es gibt dann auch schon eine überraschende Namensänderung. Die CDU heißt ab sofort sonstige Parteien, ja.

0: 12 nach 7 ist es. Radio 8 ist hier der Wochenstart. Heute Montag, der 21. September. Ja, bald Tag- und Nachtgleiche. Ja, und wir haben es gehört. Bei Radio 8 Wetterkönig Christian König. Mitte der Woche Bodenfrostgefahr. Leute, waren wir nicht eben noch im Freibad? Waren wir nicht noch am Strand gelegen? War es nicht irgendwie 30 Grad warm und noch heißer? Also ich sag's ganz ehrlich, ich kann mit dem Sommer mehr anfangen als mit dem Herbst. Ich bin mehr so der Sommertyp. Ich mag Wärme. Ich komme mit Hitze auch ganz gut zurecht. Bodenfrost? Nee. Und dann lange Nächte? Aber es gibt ja Menschen, die lieben das. Wie zum Beispiel Kollegin Helen Martin. Guten Morgen.
1: Hallo.
0: Also Helen, woran liegt das, dass wir oder zumindest mal manche von uns durchaus richtig Lust haben auf Herbst?
1: Ja, das hat tatsächlich einfach viel mit Kontrast zu tun. Wochenlang war es teilweise extrem heiß. Wir waren viel draußen, viel unterwegs. Es war lange hell. Und das ist ja auch cool, klar. Aber nach einer Weile wollen wir dann auch irgendwann das Gegenteil. Dass es kühler ist, ruhiger und gemütlich. Naja, und wir haben im Herbst auch nicht so den Druck, was unternehmen zu müssen.
0: Okay.
1: Der Herbst gibt uns sozusagen die Erlaubnis, uns daheim einzukuscheln.
0: Ist diese Herbstsehnsucht eigentlich gut für uns oder reden wir uns einfach den Herbst schön?
1: Beides. Also dieser Wechsel kann natürlich auch wirklich angenehm sein. Nach dem Sommer und vielen Aktivitäten und Events genießen es viele wieder mehr Ruhe, gemütliche Abende zu Hause und feste Routinen zu haben. Wobei man schon auch sagen muss, dass uns unser Gedächtnis da einen kleinen Streich spielt. Wir denken jetzt beim Herbst vor allem an goldenes Laub,
0: ja.
1: Kerzen und heißen Tee, aber nicht so an Nieselregen, dauergrauen Himmel und daran, dass es gefühlt um 15 Uhr schon dunkel ist.
0: Ja, und ich denke vor allem nicht an Bodenfrost, aber Bodenfrostgefahr am Mittwoch. Also gut, ich versuch's mal dieses Jahr. Vielleicht kann ich mich mit dem Herbst ja anfreunden. So wie mit dem Sommer und auch dem Frühling. Helen, danke.
1: Sehr gerne.

Und Achtung, aufgepasst, neuer Blitzer. Dankeschön, Alex hat diesen Blitzer gemeldet. Heilsbronn, Höhe Realschule. Hier wird geblitzt. Radio 8 wünscht eine gute Fahrt.

0: Ach, gefühlt war doch eben noch Fußball-Weltmeisterschaft, oder? Shakira. 7:21 ist es, Radio 8 ist hier, die Blitzer Markt Biebert in der Ortsdurchfahrt Treuchtlingen-Hahnenkammstraße. Feuchtwangenbereich Mooswiese-Ringstraße, ganz frisch der Blitzer in Halsbronn-Höhe Realschule. Dankeschön an Alex. Und hier sind die Wetteraussichten. Achtung, kalt wird's.
1: Wolkenmix und kühlerer Wind sind angesagt zum Wochenstart. Morgen und am Mittwoch mehr Sonne, aber die Nächte sind ausgesprochen frisch.
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auch wunderschön. Rayman, Million Miles, 7:28. KI, was wird da über diese künstliche Intelligenz diskutiert? Wahnsinn, was da alles momentan besprochen wird. Ich stelle mir so die Frage, ne? Fluch oder Segen? KI im Stadtrat, im Gemeinderat. Gibt's das schon? Wie wird darüber gesprochen? Was ist da möglich? Gleich mehr in Frank um 7:30. Regional.

0: Brannigan. Self-Control. Wie könnte ich das toppen? Ich habe eine Idee. Boah. Also da tropfen nicht nur die 80er raus, da triefen sie raus.
1: Sie triefen heraus.
0: Heaven 17 Temptation. Was für ein Song. Den bekommen Sie geliefert von uns, von Radio 8. Vorher noch die Nachrichten.
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0: Birte Montaseri, guten Morgen.
1: Morgen.
0: Also wir alle kennen ja diese Soft-Air-Pistolen und die sehen ja wirklich aus wie echte Waffen. Und die Rodenburger Polizei hat jetzt gleich davon mal 6 sichergestellt.
1: Und zwar ausgerechnet bei einem Jugendlichen. Der 15-Jährige und sein Kumpel waren Freitagabend einem Fußgänger aufgefallen. Der Mann hatte die beiden vor dem Einkaufszentrum in der Wolfstraße beobachtet, wie sie mit Pistolen hantierten. Während einer Fahndung entdeckten Beamte den 15-Jährigen dann an einer Bushaltestelle. Er hatte tatsächlich 6 Soft-Air-Pistolen bei sich, die echten scharfen Waffen sehr ähneln. Außerdem hatte er einen angerauchten Joint bei sich. Angeblich hatte er ihn von einem 14-Jährigen. Gegen beide Jugendlichen wird nun ermittelt. In einer Gemeinderatssitzung, da wird ja immer viel gesprochen und entsprechend gibt es da auch viel zu protokollieren. In Baudenbach im Kreis Neustadt-Eichbad-Windsheim ist die Protokollführerin damit 2 Tage pro Woche beschäftigt. Damit soll jetzt Schluss sein, sagt Bürgermeister Johannes Hodezek. Die Gemeinde testet gerade eine KI, die die Sitzung aufzeichnet.
3: Ich glaube, 40 Gemeinden arbeiten schon mit dieser KI-basierten Software und Ziel ist einfach, Arbeit beim Protokollschreiben zu ersparen. Also die sagen wohl, die haben Erfahrungswerte von, man sitzt dann bloß nur 2 bis 3 Stunden am Protokoll statt bis 10 Stunden, weil die KI ja nicht nur das gesprochene Wort und die Sprache aufnimmt, sondern das auch gleich in Text fasst und eben entsprechend das sogar zum Protokoll umbauen kann.
1: Und wie gut die KI auch Fränkisch versteht, das wird sich halt noch zeigen müssen. Auf Kosten eines Gastwirts haben sich 2 Männer in Treuchtlingen die Bäuche vollgeschlagen. Wie die Polizei berichtet, hatten sie in einem Lokal Speisen reichlich bestellt und versuchten dann nach dem Essen ohne zu zahlen zu gehen. Dem Gastwirt gelang es aber mindestens erstmal einen der beiden Zechpreller zu stoppen. Dem anderen gelang zwar zunächst die Flucht, er wurde aber später von einer Streife gefasst. Die Beamten fanden zudem noch Geschirr und Inventar aus dem Lokal in einer mitgeführten Tasche. Beide Männer müssen sich nun wegen mehrerer Straftaten verantworten. Und noch eine gute Nachricht für Mittelfranken. Seit Jahrzehnten gab es in Dinkelsbühl jetzt nicht mehr so ein starkes Einschulungsjahr. 113 Schulanfängerinnen und Schulanfänger starteten ihre Grundschulzeit an der Christoph-von-Schmidt-Schule. Und damit konnten 5 erste Klassen gebildet werden, heißt es in einer Pressemitteilung. Einen Anstieg der Geburten in Dinkelsbühl gibt es übrigens nach Angaben der Schule nicht. Aber die hohe Schülerzahl lasse sich vor allem mit dem starken Zuzug in die Stadt erklären. Franken um halb war das, Radio 8 Regional. 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
4: Hochzander zieht auf in unserer Region, aber mit kühlerer Luft und so gibt es recht windigen Wolkenmix und nur teilweise Sonne bei höchstens so um 15 Grad. In der Nacht haben wir es dann zeitweise sternklar bei 6 Grad in der Früh. Morgen und am Mittwoch wechseln eher lockere Wolken und häufiger Sonnenschein, morgen bei etwa 16, am Mittwoch bis 19 Grad. Allerdings in der Nacht auf den Mittwoch kann es in einigen Senken durchaus Bodenfrost geben.
0: Achtung, private Nachricht. Birte hat ihre Winterjacke schon bereit.
1: Ja, ja, habe ich. Hurra, sie ist da.
0: Ja, gut.
1: Mir kann nichts passieren.
0: Wir sind einstellig heute Morgen. Immer noch, ja.
1: Siehste. Es
0: sind 9 Grad 8 aktuell in Dendlein am Forst. Vielen herzlichen Dank an Inge. Und wir messen in Bad Windsheim an der Therme auch nur 9 Grad. Drinnen wesentlich wärmer und angenehmer. Liebe Autofahrer, schönen guten Morgen. Neuer Blitzer unter Wurmbachhöhe Kindergarten. Das ist eine 30er-Zone. Bernd, vielen Dank. Treuchtlingen-Hahnenkammstraße, auch da ein Kindergarten, auch da eine 30er-Zone. Daniel hat's gemeldet. Ortsdurchfahrt von Markt Bibart. Hier steht ein Blitzer gemeldet von Nils. Feuchtwangen, Bernd, danke. Bereich Mooswiese, Ringstraße. Hier eine Geschwindigkeitsmessung. Und einen haben wir noch, Halsbronn, Höhe Realschule. Hier eine Meldung von Alex 0981 63 00, der Radio 8 Hörerservice und WhatsApp.
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0: Tolles Teil hier von Heaven 17 und Temptation, die 80er hier bei Radio. Ich finde das toll mit dieser KI, mit dem Protokoll in der Gemeinderatssitzung. Ja. Das ist ja auch was für den Verein. Ne? Wer will beim Verein Schriftführer sein? Keiner.
1: Es macht nicht unbedingt Spaß.
0: Es ist immer so die Strafaufgabe.
1: Ja, so ein
0: Kassier,
1: bisschen.
0: Okay, so Vorsitzende, ja, macht man auch gerne. Aber Schriftführer will keiner sein.
1: Nö, kann ich auch verstehen.
0: Interessant wird es wirklich so, du hast es ja gesagt, wie gut versteht KI Fränkisch.
1: Ja.
0: Oder zum Beispiel, wenn abgestimmt wird und einer sagt, Bastjo.
1: Ne? Bastjo, genau.
0: Bastjo. Was kommt dabei raus? Aber wir werden das Ganze natürlich beobachten. Und mehr zum Thema KI im Gemeinde- und Stadtrat bei uns dann zwischen 12 und 13 Uhr hier auf Radio 8.
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0: Bastjo.

0: 7.45 Uhr ist es, der Montag. Hier ist Radio 8. Früh morgens zur Arbeit zu gehen und Spaß haben auf der Arbeit. Freude am Beruf haben, ja? Also ich muss ganz ehrlich sagen, ich hab's gut erwischt. Ich habe meinen Traumberuf tatsächlich verwirklichen, realisieren können, habe ihn bekommen. Mir macht das täglich hier Spaß bei Radio 8. Richtig toll. Und das wünsche ich auch all den jungen Menschen, die jetzt vielleicht im letzten Schuljahr überlegen, was sie so in Zukunft machen können. Den Beruf finden, der einem auch wirklich Spaß macht. Orientierung und Hilfe gibt die Ausstellungsbörse oder die Ausbildungsstellenbörse in der Ansbacher Innenstadt am kommenden Freitag. 77 Aussteller sind vor Ort. Und das mit 110 Ausbildungsberufen und 40 dualen Studienmöglichkeiten. Wow! Also Ausbildungsstellenbörse, organisiert von der IHK, Geschäftsstelle Ansbach, am kommenden Freitag in der Ansbacher Innenstadt von 9 bis 16 Uhr. Ja, dieses Angebot gratis, aber eben nicht umsonst. Das weiß auch die Karin Bucher. Sie ist die Chefin der IHK-Geschäftsstelle Ansbach.
1: Es sind alle Branchen vertreten. Das macht das Ganze auch so schön. Es ist eine Schau der ganzen Unternehmenslandschaft bei uns hier in der Region und auch des öffentlichen Dienstes, will ich ausdrücklich betonen. Polizei, Bundeswehr, Behörden sind auch alle dabei. Also wir haben wirklich die Breite an Ausbildungsberufen und vor allem die Breite an Möglichkeiten, was die jungen Leute je nach Wunsch und je nach Profil und je nach Lust machen können.
0: Ja, nämlich bei uns in der Region, das ist ja auch so wichtig, ne? Nicht nach Buxtehude reisen, um da eine Ausbildung zu machen oder im teuren München. Nee, bleibt bei uns, hier ist es eh schöner und vor allem auch günstiger, ne? Also, Ausbildungsstellenbörse in Ansbach am kommenden Freitag in der Zeit von 9 bis 16 Uhr. Und vielleicht, ja, wenn jetzt die Schulklasse nicht organisiert dahin geht, dann nach der Schule vorbeischauen. Liebe Eltern, packt eure Kinder ein, informiert euch. Und das Tolle ist, da sind nicht nur Ausbilderinnen und Ausbilder, sondern das sind auch Azubis. Auch mit denen kann man sprechen. Ja, und das ist doch wirklich ein tolles Angebot. Ausbildung-ansbach.info. Dort alle Informationen zur Ausbildungsstellenbörse am kommenden Freitag, 9 bis 16 Uhr, in der Innenstadt von Ansbach.

0: 7.54, Radio 8, der Montag. Was wollen wir zuerst checken? Wetter oder den Verkehr? Wetter, bitteschön.
1: Mit kühlem Wind und teils Wolken geht's in die neue Woche. Morgen und am Mittwoch gibt's insgesamt mehr Sonnenschein. Über Nacht ist es aber weiterhin sehr frisch.
0: Und hier sind die Blitzer. Heilsbronn, Höhe Realschule, Feuchtfangbereich Mooswiese, Ringstraße. Unter Wurmbach, Höhe Kindergarten, Treuchtlingen, Hahnenkammstraße, Markt, Biebart. In der Ortsdurchfahrt. Zugleich Thema natürlich die Wahlen in Berlin und MacPom. Gott, ist das dramatisch, ne? Also die CDU in MacPom ja rausgeflogen aus dem Landtag. Und Kanzler Friedrich Merz und auch CDU-Vorsitzender hat als Reaktion zur sofort angekündigt, die Lage weiter aufmerksam zu beobachten, also so wie das Wetter.
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4: Ich bin Julia Wasilkow. Guten Morgen. Nach den Wahlschlappen in Berlin und Mecklenburg-Vorpommern steigt der Druck auf Kanzler Merz weiter. Trotzdem will er im Amt bleiben, das hat er schon gesagt. In Berlin sind schon alle Stimmen ausgezählt. Hier hat die Linke die Abgeordnetenhauswahl mit 25,7% klar gewonnen. In Mecklenburg-Vorpommern gewinnt die AfD mit 38,2%. Mit einem bundesweiten Aktionstag stemmt sich die IG Metall gegen den Jobabbau und weitere Einschnitte für Beschäftigte der Automobilbranche. Die Gewerkschaft will heute bei rund 280 Aktionen mehr als 100.000 Menschen mobilisieren. Claudia Wächter.
5: Zig Entlassungen, ganze Werke stehen auf der Kippe. Die Gewerkschaft macht nun mobil, fordert, dass die angeschlagene Branche investiert. Zum Beispiel in autonomes Fahren. Denn egal ob Audi, Mercedes, BMW und Co., das Made in Germany zieht nicht mehr. Die Konkurrenz aus China dagegen gibt Gas.
4: Die Bundesregierung plant gerade Maßnahmen gegen die hohen Spritpreise. Kritik kommt vom Präsidenten des Deutschen Instituts für Wirtschaftsforschung, Fratscher. Der erneute Tankrabatt sei teuer, sozial ungerecht und ökonomisch kontraproduktiv, sagte Fratscher dem Handelsblatt. Er koste Geld, das die Bundesregierung nicht habe und bedeute letztendlich eine Umverteilung von arm zu reich. Knapp 1 Million Gäste am ersten Wochenende. Es ist ein Traumstart für das Münchner Oktoberfest. Polizei und Rettungsdienst sprechen aber von einem unterm Strich ruhigen Verlauf. Schlimme Einsätze blieben den Helfern erspart. Inzwischen ist auch klar, warum ein Fahrgeschäft gestern stoppte und einige Menschen minutenlang kopfüber hängen blieben. Ein Sensor hatte das Karussell gestoppt. Das Bauteil wurde nun ausgewechselt. Im Stammquartier der Fußballnationalmannschaft startet Jürgen Klopp als neuer Bundestrainer die Vorbereitung auf die ersten 4 Spiele der Nations League. Klopp versammelt in Herzogenaurach den ersten Teil seines großen Kaders für die Länderspiele in den Niederlanden am Donnerstag und gegen Griechenland am Sonntag. Für die Nationalmannschaft ist es der Neustart nach dem frühen WM aus.
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6: Ich bin Birt Montasseri. Am 1. Oktober ist Internationaler Weltseniorentag. In Bad Windsheim klingelte eine unbekannte Frau bei einer Seniorin und verwickelte sie unter dem Hinweis auf genau diesen Tag in ein Gespräch. Wie die Polizei berichtet, gelang es einem unbekannten Mann bei diesem Ablenkungsmanöver, die Wohnung zu betreten und mehrere Räume zu durchsuchen. Als die Seniorin das aber bemerkte, warf sie die beiden heraus. Nach bisherigen Erkenntnissen wurde nichts gestohlen. Jetzt werden Zeugen gesucht. Die Polizei warnt vor diesem Zusammenhang davor, unbekannte Personen in die Wohnung zu lassen.
7: Respekt vor dieser Dame. Toll, alles richtig gemacht. Mehr Nachrichten um 9:30 in Franken um 9:30 Radio 8 Regional. Was machen wir mit dem Wetter? Ja, frag mal nach bei Christian König, dem Radio 8 Wetterkönig. Hallo.
8: Guten Morgen.
7: Neue Woche, neues Hoch, aber der Sommer kommt wohl nicht mehr zurück, oder?
8: Tja, Sommer, wie wir in den letzten Wochen oder gar Monate hatten, das ist jetzt doch allmählich Geschichte. Die Nächte werden immer länger, die Wetterlage passt nicht mehr so dazu. Wir haben es mit kühler Luft trotz Hochzander zu tun. Da haben wir erstmal Wolkenmix und recht kühlen Wind, nur teilweise Sonne bei 15 Grad und nach teils klarer Nacht bei 6 Grad wird es zwar morgen und dann auch am Mittwoch mehr Sonne geben, lockere Wolken dazu und es wird auch wieder etwas wärmer mit 16 bis 18, vielleicht 19 Grad. Aber es kann passieren, dass in der Nacht auf den Mittwoch hin senken etwas Bodenfrost auftritt.
7: Nicht in die Hocke gehen. Herr Rieden, heute der letzte Tag der Kirchweih, wurde toll gefeiert in Herr Rieden. Heute also nochmal Spaß haben auf dem Festplatz und natürlich im Zelt. Aktuell dort 9 Grad und es sind auch 9 Grad in Neustadt. Da freut man sich aufs kommende Wochenende. Herbstfest wird gefeiert in Neustadt an der Aisch.
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7: Guten Start in die neue Woche wünsche ich. Wir haben viele Blitzer. Fangen wir an in Unterwurmbach, der neueste. Unterwurmbach am Kindergarten in der 30er-Zone wird geblitzt. Außerdem in Treuchtlingen, Hahnenkammstraße. Auch da ein Kindergarten. Markt Biebert, Blitze in der Ortsdurchfahrt. Feuchtwangeiner, Bereich Mooswiese, Ringstraße und Heilsbronnhöhe Realschule. Bedanke mich bei Alex, Bernd, danke an den Daniel und an Nils. 0981 63 00. Die Blitzer melden hier bei Radio 8.
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7: Gleich mit Foreigner. Say You Will. Kurz nach 8. Also mitbekommen, es war ein turbulenter Start beim Oktoberfest in München. 1 Million Gäste am Wochenende, Wahnsinn, oder? Aber alles gut, bis auf diesen Ausfall da in diesem Karussell. Ne? Da hingen tatsächlich die Fahrgäste mal eben so eine halbe Stunde über Kopf im Fahrgeschäft. War es eine halbe Stunde? Ich weiß nicht mal. Ne? Jedenfalls alles gut gegangen, konnten dann rausgebracht werden, alles war okay. Frage für mich natürlich, man hätte auch gleich mal einen Versuch starten können. Kann man über Kopf auch schunkeln? Ne? Es wäre ein Versuch wert gewesen, ist aber nicht praktiziert worden. Na gut, die hatten in dem Moment wahrscheinlich andere Sorgen. Ab geht's in die neue Woche mit einfach guter Musik. Alvaro Soler und wie versprochen Foreigner.
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7: Morgen. 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

0: 8.13 Uhr. Mann, was war das für ein tolles Wochenende. Irre, oder? So viel los gewesen wieder bei uns in der Region. Herrlich. Danke an alle, die da was vorbereitet organisiert hatten. Wie zum Beispiel beim großen Krautfest in Heglau. Oder bei den Kunsttagen in Ornbau. Freilandmuseum in Bad Windsheim. Das große Herbstfest. Herrlich. Der Michaelimarkt in Thalmessing. Die Herbstlichter in Treuchtlingen. Drachenfest, Ruffenhofen, Limeseum und natürlich Finale bei der Kirchwein Gunzenhausen. 625 Jahre, was für ein schönes Fest war das, toll. Mal eben gestern noch nachgefragt, es war auch ein friedliches Fest und das ist ja wichtig. Da freuen wir uns jetzt schon aufs Nächste, nämlich auf die Mooswiesen Feuchtwangen. Am Freitag geht's los. Heute noch Herr Rieden, Kirchwein. Viel Spaß. So, und was sonst noch alles los ist in dieser Woche, Sie erfahren es natürlich bei uns hier auf Radio 8. Aber wie die Woche so allgemein wird, ne, so die, ne, sagen wir es mal so, die Ausrichtung des Ganzen, ja, das erfahren wir nur, wenn wir genau hinschauen, ja, bei den Sternen.
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2: Es steht ein besonderer Moment bevor, die Tag- und Nachtgleiche. Tag und Nacht sind jetzt fast genau gleich lang, ein Zeichen für Balance. Vielleicht genau der richtige Zeitpunkt, um auch im Alltag wieder ein gutes Gleichgewicht zwischen Anspannung und Erholung zu finden. Passend dazu bilden Jupiter und Venus eine harmonische Verbindung. Sie stehen für Optimismus, Gelassenheit und einen offenen Blick auf das, was vor einem liegt. Vieles fällt leichter, wenn nicht alles perfekt sein muss. Für innere Klarheit sorgt der Mond. Entscheidungen, die zuletzt schwer fielen, wirken plötzlich weniger kompliziert. Die nächsten Tage laden dazu ein, bewusst die Balance zu halten zwischen Planen und Loslassen, zwischen Tempo und Ruhe.
0: Also nach der Kirchwein Gunzenhausen die Balance zu halten beim Aufstehen. Ich hab's probiert, ging schief. Egal. Also, eine schöne Woche wünscht mir. 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Janet Jackson.

0: 8.22 Uhr, der Montagmorgen, Radio 8 hier, das Wetter.
1: Wolkenmix und kühlerer Wind sind angesagt zum Wochenstart. Morgen und am Mittwoch mehr Sonne, aber die Nächte sind ausgesprochen frisch.
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0: Oh, gute Nachricht. Am Anrigomed-Klinikum in Ansbach gibt's was Neues. Seit dem vergangenen Jahr operiert der Chefarzt der Neurochirurgie, Firas Kalatschi, bei bestimmten Rückenbeschwerden mit einer anderen Methode. Ja? Wo er früher oft versteift wurde, setzt er nun kleine Implantate ein, die den Menschen Linderung und mehr Mobilität verschaffen sollen. In der Visite am kommenden Mittwoch sprechen wir mit ihm genau darüber. Und vorher haben wir aber schon mal gefragt, wie es denn da bisher läuft mit dieser neuen Methode.
3: Bis jetzt alle Operationen, die wir hier in Ansbach durchgeführt haben, und da mit der Operation habe ich 2025 angefangen. Bis jetzt muss ich sagen, die Ergebnisse sind super gut. Bis jetzt haben wir eine gute Erfahrung. Auch die Studien auch zeigen, das ist ein effektives System, was Schmerzlinderung trifft, was die Stabilität auch und die Mobilität der Wirbelsäule betrifft. Die Studien haben gute Ergebnisse.
0: Wow, toll. Neue Hoffnung für Menschen mit Rückenbeschwerden. Und hallo, als erste Klinik in ganz Deutschland wird in Ansbach bei bestimmten Voraussetzungen nach dieser neuen Methode operiert. Das haben wir bei uns in der Region. Richtig klasse. Wir erzählen mehr dazu, und zwar Mittwoch zwischen 10 und 11 in der Radio 8 Visite.
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0: Also wer derzeit unterwegs ist auf den vielen Festen in der Region, heute letzter Tag ja Herr Rieden, die Kirchweih, dann natürlich Gunzenhausen, die Kirchweih, das Finale gestern mit einem grandiosen Feuerwerk. Und wer da unterwegs war, der hat in den Zelten, bei der Party natürlich, immer den Song gehört. Läuft heute noch wie blöd. Immer eine Riesengaudi. Also, den spielen wir als besonderen Song in dieser Stunde, The Village People und YMCA, gleich nach den Nachrichten mit Birte.
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0: Birte Montaseri, schönen guten Morgen.
2: Morgen, Klaus.
0: Was ist denn das für ein Wahnsinn? Der Kolumbien-Trip eines Straffälligen kostet die bayerische oder den bayerischen Steuerzahler fast 200.000 Euro.
2: Ja, der Rückflug des früheren Amokläufers am Ansbacher Gymnasium Carolinum, nämlich aus Kolumbien, das hat den Freistaat fast 200.000 Euro gekostet. Und wie es aussieht, wird der Freistaat auf den Kosten sitzen bleiben. Das berichtet die FAZ. Im August letzten Jahres war der Mann nach einem Freigang nicht mehr in der Psychiatrie am Europakanal Erlangen zurückgekehrt. Zielfahnder fanden ihn in Südamerika. Aufgrund verschiedener Vorschriften musste der Freistaat ihn in einem Charterflug nach Deutschland zurückholen. Und weil er 2010 nach Jugendstrafrecht verurteilt wurde, dürfen ihm auch spätere Folgekosten nicht in Rechnung gestellt werden. Das erklärte ein Justizsprecher der FLZ. Insgesamt 6 Softair-Pistolen hat die Polizei bei einem Jugendlichen in Rothenburg gefunden. Der 15-Jährige und sein Kumpel waren Freitagabend einem Fußgänger aufgefallen. Der Mann hatte die beiden vor dem Einkaufszentrum in der Wolfstraße gesehen, weil wie sie mit Pistolen hantierten. Während einer Fahndung entdeckten Beamte den 15-Jährigen an einer Bushaltestelle. Tatsächlich hatte er die 6 Softair-Pistolen bei sich und außerdem einen angerauchten Joint. Den habe er von einem 14-Jährigen erhalten. Gegen beide wird jetzt ermittelt. Eine Theaterregion rückt zusammen. Wer im Landkreis Ansbach ins Theater gehen will, kann gleich unter 3 Häusern wählen. Unter Dinkelsbühl, Feuchtwang und Rothenburg. Möglicherweise rücken diese 3 Standorte in Zukunft enger zusammen. Dazu der Dinkelsbühler Oberbürgermeister Dr. Christoph Hammer.
3: Im letzten Sommer haben die 3 Häuser über 100.000 Leute bespielt. Das muss man mal auf einen Ballungsraum umrechnen. Das ist da gar nicht machbar. Und nach den Kommunalwahlen habe ich jetzt die Rückmeldung bekommen von Rothenburg und jetzt auch schriftlich von Feuchtwangen, dass wir versuchen wollen, die 3 Häuser noch besser miteinander zu verzahnen und dass man sowas wie ein Theaterabonnement auflegt. Es besuchen ja sowieso schon sehr viele Leute Feuchtwangen und Dinkelsbühl, um untereinander zu vergleichen. Und ich glaube, dass wir da eine gute Zusammenarbeit hinbekommen werden.
2: Und noch eine gute Nachricht aus Mittelfranken und da sind wir auch gleich wieder in Rothenburg. Die Stadt Rothenburg ist nämlich jetzt einer der 20 schönsten Orte der Welt. Wie die FAZ berichtet, wurde sie von dem internationalen Reisemagazin Condé Nast Traveler als einziger deutscher Ort in diese aktuelle Liste der 20 schönsten Plätze auf der Erde aufgenommen. Schon Ende letzten Jahres hatte das Magazin Rothenburg als eine der 17 schönsten Städte Deutschlands vorgestellt. Franken um halb war das, Radio 8 Regional, für Sie zum Nachlesen im Netz auf radio8.de oder auch in der Radio 8 App. Und das Wetter erzählt Ihnen jetzt unser Radio 8 Wetterkönig Christian König.
4: Hochzander zieht auf in unserer Region, aber mit kühlerer Luft und so gibt es recht windigen Wolkenmix und nur teilweise Sonne bei höchstens so um 15 Grad. In der Nacht haben wir es dann zeitweise sternklar bei 6 Grad in der Früh. Morgen und am Mittwoch wechseln eher lockere Wolken und häufiger Sonnenschein, morgen bei etwa 16, am Mittwoch bis 19 Grad. Allerdings in der Nacht auf den Mittwoch kann es in einigen Senken durchaus Bodenfrost geben.
0: Gibt da nicht nur die großen Kirchweihen wie zum Beispiel Gunzenhausen oder Herr Rieden, sondern auch kleinere und sehr sympathische. Trifft man sich da mehr so in den Gasthäusern, wenn noch vorhanden. Ehingen zum Beispiel, sehr schön. Heute der letzte Tag der Kirchweih in Ehingen, da messen wir derzeit 9 Grad. Und gefeiert wird er auch in Sugenheim, 21.09. Heute also der letzte Tag der Kirchweih, auch da 9 Grad. Danke an die Wettermelder.
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0: Gute Fahrt in die neue Woche. Keine Staus derzeit. Blitzer unter Wurmbach am Kindergarten. Feuchtwangenbereich Mooswiese Ringstraße. Heilsbronn Höhe Realschule Treuchtlingen. Hanenkammstraße Kindergarten. Und Markt Bibart in der Ortsdurchfahrt. Danke fürs Melden unter 0981 63 00, WhatsApp und Radio 8 Hörerservice mit Doris.
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0: Gleich mit The Village People.
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0: So, Tankrabatt, wann kommt der? 1. Oktober, ne?
2: Ah ja.
0: Bis dahin, also man versucht bis dahin zu laufen, zu Fuß zu gehen, Fahrradfahren, wie auch immer, dann kommt er. Allerdings, Kritiker bemängeln, dass dieser Tankrabatt unsozial sei, weil davon vor allem Vielfahrer und SUV-Besitzer profitieren. Aus meiner Sicht hilft da nur eines. Nämlich ganz einfach eine Subvention in den Raum zu stellen, wo sich dann auch Leute dann auch einen SUV kaufen können, die es vielleicht nicht können. Ne?
2: Ah, ja.
0: Also zum Beispiel ärmere Schichten, damit die sich auch endlich mal ein Audi Q7 kaufen können. Ne?
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0: Hallo Leute.
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0: Ja, und du schüttelst wieder mal den Kopf über diese massive Geldverschwendung. Ja,

0: 8 und gleich 43. Radio 8 ist hier. Mann, war das ein toller Nachmittag mit unseren Gewinnerfamilien. 8 Gewinnerfamilien auf der Kerber in Gunzenhausen. Ja, wir haben ja eingeladen. For free. Ein Nachmittag mit der Familie. Fahrgeschäfte testen, Spaß haben an den Buden und noch Essenseinladung in das große Festzelt. Und es war ein wirklich toller Tag. Ich bedanke mich bei Kirchhardt Bürgermeister Wolfgang Eckerlein in der Stadt Gunzenhausen, bei den Schaustellern ganz vorne dran, die Organisatoren, Familie Zöllner. Danke natürlich auch an die Festwirtsfamilie Papert und an unseren Partner Welt der Tracht. Da gab es nämlich obendrauf für jede Familie noch einen Gutschein. Und unseren Gewinnerfamilien hat es offenbar gefallen.
1: Das war ein schöner Nachmittag von draußen vom Festplatz, von der Fahrgeschäfte und drin das Essen als Abschluss. War ein schöner Nachmittag, ja.
2: Es war ganz, ganz toll.

0: Kartoffelsalat ist was sehr lecker und ich bin auch richtig jetzt satt, ich brauche nicht mehr.
1: Ein halbes Hähnchen mit Pommes
2: kann man immer essen.
3: Schaschlik mit Pommes war gut.
4: Ein Burger, die Kinder Klos ohne Soße und die Frau hat eine Currywurst gegessen.
5: Ich habe einen Burger mit Pommes gegessen.
6: Schweinshaxe und ich habe jetzt die zweite Maß Bier, also passt.
0: Wirklich total lecker, freie Auswahl, also wirklich vielen Dank für alles.
7: Dankeschön. Eindrücke von unserem Familien-Kerber-Spaß im Facebook-Account von Radio 8. Geht rein in die neue Woche. 8 Uhr und gleich 45. 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

0: genau mein Tempo. Zum Start in die neue Woche. Och, in aller Gemütlichkeit rein. 21. September, 8.51 Uhr und hier sind die Wetteraussichten.
1: Mit kühlem Wind und heiß Wolken geht's in die neue Woche. Morgen und am Mittwoch gibt's insgesamt mehr Sonnenschein. Über Nacht ist es aber weiterhin sehr frisch.
0: So, Radio 8 hat die Blitzer in der Region. Heilsbronn, Höhe Realschule. Feuchtwangen im Bereich der Mooswiese Ringstraße. Unter Wurmbach am Kindergarten. Treuchtlingen am Kindergarten. Und in Markt Bibart in der Ortsdurchfahrt. Gute Fahrt wünsche ich.
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4: Ich bin Julia Wasilkow. Guten Morgen. Es ist ein Debakel für die CDU bei den Landtagswahlen. In Mecklenburg-Vorpommern fliegt sie aus dem Parlament, in Berlin verliert sie klar gegen die Linke. Der Druck auf Kanzler Merz dürfte damit weiter steigen. Noch am Abend hat er aber klargestellt, dass er weitermachen will. David Riemer.
5: Kanzler Merz ist schwer angeschlagen. Nur 13 Minuten, nachdem erste Zahlen veröffentlicht wurden, tritt der CDU-Chef vor die Presse. Das Wahlergebnis in Mecklenburg-Vorpommern hat er als Desaster bezeichnet. Noch nie seit Bestehen der Bundesrepublik ist die CDU aus einem Parlament geflogen. Trotzdem, Merz hält an seinem Reformkurs fest. Er wolle Deutschland voranbringen und werde als CDU-Chef und Bundeskanzler Verantwortung übernehmen.
4: Außenminister Wadefuhl fordert von den Vereinten Nationen mehr Engagement, um Kriege wie in der Ukraine oder im Nahen und Mittleren Osten zu beenden. Vor seiner Abreise zur UN-Generalversammlung nach New York hat der CDU-Politiker gesagt, diese Woche dürfe es nicht nur eine Bestandsaufnahme aller Krisen geben. Nötig sei die Bereitschaft aller Verantwortlichen, um jeden kleinen Schritt zur Lösung zu ringen. Der frühere Bundesverkehrsminister Scheuer muss sich ab heute vor Gericht verantworten. Er soll vor dem Untersuchungsausschuss zur Pkw-Maut gelogen haben. Scheuer steht deshalb vor dem Berliner Landgericht wegen des Verdachts der Falschaussage. Er weist die Vorwürfe zurück. Die Pkw-Maut ist am Ende ja gescheitert. Den deutschen Steuerzahler hat das 270 Millionen Euro gekostet. Wie sollen unsere neuen Euro-Geldscheine aussehen? Darüber können wir noch heute mitentscheiden. Denn die öffentliche Abstimmung über das Design der neuen Banknoten geht in die letzte Runde. Zur Auswahl stehen 10 Entwürfe mit Motiven wie Beethoven, Marie Curie oder dem Eisvogel. Abgestimmt werden kann auf der Internetseite der Europäischen Zentralbank. Die endgültige Entscheidung fällt voraussichtlich Ende des Jahres. Die Ludwig-Maximilians-Universität in München ist ja von Hackern angegriffen worden. Der SPD-Landtagsabgeordnete von Brunn wirft der Hochschule nun vor, die Betroffenen erst nach 3 Tagen informiert zu haben. Laut LMU haben die Hacker Namen, Adressen und Bankdaten von Studentinnen und Studenten abgegriffen.
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6: Ich bin Birte Montasseri. In Ansbach hat ein 28-Jähriger in der Nacht auf Sonntag offenbar eine Baustelle zerlegt. Gegen 2 Uhr früh wird die Polizei zum Kasernendamm gerufen. Jemand würde Absperrung auf die Fahrbahn werfen. Als die Polizei eintraf, lagen schon mehrere Baustellenteile mitten auf der Straße. Das Video eines Zeugen zeigt, wie ein 28-Jähriger Absperrung, Verkehrsschilder und sogar einen Baustromkasten auf die Fahrbahn wirft. Kaputt ging zwar nichts, für vorbeifahrende Autos waren die Hindernisse trotzdem gefährlich. Die Beamten mussten erstmal aufräumen und alles wieder aufstellen. Der 28-Jährige muss sich jetzt wegen gefährlichen Eingriffs in den Straßenverkehr verantworten.
7: Gut so. Danke an die Beamten. Kurz nach 9, Frage an den Radio 8 Wetterkönig Christian König. Ist da eigentlich was dran? Zur Wochenmitte könnte es Bodenfrost geben?
8: Das ist tatsächlich durchaus möglich. Es wird zwar wieder etwas wärmer tagsüber, morgen und am Mittwoch dann auch mit mehr Sonne, aber die Nächte sind jetzt schon ziemlich lang und wenn es aufklart ohne Wind, kann es in Mulden vor allem in der Nacht auf den Mittwoch tatsächlich knapp ins Minus gehen. Oi. Also die Hobbygärtner seien zur Vorsicht mal gewarnt.
7: Ja, so ist es. Dankeschön. Also heute bis zu 15 Grad, morgen haben wir 16, Mittwoch 19 Grad. Heute teils freundlich, aber eben frühherbstlich. Ne? Schauen wir auf den Kalender, dann ist das völlig normal. Heute der 21.09. Was haben wir anzubieten an Temperatur? Wir sind mit 8 Grad heute gestartet. 10 Grad sind es aktuell in Leutershausen, hier gemessen am Rathaus. Und viele Grüße darf ich ausrichten vom Bernd, Radio 8 Wettermelder. Und zwar Solnhofen, 10 in Solnhofen.
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7: Hallo, lieber Autofahrer, willkommen in der neuen Woche. Ohne Stau geht's rein, freie Fahrt, wunderbar. Die Blitzer heute Morgen. Blitzer in Heilsbronn, Höhe Realschule, Feuchtwangenbereich Mooswiese Ringstraße unter Wurmbach Kindergarten, Treuchtlingen Hahnenkampfstraße Kindergarten und Ortsdurchfahrt Markt Biebert. Mehr Blitzer gesehen? Dann bitte melden unter 0981 63 00.
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7: Mit Ray Dalton und Alphaville. Alphaville, die 80er.
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7: Ich bin der Sommertyp. Ja, ich stehe auf Wärme. Ich mag das, wenn die Tage lang sind und die Nächte kurz. Jetzt kommt der Herbst. Oh. Aber viele finden den Herbst richtig toll. Warum das so ist, das hören wir gleich. Hier bei mir.

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0: 9:16 ist es geworden. Ja, Christian König hat's gesagt, unser Radio 8 Wetterkönig. Also wer es noch nicht mitbekommen hat, wir haben Herbst. Ja. Also merkt man am Wetter, ne? Ja, die Tage werden kürzer. Haben zwar auch 24 Stunden, aber ne, die Nächte länger. Tag ein bisschen kürzer. Ist normal zu der Jahreszeit. Bodenfrost gibt's auch, Mitte der Woche durchaus möglich. Aber es gibt ja Menschen, die sagen, ja, Herbst ist schon was Tolles. Da gehört Hel Martin dazu, meine liebe Kollegin. Grüß dich.
1: Hallo.
0: Servus. Also, woran liegt es, dass einige von uns richtig Lust haben auf Herbst?
1: Ja, das hat tatsächlich einfach viel mit Kontrast zu tun. Wochenlang war es teilweise extrem heiß. Wir waren viel draußen, viel unterwegs. Es war lange hell. Und das ist ja auch cool, klar. Aber nach einer Weile wollen wir dann auch irgendwann das Gegenteil, dass es kühler ist, ruhiger und gemütlich. Naja, und wir haben im Herbst auch nicht so den Druck, was unternehmen zu müssen. Der Herbst gibt uns sozusagen die Erlaubnis, uns daheim einzukuscheln.
0: Na da, schau her. Ist diese Herbstsehnsucht tatsächlich gut für uns oder reden wir uns den Herbst einfach nur schön?
1: Beides. Also dieser Wechsel kann natürlich auch wirklich angenehm sein. Nach dem Sommer und vielen Aktivitäten und Events genießen es viele wieder mehr Ruhe, gemütliche Abende zu Hause und feste Routinen zu haben. Wobei man schon auch sagen muss, dass uns unser Gedächtnis da einen kleinen Streich spielt. Wir denken jetzt beim Herbst vor allem an goldenes Laub, Kerzen und heißen Tee, aber nicht so an Nieselregen, dauergrauen Himmel und daran, dass es gefühlt um 15 Uhr schon dunkel ist.
0: Ja, so ist es. Aber es dauert ja auch noch ein bisschen. Ne? Aber vielleicht haben wir Glück, wir haben einen goldenen Oktober. Warum denn nicht? Die Wetteraussichten jedenfalls für die nächsten Tage. Ja, wird kühler, aber es bleibt freundlich. Herrlich. Und deswegen spielen wir jetzt auch auf Radio 8 in Erinnerung an diesen Sommer 2026. The Golden Summer.

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0: dann machen wir uns bereit für Franken um halb, Radio 8 Regional. Dezenter Hinweis am Rande. Der Song, der kommt gleich. Flash on the Pan. The Midnight Man. 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Gleich hier bei mir. Vorher neueste Infos aus der Region. Alles, was Sie wissen müssen.
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0: Ja, Birte Montasseri ist da. Guten Morgen.
2: Grüß dich, Klaus.
0: Bei der Meldung muss ich mich erstmal wieder hinsetzen, denn ja, der Kolumbien-Trip eines Straftäters kostet die bayerischen Steuerzahler, also uns alle, fast 200.000 Euro. Wahnsinn.
2: Tja, und wie es aussieht, wird der Freistaat wohl auf den Kosten sitzen bleiben. Es geht um den Rückflug des früheren Amokläufers am Ansbacher Gymnasium Carolinum aus Kolumbien. Das, wie gesagt, hat den Freistaat fast 200.000 Euro gekostet. Und der Freistaat wird wohl auf den Kosten sitzen bleiben, berichtet die FLZ. Im August letzten Jahres war der Mann und Patient nach einem Freigang nicht mehr in die Psychiatrie am Europakanal Erlangen zurückgekehrt. Und Zielfahnder fanden ihn ja in Südamerika. Aufgrund verschiedener Vorschriften musste der Freistaat ihn in einem Charterflug nach Deutschland zurückbringen. Und weil er 2010 nach Jugendstrafrecht verurteilt wurde, dürfen ihm auch spätere Folgekosten nicht in Rechnung gestellt werden. Das erklärte ein Justizsprecher der FLZ. In einer Gemeinderatssitzung, da wird ja immer viel gesprochen und entsprechend gibt es da auch viel zu protokollieren. In Bautenbach im Kreis Neustadt als Bad Windsheim ist die Protokollführerin damit 2 Tage pro Woche beschäftigt. Damit soll jetzt Schluss sein, sagt Bürgermeister Johannes Hudezek. Die Gemeinde testet KI, die Sitzung aufzeichnet.
3: Ich glaube, 40 Gemeinden arbeiten schon mit dieser KI-basierten Software und Ziel ist einfach, Arbeit beim Protokollschreiben zu ersparen. Also die sagen wohl, die haben Erfahrungswerte von, man sitzt dann bloß nur 2 bis 3 Stunden am Protokoll statt bis 10 Stunden, weil die KI ja nicht nur das gesprochene Wort und die Sprache aufnimmt, sondern das auch gleich in Text fasst und eben entsprechend das sogar zum Protokoll umbauen kann.
2: Und ob die KI auch Fränkisch versteht, das wird sich noch zeigen müssen. Auf Kosten eines Gastwirts haben sich 2 Männer in Treuchtling die Bäuche ordentlich vollgeschlagen. Laut Polizei hatten sie in einem Lokal Speisen bestellt und versuchten dann danach, ohne zu zahlen, wieder zu verschwinden. Dem Gastwirt gelang es zumindest, einen der beiden Zechpreller festzuhalten. Dem anderen gelang kurz die Flucht. Später fasste ihn aber eine Streife. Die Beamten fanden zudem noch Geschirr und Inventar aus dem Lokal in einer mitgeführten Tasche. Beide Männer müssen sich also jetzt wegen Straftaten verantworten. Und noch eine gute Nachricht für Mittelfranken. Seit Jahrzehnten gab es in Dinkelsbühl nicht mehr so ein starkes Einschulungsjahr. 113 kleine Schulanfängerinnen und Schulanfänger starteten ihre Grundschulzeit an der Christoph-von-Schmidt-Schule. Es konnten damit 5 erste Klassen gebildet werden, heißt es in einer Mitteilung. Einen Anstieg der Geburten in Dinkelsbühl gab es übrigens dafür nicht, sondern die hohe Schülerzahl lasse sich vor allem mit dem starken Zuzug in die Stadt erklären. 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
4: Hochzander zieht auf in unserer Region, aber mit kühlerer Luft und so gibt es recht windigen Wolkenmix und nur teilweise Sonne bei höchstens so um 15 Grad. In der Nacht haben wir es dann zeitweise sternklar bei 6 Grad in der Früh. Morgen und am Mittwoch wechseln eher lockere Wolken und häufiger Sonnenschein, morgen bei etwa 16. Am Mittwoch bis 19 Grad. Allerdings in der Nacht auf den Mittwoch kann es in einigen Senken durchaus Bodenfrost geben.
0: So, Heglau bei Mergendorf räumt wieder auf. War ein tolles Krautfest am Wochenende. Aktuell dort 11 Grad. 10 Grad messen wir in Ruffenhofen. Da, Dankeschön. Wind war ja genug da für das große Drachenfest gestern am Limesium. 11 Grad dort. Danke an unsere Radio 8 Wettermelder. Schöne Woche.
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0: Gute Fahrt wünschen wir Ihnen. Keine Staus. Die Blitzer in Heilsbronn, Höhe Realschule, Feuchtwangbereich Mooswiese, unter Wurmbach am Kindergarten, Treuchtlingen am Kindergarten und Markt Biebert in der Ortsdurchfahrt. Meine Empfehlung, immer auf die Geschwindigkeit achten. Dann kann da nichts passieren. und Blitzer melden bei Radio 80 981 63 00.
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0: Starker Song von Flash and the Pan, The Midnight Man.
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0: Ein Desaster. CDU rausgewählt aus dem Landtag MacPom. Wahnsinn. CDU hat man umbenannt jetzt mittlerweile. Und zwar in sonstige Parteien.
2: Aua.
0: Aua, ja.

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große IHK-Azubi-Börse. Also, viel los, alle Infos zu den Veranstaltungen natürlich hier bei uns auf Radio 8 in dieser Woche. Und in Ansbach-Brunswinden, da läuft am kommenden Sonntag die Messe Nature and Family gegenüber der BGU. Also, viel geboten hier bei uns in Mittelfranken.

0: da war er wieder. Der Friedel mit der Zauberfiedel. Ah ja, gut. Also, hier ist Birte. Da wissen wir, was kommt, nämlich nochmal die Top-Themen aus Franken um halb Radio 8 regional.
1: In Rothenburg hat die Polizei einen 15-Jährigen aufgegriffen, der ganze 6 Softwarepistolen bei sich hatte. Ein Zeuge hatte ihn und einen anderen Jugendlichen mit den täuschend echt aussehenden Waffen gesehen, als sie an einem Einkaufszentrum damit herumhantierten, und rief zum Glück die Polizei. Und der Rücktransport des früheren Amokläufers am Ansbacher Gymnasium Carolinum aus Südamerika hat ja den Freistaat fast 200.000 Euro gekostet. Aber der Freistaat wird auf der Rechnung leider sitzen bleiben, weil der Mann 2010 nach Jugendstrafrecht verurteilt wurde, dürfen ihm nämlich keine Folgekosten berechnet werden. Das erklärte ein Justizsprecher der FLZ.
0: Ja.
1: Haben wir das jetzt verstanden, warum das so ist?
0: Nö.
1: Nicht wirklich?
0: Nö, ehrlich gesagt nicht, aber... wir fragen nach.
1: Ja, vielleicht machen wir das mal.
0: Es ist doch Wahnsinn. Also morgen früh gute Laune mit Christoph Maul hier bei mir und natürlich die ersten Infos für den neuen Tag. Freue mich sehr auf morgen früh um 6 Uhr. Servus, bis dahin. Tschüss.
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4: Ich bin Julia Wasilikow. Eine Umfrage zum Design der neuen Banknoten geht heute zu Ende. Noch bis Mitternacht läuft die Online-Abstimmung der Europäischen Zentralbank. Bis jetzt haben schon mehr als 9 Millionen Menschen mitgemacht. Die Vorauswahl der Designs, über die abgestimmt werden kann, hat zwei Themen: Kultur und Natur. So gibt es Motive mit berühmten Europäern wie etwa Leonardo da Vinci oder welche mit Flüssen und Vögeln wie Eisvogel und Weißstorch. Nach den Wahlschlappen in Berlin und Mecklenburg-Vorpommern steigt der Druck auf Kanzler Merz weiter. Trotzdem will er im Amt bleiben, das hat er schon jetzt gesagt. In Berlin hat die Linke die Abgeordnetenhauswahl mit 25,7% klar gewonnen. In Mecklenburg-Vorpommern gewinnt die AfD mit 38,2%. Der ukrainische Präsident Zelensky trifft sich nach eigenen Angaben am Rande der UN-Vollversammlung in New York mit US-Präsident Trump. Das schrieb er nach einem Telefonat mit Trump auf X. Bei dem Gespräch wird es um den Krieg in der Ukraine gehen. Ulf Mauder.
5: Dazu will er Wege einer Deeskalation und Sicherheitsfragen in New York erörtern. Details nannte Zelensky zwar nicht. Klar ist aber, dass es ihm erneut vor allem um Patriot-Abwehrraketen für die Luftverteidigung der Ukraine gehen dürfte. Zudem braucht die Ukraine auch dringend Triebwerke für ihre Produktion eigener Drohnen und Marschflugkörper.
4: Deutschlands Obstbauern können sich über eine der besten Kirschernten seit Jahren freuen. Milde Temperaturen im Frühjahr haben Frostschäden verhindert. Mit fast 49.000 Tonnen Süß- und Sauerkirschen liegt die Ernte rund 8% über dem 10-Jahres-Schnitt. Auch die Birnenernte fällt mit erwarteten 41.000 Tonnen überdurchschnittlich gut aus. Im Stammquartier der Fußballnationalmannschaft startet Jürgen Klopp als neuer Bundestrainer die Vorbereitung auf die ersten 4 Spiele der Nations League. Klopp versammelt in Herzogenaurach den ersten Teil seines großen Kaders für die Länderspiele in den Niederlanden am Donnerstag und gegen Griechenland am Sonntag. Für die Nationalmannschaft ist es der Neustart nach dem frühen WM aus.
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6: Ich bin Birt Montasseri. Der Rückflug des früheren Amokläufers am Ansbacher Gymnasium Carolinum aus Kolumbien hat den Freistaat fast 200.000 Euro gekostet. Und wie es aussieht, wird der Freistaat wohl auf den Kosten sitzen bleiben. Das berichtet die FLZ. Im August letzten Jahres war der Mann und Patient nach einem Freigang nicht mehr in die Psychiatrie am Europakanal Erlangen zurückgekehrt. Zielfahnder fanden ihn in Südamerika. Aufgrund verschiedener Vorschriften musste der Freistaat ihn in einem Charterflug nach Deutschland zurückbringen. Und weil er 2010 nach Jugendstrafrecht verurteilt wurde, dürfen ihm auch spätere Folgekosten deswegen nicht in Rechnung gestellt werden. Das erklärte ein Justizsprecher der FLZ. Das Wetter, es ist schon ziemlich herbstlich zum Wochenstart in Mittelfranken. Bei Wind, Wolken und weniger Sonne sind heute höchstens 15 Grad nur drin. Kommende Nacht ist es zeitweise sternenklar. Die Tiefstwerte liegen morgen früh bei etwa 6 Grad. Morgen und am Mittwoch scheint tagsüber zwischendurch immer mal wieder die Sonne. Ansonsten haben wir lockere Bewölkung. Morgen geht es dazu auf rund 16 Grad. Zur Wochenmitte sind bis zu 19 Grad wieder drin. Aber in der Nacht auf Mittwoch droht örtlich erster Bodenfrost.
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6: Noch ein kurzer Blick auf die Straßen. Wir haben nämlich keine größeren Staus, aber einige Blitzer. Heilsbronn auf Höhe der Realschule, in Unterwurmbach am Kindergarten, Treuchtling, Hahnenkammstraße gegenüber dem Kindergarten und auch in der Ortsdurchfahrt von Mark Biebert wird geblitzt. Danke an die vielen Radio 8 Blitzfunkerinnen und Blitzfunker, und wer noch was entdeckt, auch gerne melden per Telefon oder WhatsApp über die 098 163 00. Gute Fahrt. 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
1: Ich bin Birt Montasseri. Sonntagnachmittag sind zahlreiche Verkehrsteilnehmer auf der A6 Richtung Heilbronn in einer Vollsperrung stecken geblieben. Grund war ein heftiger Auffahrunfall bei Aurach. Ein 85-Jähriger hatte anscheinend zu spät erkannt, dass die Autobahn hier von 3 auf 2 Spuren verengt wird und fuhr einer anderen Autofahrerin auf. Sein Wagen schleuderte auf die Ausfahrt der Rastanlage Frankenhöhe. Der Wagen der anderen drehte sich und blieb entgegen der Fahrtrichtung auf der Autobahn stehen. Der 85-Jährige und seine Ehefrau kamen verletzt ins Krankenhaus. Für die Autos musste der Abschlepper kommen. Der Sachschaden laut Verkehrspolizei etwa 50.000 Euro. Der Rückflug des früheren Amokläufers am Ansbacher Gymnasium Carolinum aus Kolumbien hat den Freistaat fast 200.000 Euro gekostet. Und wie es aussieht, wird der Freistaat auf den Kosten sitzen bleiben. Das berichtet die FLZ. Im August letzten Jahres war der Mann und Patient nach einem Freigang nicht mehr in die Psychiatrie am Europakanal Erlangen zurückgekehrt. Zielfahnder fanden ihn in Südamerika. Aufgrund verschiedener Vorschriften musste der Freistaat ihn in einem Charterflug zurückbringen und weil er nach 2010 nach Jugendstrafrecht verurteilt wurde, dürfen ihm auch spätere Folgekosten nicht in Rechnung gestellt werden. Das erklärte ein Justizsprecher der FLZ. In Bad Windsheim hat jetzt eine Frau genau den richtigen Riecher gehabt. Laut Polizei meldete die Frau ein Auto mit tschechischer Zulassung, das schon länger auf dem Parkplatz eines Verbrauchermarktes stand. Außerdem vermutete sie, dass der Wagen gestohlen sei. Sie hatte es vorher im Internet bei der tschechischen Polizei recherchiert. Die Streife vor Ort bestätigte den Verdacht, der Wagen war gestohlen und zur Fahndung ausgeschrieben. Die Polizei stellte den Wagen sicher. 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Es ist schon etwas herbstlich zum Wochenstart mit Wind, Wolken und wenig Sonne. Heute höchstens 15 Grad. Kommende Nacht ist es zeitweise sternenklar und kühlt morgen ganz schön runter. Tiefstwerte in der Früh so um die 6 Grad. Morgen und am Mittwoch scheint zwischen lockeren Wolken auch immer wieder die Sonne. Morgen dazu rund 16 Grad zur Wochenmitte bis 19 Grad. Aber in der Nacht auf Mittwoch droht auch schon örtlich der erste Bodenfrost. Schauen wir auf die Straßen in Mittelfranken. Wir haben aktuell keine größeren Staus, das ist schon mal gut so. Aber bitte aufs Tempo achten. Wir haben Blitze am Ortsausgang von Ansbach-Schalkhausen Richtung Leutershausen. Heilsbronn, Höhe Realschule wird geblitzt, genauso wie in Unterwurmbach, nämlich am Kindergarten. Danke Bernd, Alex und Eddie. Und sollten Sie auch noch einen neuen Blitzer entdecken, freuen wir uns, wenn Sie sich schnell bei uns melden. Sie können das mit einer WhatsApp direkt ins Studio tun oder Sie rufen uns per Telefon an. Das ist die Nummer, die Sie dafür brauchen, 09 81 63 00. Gute Fahrt.
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4: Ich bin Julia Wasilikow. Vor rund 7 Jahren ist die geplante Pkw-Maut gescheitert. Die Steuerzahler hat das viel Geld gekostet. Der damalige Bundesverkehrsminister Andreas Scheuer steht nun vor dem Berliner Landgericht. Es geht um den Vorwurf einer Falschaussage. Die Staatsanwaltschaft wirft Scheuer vor, vor dem Maut-Untersuchungsausschuss des Bundestags gelogen zu haben. Wie geht es jetzt weiter? Gerade kommen in Berlin die Bundesparteien zusammen, um über die Wahlen zu diskutieren. Kanzler Merz steht massiv unter Druck nach dem Debakel für die CDU. In Berlin hat die Linke die Kanzlerpartei abgehängt. In Mecklenburg-Vorpommern ist sie sogar aus dem Parlament geflogen. Claudia Wächter.
5: Merz spricht von einem Desaster, will aber die Reformen wie geplant durchziehen, geht also in die Offensive. Ob diese Strategie allerdings aufgeht, um sich zu retten, ist unklar, denn der Koalitionspartner SPD stellt bereits klar, wir müssen über die Reformen reden, die Botschaft der Wähler ernst nehmen. Und auch in der CDU rumort es gewaltig.
4: Außenminister Wadefuhl fordert von den Vereinten Nationen mehr Engagement, um Kriege wie in der Ukraine oder im Nahen und Mittleren Osten zu beenden. Vor seiner Abreise zur UN-Generalversammlung nach New York hat der CDU-Politiker gesagt, diese Woche dürfe es nicht nur eine Bestandsaufnahme aller Krisen geben. Nötig sei die Bereitschaft aller Verantwortlichen, um jeden kleinen Schritt zur Lösung zu ringen. Die Bundesregierung plant gerade Maßnahmen gegen die hohen Spritpreise. Kritik kommt vom Präsidenten des Deutschen Instituts für Wirtschaftsforschung, Fratscher. Der erneute Tankrabatt sei teuer, sozial ungerecht und ökonomisch kontraproduktiv, sagte Fratscher dem Handelsblatt. Er koste Geld, das die Bundesregierung nicht habe und bedeute letztendlich eine Umverteilung von arm zu reich. Es ist ein Schock für das frühere Supermodel Cindy Crawford. Ihr Sohn Presley Gerber ist tot. Der 27-Jährige ist gestern in einer Reha-Einrichtung in Los Angeles gestorben. Zur Todesursache ist bisher nichts bekannt. Presley Gerber hatte zuletzt öffentlich über seine psychischen Probleme gesprochen, unter anderem in einem Podcast und auf Instagram.
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6: Ich bin Birte Montasseri. In Roßthal hat ein 25-Jähriger Samstagnachmittag seinen Mitbewohner mit einer Schreckschusswaffe bedroht. Gegen 15.45 Uhr gingen mehrere Hinweise ein, dass in der Jahnstraße ein Mann mit einer Pistole unterwegs sei. Zuvor soll der 25-Jährige in dem Haus randaliert und den Mitbewohner bedroht haben. Als er das Gebäude verließ, wurde er festgenommen. Er wehrte sich allerdings gegen die Beamten. In seiner Wohnung fanden sie eine geladene Schreckschusswaffe. Ein Alkoholtest ergab rund 1,7 Promille bei ihm. Verletzt wurde niemand. Der 25-Jährige kam anschließend in eine Fachklinik. Gegen ihn laufen mehrere Verfahren. Das Wetter, es ist schon ziemlich herbstlich zum Wochenstart in Mittelfranken. Bei Wind, Wolken und weniger Sonne sind heute höchstens 15 Grad nur drin. Kommende Nacht ist es zeitweise sternenklar. Die Tiefstwerte liegen morgen früh bei etwa 6 Grad. Morgen und am Mittwoch scheint tagsüber zwischendurch immer mal wieder die Sonne. Ansonsten haben wir lockere Bewölkung. Morgen geht es dazu auf rund 16 Grad. Zur Wochenmitte sind bis zu 19 Grad wieder drin. Aber in der Nacht auf Mittwoch droht örtlich erster Bodenfrost. Hallo auf die Straßen, wir haben keine größeren Staus, dafür 2 Blitzer am Ortsausgang von Ansbach-Schalkhausen Richtung Leutershausen nämlich und auch ein Blitzer in Röttenbach in der 30er-Zone vor der Schule. Danke an Eddie und Conny fürs Bescheid geben und sollten Sie auch noch was sehen, gerne melden per Telefon oder WhatsApp. Sie brauchen diese Nummer dafür 09813600. Gute Fahrt!

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1: Wunderschönen Montag zusammen, Bianca Albert hier auf Radio 8 und ich habe jetzt wieder die Veranstaltungshinweise für Sie. Im Rahmen der Demenzwoche und der Wanderausstellung Demenz neu sehen des Vereins Desideria Care e.V. und des Bayerischen Gesundheitsministeriums steht heute von 14 bis 16 Uhr ein Infostand der Fachstelle für Demenz und Pflege Mittelfranken auf dem Vorplatz des Theaters Ansbach. Außerdem Blutspendetermin des BRK in Bad Windsheim heute von 16.45 Uhr bis 20.45 Uhr in der Zweifachturnhalle des Georg-Wilhelm-Steller-Gymnasiums. Außerdem ist heute der letzte Tag auf der Kirchweiher Rieden mit Kinderprogramm, ermäßigten Preisen bei den Fahrgeschäften sowie Freifahrtschips. Um 14.30 Uhr beginnt der Gemeindenachmittag und um 18 Uhr der Kirchweihausklang mit der Partyband Klostergold. Und Nature und Family Messe 2026, die Messe für Energiesparen, Nachhaltigkeit, Klimaschutz, alternative Mobilität und Familien mit über 30 Ausstellern, Kinderbazar, Diskussionen, Interviews, Workshops und regionalen Speisen. Außerdem hat der BGU Baufachmarkt von 13 bis 18 Uhr geöffnet, die Nature und Family Messe am Sonntag von 11 bis 18 Uhr in Ansbach-Brutzwinden im Industriegebiet. Alle Infos unter baumarkt-bgu.de/nature.
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1: Willkommen in der neuen Woche. Es geht mit großen Schritten auf die Tag- und Nachtgleiche zu 50-50. Und Achtung, Christian König, der Radio 8 Wetterkönig, hat's gesagt, Mitte der Woche droht uns erster Bodenfrost. Na dann mal besser aufrecht stehen und nicht in die Hocke gehen. Morgen früh gute Laune mit Christoph Maul und den ersten Infos für den neuen Tag. Ich freue mich auf Sie. Wir hören uns.
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1: Ich bin Birt Montasseri. Sonntagnachmittag steckten zahlreiche Verkehrsteilnehmer auf der A6 Richtung Heilbronn in einer Vollsperrung. Grund war ein heftiger Auffahrunfall bei Aurach. Ein 85-Jähriger hatte wohl zu spät erkannt, dass die Autobahn hier von 3 auf 2 Spuren verengt wird und fuhr einer anderen Autofahrerin auf. Sein Wagen schleuderte auf die Ausfahrt der Rastanlage Frankenhöhe. Der Wagen der Autofahrerin drehte sich und blieb entgegen der Fahrtrichtung auf der Autobahn stehen. Der 85-Jährige und seine Ehefrau kamen verletzt ins Krankenhaus. Für beide Autos musste auch ein Abschlepper kommen. Den Sachschaden schätzt die Verkehrspolizei auf etwa 50.000 Euro. In einer Gemeinderatssitzung wird immer viel gesprochen und entsprechend gibt es auch viel zu protokollieren. In Baudenbach im Kreis Neustadt-Eichbad-Windsheim ist die Protokollführerin ganze 2 Tage pro Woche damit beschäftigt. Damit soll jetzt Schluss sein, sagt Bürgermeister Johannes Hudezek. Die Gemeinde testet gerade eine KI, die Sitzung aufzeichnet.
2: Ich glaube, 40 Gemeinden arbeiten schon mit dieser KI-basierten Software und Ziel ist einfach, Arbeit beim Protokollschreiben zu ersparen. Also die sagen wohl, die haben Erfahrungswerte von, man sitzt dann bloß nur 2 bis 3 Stunden am Protokoll statt bis 10 Stunden, weil die KI ja nicht nur das gesprochene Wort und die Sprache aufnimmt, sondern das auch gleich in Text fasst und eben entsprechend das sogar zum Protokoll umbauen kann.
1: Ob die KI allerdings mittelfränkisch versteht, das muss sich auch noch zeigen. Die Stadt Rothenburg ist jetzt einer der 20 schönsten Orte der Welt. Wie die FLZ berichtet, wurde sie von dem internationalen Reisemagazin Condé Nast Traveler als einziger deutscher Ort in die aktuelle Liste der 20 schönsten Plätze auf der Welt aufgenommen. Schon Ende letzten Jahres hatte das Magazin Rothenburg vorgestellt, und zwar als eine der 17 schönsten Städte in Deutschland. Franken um halb war das, Radio 8 Regional. 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Heute eher herbstliches Wetter zum Wochenstart mit Wind, Wolken, ein bisschen Sonne nur und höchstens 15 Grad. Kommende Nacht teils klarer Himmel und dann kühlt es runter bis morgen früh auf etwa 6 Grad. Ansonsten Dienstag und Mittwoch, da haben wir meistens lockere Bewölkung und mehr Sonnenschein. Außerdem morgen rund 16 Grad, zur Wochenmitte bis 19 Grad. Aber in der Nacht auf Mittwoch, da droht örtlich auch schon der erste Bodenfrost. Der Blick auf die Straßen um genau 11.33 Uhr. Keine größeren Staus, das ist schon mal gut so, aber bitte aufs Tempo achten. Blitzer am Ortsausgang von Ansbach-Schalkhausen Richtung Leutershausen. In Feuchtwang auf der Umgehungsstraße auf Höhe der Schule wird geblitzt, genauso wie in Röttenbach in der 30er-Zone auch vor einer Schule. Danke Conny, Rainer und Eddie fürs Bescheid geben. Vielleicht entdecken Sie ja auch noch einen neuen Blitzer. Wir freuen uns, wenn Sie sich schnell melden über eine WhatsApp zum Beispiel direkt ins Studio oder mit einem kleinen Anruf beim Radio 8 Hörerservice. Die Doris ist heute dran. 0981 63 00 ist die Nummer, die Sie dafür brauchen. Gute Fahrt wünsche ich Ihnen.

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4: Ich bin Julia Wasilikow. Immer mehr Menschen steigen auf Bus und Bahn um. Im ersten Halbjahr 2026 sind gut 5,7 Milliarden Fahrgäste im Nahverkehr gezählt worden. 2% mehr als im Vorjahreszeitraum. Möglich macht das auch das Deutschland-Ticket, mit dem für 63 Euro im Monat bundesweit Regional- und Nahverkehr genutzt werden kann. Im Fernverkehr ist die Fahrgastzahl dagegen leicht gesunken. Mit Deutschlands Obstbauern ist in diesem Jahr richtig gut Kirschen essen. Die Ernte ist so üppig ausgefallen wie lange nicht mehr. Fast 49.000 Tonnen Süß- und Sauerkirschen sind zusammengekommen. Das sind etwa 8% mehr als im Schnitt der vergangenen 10 Jahre. Claudia Wächter.
5: Kirschen geht satt und das trotz Dürre und Hitze in diesem Sommer. Allerdings gibt's regional größere Unterschiede. Dennoch, bei den Süßkirschen, da fiel die Ernte top aus. Bei den Sauerkirschen dagegen sind die Obstbauern nicht zufrieden. Aber die Birnenernte, sagen sie, die dürfte dieses Jahr auch richtig gut ausfallen.
4: Nach den Wahlniederlagen wächst der Druck auf Kanzler Merz. Aus mehreren Landesverbänden kommt nämlich deutliche Kritik. Merz fehle es an Empathie. Im Bund könne es so nicht weitergehen. Berlins noch Rathauschef Wegner von der CDU macht den Gegenwind aus der Bundespolitik fürs schlechte Abschneiden mitverantwortlich. Der frühere Bundesverkehrsminister Scheuer steht in Berlin vor Gericht. Es geht noch einmal um die gescheiterte Pkw-Maut. Die wurde vom Europäischen Gerichtshof 2019 als rechtswidrig gestoppt. Scheuer hatte da aber schon Verträge mit Betreibern geschlossen. Der Staat musste 270 Millionen Euro Schadenersatz zahlen. Scheuer wird nun vorgeworfen, dass er in einem Untersuchungsausschuss falsche Angaben über den Vertragsabschluss gemacht hat. Kalifornien führt einen eigenen Gedenktag für Dolly Parton ein. Künftig wird am 25. September der Dolly Parton Day begangen. Das Datum spielt auf ihren Song 9 to 5 an. Die Country-Ikone ist vor rund einem Monat im Alter von 80 Jahren gestorben.
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6: Ich bin Birt Montasseri. Der Rückflug des früheren Amokläufers am Ansbacher Gymnasium Carolinum aus Kolumbien hat den Freistaat fast 200.000 Euro gekostet. Und wie es aussieht, wird der Freistaat wohl auf den Kosten sitzen bleiben. Das berichtet die FLZ. Im August letzten Jahres war der Mann und Patient nach einem Freigang nicht mehr in die Psychiatrie am Europakanal Erlangen zurückgekehrt. Zielfahnder fanden ihn in Südamerika. Aufgrund verschiedener Vorschriften musste der Freistaat ihn in einem Charterflug nach Deutschland zurückbringen. Und weil er 2010 nach Jugendstrafrecht verurteilt wurde, dürfen ihm auch spätere Folgekosten deswegen nicht in Rechnung gestellt werden. Das erklärte ein Justizsprecher der FLZ.
7: Vielen Dank, Birte. Und mehr aus Mittelfranken hören Sie dann in Franken um halb. Ja, Hochzander hat sich mit kühlerer Luft breit gemacht zum Wochenstart bei uns in der Region. Und heute gibt es einen recht windigen Wolkenmix. Ein bisschen Sonne kann dabei sein. Maximal werden es 15 Grad. 13 Grad aktuell in Wachstein. Melissa meldet 14 Grad in Oberndorf. Und heute Nacht, da ist es dann zeitweise sternenklar bei Tiefstwerten um 6 Grad. Morgen und am Mittwoch, da scheint dann zwischen lockeren Wolken häufig die Sonne. Dazu geht es morgen auf rund 16 Grad und zur Wochenmitte bis zu 19 Grad. Achtung, in der Nacht auf Mittwoch, da droht dann örtlich Bodenfrost.
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7: 12 Uhr und gleich 4 Minuten. Hier ist Radio 8 mit dem Service. Vorsicht bitte auf der A6 Heilbronn Richtung Nürnberg zwischen Ansbach und Lichtenau. Da liegen nämlich Reifenteile auf der Fahrbahn. Außerdem gibt es da einen defekten LKW, der blockiert den Standstreifen. Blitzer haben wir am Ortsausgang von Ansbach-Schalkhausen und zwar in Richtung Leutershausen. Danke, Eddie. Rainer hat einen entdeckt in Feuchtwangen und zwar auf der Umgehungsstraße auf Höhe der Schule. Und von der Conny haben wir auch noch einen und zwar in Röttenbach in der 30er-Zone vor der Schule. Vielleicht haben Sie unterwegs ja auch noch was gesehen. Melden Sie es doch einfach per WhatsApp oder auch per Telefon. Und die Nummer, das ist die 0981 63 00. Ich wünsche Ihnen gute und sichere Fahrt.
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Einen wunderschönen Montagmittag. Hier ist die Ready Thunderburg auf Radio 8. Und vielleicht nutzen Sie ja in der Arbeit ChatGPT, Gemini, Claude. Oder was ich öfters mache, wenn ich google, dann nutze ich natürlich auch die Hilfe einer KI. Und der Grund ist, die KI ist schnell. Man kann auch effektiv damit arbeiten. Und in Baudenbach im Landkreis Neustadt-Eichstätt-Windsheim, da testen sie gerade in der Gemeinde eine KI, um die Arbeit einer Protokollführerin der Stadtratssitzung ein bisschen die Arbeit zu erleichtern. Und welche KI da genutzt wird, wie das läuft und ob die KI vielleicht sogar ein bisschen fränkisch versteht. Das erfahren Sie in wenigen Minuten hier auf Radio 8. Jetzt verrate ich Ihnen erst einmal, auf welche Musik Sie sich freuen dürfen. Einfach gute Musik von Michael Jackson. Hier ist er mit Dirty Diana auf Radio 8.

0: 12 Uhr und 17 Minuten einfach gute Musik von No Mercy, Please Don't Go hier auf Radio 8. Ja, in so einer Stadtratssitzung, da wird ja immer viel gesprochen und entsprechend gibt es da natürlich auch viel zu protokollieren. Und in Baudenbach im Landkreis Neustadt-Eisbad Windsheim, da ist die Protokollführerin damit rund 10 Stunden pro Woche beschäftigt. Das bedeutet konkret, 2 Tage lang sitzt sie dran, das Verlaufsprotokoll der Sitzung zu erstellen. Und damit soll es jetzt Schluss sein. Das hat uns Bürgermeister Johannes Hudecek verraten. Die Gemeinde, die testet nämlich gerade eine KI, die die Sitzungen künftig aufzeichnen soll.
1: Es ist so, dass unsere Verwaltungsgemeinschaft Dischbeck, zu der wir gehören, eben schon lange im Prinzip die auf diesem Strang schon mal beschlossen hat, jetzt mittelfristig oder kurzfristig oder ab diesem Jahr diese Möglichkeit zumindest mal zu testen. Das haben wir jetzt praktisch in meiner Gemeinderatssitzung hier in Baudenbach im Rathaus, haben wir dann praktisch das erste Mal diese Sitzung mit KI getestet.
0: Ja, und verwendet wird momentan die KI-basierte Software SpeechMind. Und wie läuft's bisher?
1: Wir müssen noch ein bisschen dran arbeiten. Wir sind nicht völlig unzufrieden, weil es ist halt auch so, wenn jemand lange redet und eine relativ große Redezeit hat, dann ist es auf jeden Fall möglich, das meiste davon auch sinngemäß wiederzugeben.
0: Jetzt ist es aber natürlich auch so, dass wir hier gut und gerne auch mal Fränkisch reden. Wie kommt die KI denn damit zurecht?
1: Das KI-Programm macht dann halt manchmal auch kuriose Wörter draus. Zum Beispiel aus Boccia-Turnier machen sie halt ein Porsche-Turnier. Ja? Und wenn dann halt das nur ein kurzer Einwand ist, dann erkennt es auch von der Sprachlautstärke das System nicht und macht dann einen völlig wirren Satz draus.
0: Ja, übrigens in den anderen Gemeinden, da wird die Software auch getestet, um mehr Erfahrungswerte zu generieren. In der Bürgersprechstunde, da wird aber die KI-Software nicht eingesetzt. Die Testphase, die läuft jetzt erstmal 3 Monate.

0: einfach gute Musik von Ray Dalton hier auf Radio 8. Go That High. Und ein 25-Jähriger aus Rostal, ja, der hat am Wochenende seinen Mitbewohner mit einer Schreckschusswaffe bedroht. Gleich erfahren wir ein bisschen mehr dazu von Birte Montastieri in Franken um halb, Radio 8 regional.
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0: Gleich ist Peter Andre dran und zwar mit dem besonderen Song. Mysterious Girl spielen wir gleich auf Radio 8.
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0: Birte Montasseri ist bei mir. Grüß dich, Birte.
2: Hallo, Ibrahimi.
0: Ja, in Rosthal hat ein 25-Jähriger am Samstagnachmittag seinen Mitbewohner mit einer Schreckschusswaffe bedroht.
2: Und zwar gegen 15.45 Uhr. Da gingen gleich mehrere Hinweise bei der Polizei ein, dass in der Jahnstraße ein Mann mit einer Pistole unterwegs sei. Zuvor soll der 25-Jährige in dem Haus randaliert und seinen Mitbewohner bedroht haben. Als er das Gebäude verließ, wurde er festgenommen. Er wehrte sich dabei gegen die Beamten. In seiner Wohnung fanden sie übrigens eine geladene Schreckschusswaffe, ein Alkoholtest, der gab rund 1,7 Promille bei ihm. Verletzt wurde zum Glück aber niemand. Der 25-Jährige kam anschließend in eine Fachklinik. Gegen ihn laufen mehrere Verfahren. Sonntagnachmittag steckten zahlreiche Verkehrsteilnehmer auf der A6 Richtung Heilbronn in einer Vollsperrung. Grund: ein heftiger Auffahrunfall bei Aurach. Ein 85-Jähriger hatte zu spät wohl erkannt, dass die Autobahn von 3 auf 2 Spuren verengt wird und fuhr einer Autofahrerin auf. Sein Wagen schleuderte auf die Ausfahrt der Rastanlage Frankenhöhe. Der Wagen der Frau drehte sich ebenfalls und blieb entgegen der Fahrtrichtung auf der Autobahn stehen. Der 85-Jährige und seine Ehefrau kamen verletzt ins Krankenhaus. Für die Autos musste der Abschlepper kommen. Ein Sachschaden laut Verkehrspolizei von etwa 50.000 Euro. Auf Kosten eines Gastwirts haben sich zwei Männer in Treuchtlingen die Bäuche vollgeschlagen. Laut Polizei hatten sie in einem Lokal Speisen bestellt und versucht, nach dem Essen ohne zu zahlen zu gehen. Dem Gastwirt gelang es erst einmal, einen der beiden Zechpreller festzuhalten. Dem anderen gelang kurz die Flucht, aber schon schnappte ihn eine Streife. Die Beamten fanden zudem noch Geschirr und Inventar aus dem Lokal in einer mitgeführten Tasche. Beide Männer müssen sich nun wegen mehrerer Straftaten verantworten. Soweit Franken um halb. 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
0: Nein, ich musste nicht niesen. Dankeschön, Birte. Ja, ich bin ein bisschen verschnupft, aber nur gut, das ist jetzt die Jahreszeit.
2: Wir schnupfen hier um die Wette. Ich kann auch gut niesen, wenn du möchtest.
0: Ja, und es ist aber auch kühl draußen. 15 Grad aktuell in Ornbau. Sören meldet 13 Grad in Treuchtlingen. Hochzander liefert uns kühle Luft und heute gibt es einen recht windigen Wolkenmix. Teilweise ist auch die Sonne dabei. Maximal werden es 15 Grad heute Nacht. Da wird es dann zeitweise sternenklar bei Tiefstwerten um 6 Grad. Morgen und Mittwoch auch Sonne. Lockere Wolken sind dabei. Morgen gehen die Temperaturen rauf auf rund 16 Grad. Zur Wochenmitte werden es so um die 19 Grad. Aber Achtung, in der Nacht auf Mittwoch. Da droht dann örtlich Bodenfrost. 12.33 Uhr, hier ist Radio 8 mit dem Service. Vorsicht auf der A6 Nürnberg Richtung Heilbronn zwischen Neuendettelsau und Lichtenau. Ein defektes Fahrzeug. Und auf der A6 Heilbronn Richtung Nürnberg zwischen Ansbach und Lichtenau. Da liegen Reifenteile auf der Fahrbahn. Außerdem gibt es da einen defekten LKW, der den Standstreifen blockiert. Und es staut sich hier auch schon auf einer Länge von 1 Kilometer. Aber das sind so maximal 3 Minuten Zeitverlust. Also das geht schon. Sagt auf jeden Fall der ADAC. Blitzer haben wir am Ortsausgang von Ansbach-Schalkhausen und zwar in Richtung Leutershausen. Dankeschön, Eddie und Juliane. Vom Rainer haben wir einen in Feuchtwangen auf der Umgehungsstraße Höhe Schule. Und von der Conny ein Blitzer in Röttenbach in der 30er-Zone ebenfalls vor der Schule. Und vielleicht haben Sie ja unterwegs auch noch was entdeckt auf Frankenstraßen. Melden Sie es doch einfach per Telefon oder auch per WhatsApp. Die Nummer ist die 09 81 63 00. Ich wünsche Ihnen gute und sichere Fahrt.

0: Hier ist Rainy van der Burg auf Radio 8 und Birte Montessori ist nochmal bei mir. Heute starten übrigens in Ansbach die interkulturellen Wochen.
1: Sehr schön.
0: Das ist wirklich eine tolle Sache und wir verraten natürlich gleich hier auf Radio 8, was das Motto in diesem Jahr ist. Aber ich habe eine Frage an dich. Mhm. Erinnerst du dich noch an Peter Andre?
1: Peter Andre, irgendein Sänger.
0: Ja, der kommt aus England und der war tatsächlich auch mal bei der englischen Version vom Dschungelcamp dabei.
1: Ach, okay.
0: Und damals hat er Model Katie Price kennengelernt. Die beiden haben geheiratet.
1: Ah ja, okay.
0: Die beiden haben auch, glaube ich, Kinder zusammen.
1: Schön.
0: Und dann irgendwann haben sie sich getrennt und mittlerweile sind sie freundschaftlich, aber gut miteinander.
1: Cool.
0: Also das ist schon eine tolle Sache. Und sein größter Hit, jetzt kommt's, 1996 kam der raus und das ist jetzt auch der besondere Song hier bei uns auf Radio 8. Da liefern wir Ihnen nochmal so ein bisschen Sommerfeelings zurück, weil da gibt's so ein paar Reggae-Klänge drin. Hier ist Peter Andre mit Mysterious Girl.
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0: sich wieder mit zahlreichen Veranstaltungen, Vorträgen und auch Mitmachaktionen. Los geht's heute Abend im Kunsthaus Reitbahn 3 mit Oberbürgermeister Thomas Deffner als Schirmherr. Motto in diesem Jahr lautet schlicht und einfach dafür. Dazu Willi Wiegel, der erste Vorsitzende des Integrationsbeirats der Stadt Ansbach.
1: Sie schaffen Begegnungen, zeigen, wie bereichernd Vielfalt für unsere Stadt ist und stehen für Respekt, Teilhabe und ein Miteinander auf Augenhöhe. Und auf jeden Fall, das Respektieren voneinander ist sehr, sehr wichtig in dieser Gesellschaft.
0: Auch bei der Grünen Nacht am 26. September sind die interkulturellen Wochen mit dabei, und zwar im Kunsthaus Reitbahn 3.
1: Diese grüne Nacht, es ist sehr wichtig, dass alle Leute sich begegnen, dass da, dass egal wie oder was, dass die Leute ins Gespräch kommen. Vor allen Dingen bei uns, wir sind im Kunsthaus, wir haben ein Glücksrad für Jung und Alt, nicht nur für die ganz kleinen Kinder, junge Kinder, aber auch für ältere Leute. Und das ist das Schöne, dass Jung und Alt zusammen sind.
0: Ja, und die genauen Infos zu den vielen Veranstaltungen der interkulturellen Wochen in Ansbach finden Sie im Netz auf interkulturellewoche.de oder auch mit einem Link, und zwar und auch einem QR-Code. Und zwar finden Sie den auf radio8.de. 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

0: als Hosier. Und das ist wirklich ein cooler Song von ihm. Eine Umfrage zum Design der neuen Euro-Banknoten geht heute zu Ende und noch bis Mitternacht läuft die Online-Abstimmung der Europäischen Zentralbank. Gleich mehr von Julia Wasselkopf in den Nachrichten um 13 Uhr auf Radio 8.
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4: Ich bin Julia Wasilikow. Nach den Rekordwerten letzter Woche sind die Spritpreise leicht gesunken. Ein Liter Super E10 hat gestern im Schnitt rund 2,28 Euro gekostet. Diesel knapp 2,45 Euro. Das sind 3 Cent weniger als auf dem Höhepunkt. Für eine stärkere Entlastung soll ab Anfang Oktober ein neuer Tankrabatt gelten. Mit einem bundesweiten Aktionstag stemmt sich die Gewerkschaft IG Metall gegen den Jobabbau in der Autobranche. Bei rund 280 Aktionen sollen mehr als 100.000 Beschäftigte mobilisiert werden. IG Metall-Chefin Benner sagte ganz klar, die Menschen sind stolz, in der Automobilindustrie zu arbeiten. Politik und Konzerne müssen jetzt handeln.
5: Aber die Beschäftigten haben diese Krise nicht verursacht. Und jetzt sich vom Acker zu machen und zu sagen, wir schließen Werke, wir machen hier zu, wir machen unbezahlte Arbeitszeitverlängerung, ist aus unserer Sicht das völlig falsche Signal.
4: Unter anderem Volkswagen will neben den ausgemachten 50.000 Stellen in Deutschland weitere 50.000 Jobs weltweit streichen. Für jedes zweite Unternehmen ist die Bürokratie das größte Problem des Wirtschaftsstandorts Deutschland. Das zeigt eine Umfrage des Münchner IFO-Instituts. Mit deutlichem Abstand folgen hohe Energie- und Arbeitskosten. Dabei unterscheiden sich die Sorgen je nach Branche. Die Industrie leidet besonders unter den Energiepreisen, dem Bau fehlen Fachkräfte und der Handel kämpft mit einer schwachen Nachfrage. Das Deutschland-Ticket ist weiter der ÖPNV-Magnet. Gut 5,7 Milliarden Fahrten haben die Verkehrsbetriebe bundesweit im ersten Halbjahr gezählt. Allerdings, so stark wie zu seiner Einführung, zieht das Deutschland-Ticket nicht mehr. Das könnte laut Experten auch am Preis von mittlerweile 63 Euro liegen. Eine Umfrage zum Design der neuen Euro-Banknoten geht heute zu Ende. Noch bis Mitternacht läuft die Online-Abstimmung der Europäischen Zentralbank. Bis jetzt haben schon mehr als 9 Millionen Menschen mitgemacht. Es gibt Motive mit berühmten Europäern wie etwa Leonardo da Vinci oder welche mit Flüssen und Vögeln wie Eisvogel und Weißstorch.
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6: Ich bin Birt Montasseri. In Roßthal hat ein 25-Jähriger Samstagnachmittag seinen Mitbewohner mit einer Schreckschusswaffe bedroht. Gegen 15.45 Uhr gingen mehrere Hinweise ein, dass in der Jahnstraße ein Mann mit einer Pistole unterwegs sei. Zuvor soll der 25-Jährige in dem Haus randaliert und den Mitbewohner bedroht haben. Als er das Gebäude verließ, wurde er festgenommen. Er wehrte sich allerdings gegen die Beamten. In seiner Wohnung fanden sie eine geladene Schreckschusswaffe. Ein Alkoholtest ergab rund 1,7 Promille bei ihm. Verletzt wurde niemand. Der 25-Jährige kam anschließend in eine Fachklinik. Gegen ihn laufen mehrere Verfahren.
7: Vielen Dank, Birte. 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Dann wieder um halb in Franken um halb. 13 Grad in Lentersheim. Sandro meldet 12 Grad in Burg Saalach. Hochzander macht sich mit kühler Luft zum Wochenstart bei uns in der Region breit. Und heute gibt es einen recht windigen Wolkenmix. Teilweise ist auch Sonne dabei. Maximal werden es 15 Grad. Und heute Nacht, da ist es dann zeitweise sternenklar bei Tiefstwerten um 6 Grad. Morgen und am Mittwoch, da scheint dann zwischen lockeren Wolken häufig die Sonne. Morgen geht rauf auf rund 16 Grad. Zur Wochenmitte werden es bis zu 19 Grad. Achtung, in der Nacht auf Mittwoch, da droht dann örtlicher Bodenfrost. 13 Uhr und 3 Minuten. Hier ist Radio 8 mit dem Service. Vorsicht auf der A6 in Nürnberg Richtung Heilbronn zwischen Neuendettelsau und Lichtenau. Ein defektes Fahrzeug. Und auf der A6 Heilbronn Richtung Nürnberg zwischen Ansbach und Lichtenau. Da liegen Reifenteile auf der Fahrbahn. Ein defekter LKW, der blockiert außerdem den Standstreifen und es staut sich hier auf einer Länge von 1 Kilometer. Dann hat sich Marco bei uns gemeldet auf der B25 in Richtung Dinkelsbühl am Kreisverkehr nach Neustädtlein. Da gibt es Behinderungen wegen eines defekten LKW. Blitzer haben wir am Ortsausgang von Ansbach-Schalkhausen in Richtung Leutershausen, Feuchtwangen auf der Umgehungsstraße Höhe Schule und in Röttenbach in der 30er-Zone vor der Schule. Dankeschön Conny, Rainer, Eddie, Manfred und Juliane. Und vielleicht haben Sie ja unterwegs auch noch was entdeckt. Melden Sie es doch einfach per Telefon oder, wenn Sie möchten, auch per WhatsApp. Kommt sofort zu uns ins Studio dann auch rein. Die Nummer, das ist die 0981 63 00. Ich wünsche Ihnen gute und sichere Fahrt.
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1: Ich bin Chiara Bischoff, guten Tag. In Roßthal hat ein 25-Jähriger am Nachmittag seine Mitbewohner mit einer Schreckschusswaffe bedroht. Samstag gegen 15.45 Uhr gingen mehrere Hinweise ein, dass in der Jahnstraße ein Mann mit einer Pistole unterwegs ist. Zuvor soll der 25-Jährige in dem Haus randaliert und seine Mitbewohner bedroht haben. Als er das Gebäude verließ, wurde er festgenommen und wehrte sich dabei gegen die Beamten. In seiner Wohnung fanden sie eine geladene Schreckschusswaffe. Ein Alkoholtest ergab rund 1,7 Promille. Verletzt wurde niemand. Der 25-Jährige kam in eine Fachklinik. Gegen ihn laufen gleich mehrere Verfahren. In Ansbach hat ein 28-Jähriger in der Nacht auf Sonntag offenbar eine Baustelle zerlegt. Gegen 2 Uhr früh wird die Polizei zum Kasernendamm gerufen. Jemand würde Absperrungen auf die Fahrbahn werfen. Als die Polizei dort eintraf, lagen tatsächlich mehrere Baustellenteile mitten auf der Straße. Das Video eines Zeugen zeigt, wie ein 28-Jähriger Absperrungen, Verkehrsschilder und sogar einen Baustromkasten auf die Fahrbahn wirft. Kaputt ging dabei zwar nichts. Für die vorbeifahrenden Autos waren die Hindernisse trotzdem gefährlich. Die Beamten durften daher erstmal aufräumen und alles wieder aufstellen. Laut Polizei muss sich der 28-Jährige jetzt wegen des gefährlichen Eingriffs in den Straßenverkehr verantworten. In Allersberg ist ein 13-Jähriger von einem Hund gebissen worden. Am Nachmittag war der Jack Russell Mischling vor einer Bäckerei in der Altenfeldener Straße an einem Fahrradständer angebunden, während sein Besitzer einkaufen war. Als der Junge recht nah an dem Hund vorbeiging, biss dieser ihm laut Polizei plötzlich ins rechte Knie. Der 13-Jährige erlitt eine blutende Bisswunde und wurde vor Ort medizinisch versorgt. Gegen den 44-jährigen Hundehalter läuft jetzt ein Verfahren. Da es bereits einen ähnlichen Vorfall gegeben haben soll, wird außerdem geprüft, ob er weiterhin einen Hund halten darf. Soweit die Nachrichten in Franken um halb. Radio 8 Regional. 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Heute, da bleibt's recht bewölkt und zeitweise auch windig. Nachts klart's dann aber auf bei Frühwerten um 5 Grad und morgen dann ein Mix aus lockeren Wolken und mehr Sonne bei bis zu 16 Grad. Hier ist Radio 8 mit dem Verkehrsservice. Auf der A6 Nürnberg Richtung Heilbronn zwischen Neundettelsau und Lichtenau. Bitte Vorsicht, hier steht ein defektes Fahrzeug. Ebenfalls auf der A6 Nürnberg Richtung Heilbronn und zwar zwischen Schnelldorf und Crailsheim. Hier gibt's eine Tagesbaustelle. Bitte Vorsicht vor Baustellenfahrzeugen. Und in der Gegenrichtung A6 Heilbronn Richtung Nürnberg zwischen Ansbach und Lichtenau. Bitte Vorsicht, hier liegen Reifenteile auf der Fahrbahn und ein defekter LKW blockiert den Standstreifen. Aktuell hier 1 Kilometer Stau, macht einen Plus von rund 5 Minuten. Und dann hat sich noch der Marco bei uns gemeldet und zwar gibt es auf der B25 Richtung Dinkelsbühl am Kreisverkehr nach Neustädtlein Behinderungen wegen eines defekten LKW. Vielen Dank für diese Meldung. Und Blitzer stehen einmal am Ortsausgang von Ansbach Richtung Feuchtwangen und am Ortsausgang von Ansbach-Schalkhausen in Richtung Leutershausen. Vielen Dank an alle Blitzerfunker und falls Sie auch noch was entdeckt haben, melden Sie es doch auch gerne rein. Geht per Telefon oder WhatsApp, beides auf der 0981 63 00. Ich sage vielen Dank und wünsche weiterhin eine gute und vor allem sichere Fahrt.
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1: Wunderschönen Montag zusammen. Bianca Albert hier auf Radio 8 und ich habe jetzt wieder die Veranstaltungshinweise für Sie. Im Rahmen der Demenzwoche und der Wanderausstellung Demenz Neuseen des Vereins Desideria Care e.V. und des Bayerischen Gesundheitsministeriums steht heute von 14 bis 16 Uhr ein Infostand der Fachstelle für Demenz und Pflege Mittelfranken auf dem Vorplatz des Theaters Ansbach. Außerdem Blutspendetermin des BRK in Bad Windsheim heute von 16.45 Uhr bis 20.45 Uhr in der Zweifachturnhalle des Georg-Wilhelm-Steller-Gymnasiums. Außerdem ist heute der letzte Tag auf der Kirchweiher Rieden mit Kinderprogramm, ermäßigten Preisen bei den Fahrgeschäften sowie Freifahrtchips. Um 14.30 Uhr beginnt der Gemeindenachmittag und um 18 Uhr der Kirchweihausklang mit der Partyband Klostergold. Und Nature und Family Messe 2026, die Messe für Energiesparen, Nachhaltigkeit, Klimaschutz, alternative Mobilität und Familien mit über 30 Ausstellern, Kinderbazar, Diskussionen, Interviews, Workshops und regionalen Speisen. Außerdem hat der BGU Baufachmarkt von 13 bis 18 Uhr geöffnet, die Nature und Family Messe am Sonntag von 11 bis 18 Uhr in Ansbach-Brutzwinden im Industriegebiet. Alle Infos unter baumarkt-bgu.de/nature.
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1: Ich bin Moritz Einzel. Immer mehr Menschen sind mit Bussen und Bahnen unterwegs. Knapp 6 Milliarden waren es im ersten Halbjahr, 2% mehr als im Vorjahr. Das hat das Statistische Bundesamt errechnet. Ein Plus, das auch am Deutschlandticket liegt. Claudia Wächter.
2: Es läuft, zumindest im Nah- und Regionalverkehr, allerdings im Fernverkehr, da gingen die Fahrgastzahlen zurück, vor allem bei der Bahn. Im Moment kostet das Deutschlandticket gut 60 Euro im Monat, doch angesichts der aktuellen horrenden Spritpreise fordern viele, das Ticket muss schnell wieder billiger werden.
1: Der TÜV will, dass besonders leistungsfähige KI-Systeme vor ihrer Veröffentlichung deutlich strenger kontrolliert werden. Die Tests sollen unabhängige Experten durchführen. Die jüngsten Zwischenfälle hätten gezeigt, dass die Kontrolle durch die Hersteller allein nicht ausreiche. Zuletzt ist bekannt geworden, dass Googles Gemini sich bei Tests in fremde Computer gehackt hat, ohne entsprechende Anweisung. Deutschlands Obstbauern können sich über eine der besten Kirschenernten seit Jahren freuen. Milde Temperaturen im Frühjahr haben Frostschäden verhindert. Mit fast 49.000 Tonnen Süß- und Sauerkirschen liegt die Ernte rund 8% über dem 10-Jahres-Schnitt. Auch die Birnenernte fällt mit erwarteten 41.000 Tonnen überdurchschnittlich gut aus. München geht mit Kiel in den Endspurt der nationalen Bewerbungsphase für die Olympischen Spiele. Die beiden Städte teilten mit, dass sie eine Zusammenarbeit vereinbart haben. Sollte München tatsächlich den Zuschlag für die Olympischen Spiele bekommen, würden in Kiel die Segelwettbewerbe stattfinden. Am Samstag entscheidet sich, wer als deutscher Kandidat für die Sommerspiele 2036, 2040 oder 2044 ins Rennen geht. Im Stammquartier der deutschen Fußballnationalmannschaft startet Jürgen Klopp als neuer Bundestrainer die Vorbereitung auf die ersten 4 Spiele der Nations League. Klopp versammelt in Herzogenaurach den ersten Teil seines großen Kaders für die Länderspiele in den Niederlanden am Donnerstag und gegen Griechenland am Sonntag. Für die Nationalmannschaft ist es der Neustart nach dem frühen WM aus.
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3: Mit Chiara Bischoff. Große Waldflächen bei Ühlfeld sind in einem schlimmen Zustand. Wie die FAZ berichtet, wurde das jetzt auf einer Gemeinderatssitzung besprochen. Hitze, Trockenheit und auch Hagelschlag haben demnach insbesondere den Kiefern zwischen Trakel-Höchstädt und Ühlfeld schwere Schäden zugefügt. Das Amt für Ernährung, Landwirtschaft und Forsten rechne mit mindestens 20.000 Festmetern Schadholz. Auf einem Flurstück der Gemeinde am Kressengraben sei mindestens ein Drittel der Kiefern abgestorben. Wie schnell und wie viele der Bäume tatsächlich gefällt werden sollen und wie wieder aufgeforstet werden soll, ist laut FAZ noch offen. Der Blick aufs Frankenwetter. Heute, da bleibt's recht bewölkt und zeitweise auch windig. Nachts klart's dann aber auf bei Frühwerten um 5 Grad und morgen dann ein Mix aus lockeren Wolken und mehr Sonne bei bis zu 16 Grad.
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3: Hier ist Radio 8 mit dem Verkehrsservice auf der A6 Nürnberg Richtung Heilbronn zwischen Neuendettelsau und Lichtenau. Bitte Vorsicht, hier steht ein defektes Fahrzeug. Und in der Gegenrichtung A6 Heilbronn Richtung Nürnberg zwischen Ansbach und Lichtenau. Bitte Vorsicht, hier liegen Reifenteile auf der Fahrbahn und ein defekter LKW blockiert weiterhin den Standstreifen. Und dann hätten wir noch die A7 Ulm Richtung Würzburg zwischen dem Kreuz Feuchtwangen-Kreilsheim und Wörnitz. Bitte Vorsicht, hier liegt ein Rad auf der Fahrbahn. Blitzer stehen einmal am Ortsausgang von Ansbach Richtung Feuchtwangen und am Ortsausgang von Ansbach-Schalkhausen in Richtung Leutershausen. Vielen Dank an Gudrun, Frank, Eddy, Manfred und Juliane fürs Melden. Und falls Sie auch was entdeckt haben, melden Sie sich doch auch gerne bei uns. Geht per Telefon oder WhatsApp unter der 0981 63 00. Ich sag vielen Dank und wünsche weiterhin eine gute und vor allem sichere Fahrt.
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1: Ich bin Chiara Bischoff, guten Tag. Der Zustand großer Waldflächen bei Üfeld ist in einem schlimmen Zustand. Wie die FLZ berichtet, wurde das jetzt auf einer Gemeinderatssitzung besprochen. Hitze, Trockenheit und auch Hagelschlag haben demnach insbesondere den Kiefern zwischen Tragl-Höchstadt und Üfeld schwere Schäden zugefügt. Das Amt für Ernährung, Landwirtschaft und Forsten rechne mit mindestens 20.000 Festmetern Schadholz. Auf einem Flurstück der Gemeinde am Kressengraben sei mindestens ein Drittel der Kiefern abgestorben. Wie schnell und wie viele der Bäume tatsächlich gefällt werden sollen und wie wieder aufgeforstet werden soll, ist laut FLZ noch offen. In Roßthal hat ein 25-Jähriger am Nachmittag seine Mitbewohner mit einer Schreckschusswaffe bedroht. Samstag gegen 15.45 Uhr gingen mehrere Hinweise ein, dass in der Jahnstraße ein Mann mit einer Pistole unterwegs ist. Zuvor soll der 25-Jährige in dem Haus randaliert und seine Mitbewohner bedroht haben. Als er das Gebäude verließ, wurde er festgenommen und wehrte sich dabei gegen die Beamten. In seiner Wohnung fanden sie eine geladene Schreckschusswaffe. Ein Alkoholtest ergab rund 1,7 Promille. Verletzt wurde niemand. Der 25-Jährige kam in eine Fachklinik. Gegen ihn laufen gleich mehrere Verfahren. Eine Theaterregion rückt zusammen. Wer im Landkreis Ansbach ins Theater gehen will, kann gleich unter drei Häusern wählen, unter Dinkelsbühl, Feuchtwangen und Rothenburg. Möglicherweise rücken diese drei Standorte in Zukunft enger zusammen. Dazu der Dinkelsbühler Oberbürgermeister Dr. Christoph Hammer.
2: Im letzten Sommer haben die drei Häuser über 100.000 Leute bespielt. Das muss man mal auf einen Ballungsraum umrechnen, das ist da gar nicht machbar. Und nach den Kommunalwahlen habe ich jetzt die Rückmeldung bekommen von Rothenburg und jetzt auch schriftlich von Feuchtwangen, dass wir versuchen wollen, die drei Häuser noch besser miteinander zu verzahnen und dass man sowas wie ein Theaterabonnement auflegt. Es besuchen ja sowieso schon sehr viele Leute Feuchtwangen und Dinkelsbühl, um untereinander zu vergleichen. Und ich glaube, dass wir da eine gute Zusammenarbeit hinbekommen werden.
1: Soweit die Nachrichten in Franken um halb, Radio 8 regional. 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Dort finden Sie diese und viele weitere Nachrichten auch nochmal zum Nachlesen. Der Blick aufs Frankenwetter. Heute, da bleibt's recht bewölkt und zeitweise auch windig. Nachts klart's dann aber auf bei Frühwerten um 5 Grad und morgen dann ein Mix aus lockeren Wolken und mehr Sonne bei bis zu 16 Grad. Hier ist Radio 8 mit dem Verkehrsservice auf der A6 Nürnberg Richtung Heilbronn zwischen Neuendettelsau und Lichtenau. Bitte Vorsicht, hier steht ein defektes Fahrzeug. Und in der Gegenrichtung A6 Heilbronn Richtung Nürnberg zwischen Ansbach und Lichtenau. Bitte Vorsicht, hier liegen Reifenteile auf der Fahrbahn. Und ein defekter LKW blockiert weiterhin den Standstreifen. Und dann hätten wir noch die A7 Ulm Richtung Würzburg zwischen dem Kreuz Feuchtwangen-Kreilsheim und Wörnitz. Bitte Vorsicht, hier liegt ein Rad auf der Fahrbahn. Blitzer stehen einmal am Ortsausgang von Ansbach Richtung Feuchtwangen und am Ortsausgang von Ansbach-Schalkhausen in Richtung Leutershausen. Vielen Dank an Gudrun, Frank, Eddie, Manfred und Juliane fürs Melden. Und falls Sie auch was entdeckt haben, melden Sie sich doch auch gerne bei uns. Geht per Telefon oder WhatsApp unter der 0981 63 00. Ich sage vielen Dank und wünsche weiterhin eine gute und vor allem sichere Fahrt.
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1: Ich bin Moritz Einzel. Krisenstimmung heute in der Union, nachdem die CDU ja bei der Wahl in Berlin Verluste erlitten hat und in Mecklenburg-Vorpommern gleich ganz aus dem Landtag geflogen ist. Jetzt hat sich auch CSU-Chef Söder geäußert und ein Ende von Personaldebatten gefordert.
2: Zum einen ist wichtig, dass die Union jetzt nicht zum Hühnerhaufen entwickelt und jeder durcheinander rennt, sondern dass wir geordnete Verfahren und Prozesse haben.
1: Soweit Söder zum Auftakt der Klausur der CSU-Landtagsfraktion in Klosterbanz in Oberfranken. Eine wichtige Aufgabe sei es, eine neue Nähe zur Bevölkerung herzustellen. Mecklenburg-Vorpommerns SPD-Ministerpräsidentin Schwesig setzt nach der Landtagswahl auf Rot-Rot-Grün. Man habe den Auftrag zur Regierungsbeteiligung mit den demokratischen Kräften im Schweriner Landtag, sagte Schwesig in Berlin.
3: Und ich werde meiner Partei vorschlagen, dass wir sowohl mit den Grünen als auch mit den Linken, das sind die beiden demokratischen Parteien, die im Landtag MV vertreten sind, Gespräche führen.
1: Die SPD war in Mecklenburg-Vorpommern auf Platz 2 hinter der AfD gelandet. Mit der AfD will aber niemand koalieren. Bayern will die Lehrerausbildung reformieren. Ein Masterplan von Kultus- und Wissenschaftsministerium sieht vor, dass Studium und späterer Beruf enger verzahnt werden. Das Lehramtsstudium soll also praxisbezogener werden, unter anderem mit einem neuen intensiven Praxisjahr. Auch die psychische Gesundheit von Lehrkräften soll stärker in den Fokus rücken. Die reformierten Studiengänge sollen zum Wintersemester 2029/30 starten. Menschen mit Alkohol im Blut kommen mitunter auf dumme Ideen. Ein 37-Jähriger hat stark betrunken eine Drohne über das Gelände des Münchner Oktoberfests gesteuert. Dabei ist zwar nichts passiert, verboten war es trotzdem. Die Polizei ermittelt jetzt gegen den Mann. Die Drohne wurde sichergestellt. Wie sieht das Design der künftigen Euro-Banknoten aus? Darüber können wir heute noch online mitentscheiden. Die Abstimmung geht in die letzte Runde. Zur Auswahl stehen 10 Entwürfe mit Motiven wie Beethoven, Marie Curie oder dem Eisvogel. Abgestimmt werden kann auf der Internetseite der Europäischen Zentralbank. Die endgültige Entscheidung fällt voraussichtlich Ende des Jahres.
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4: Mit Chiara Bischoff. Bei einem nächtlichen Polizeieinsatz in Fürth sind 3 Beamte verletzt worden. 2 von ihnen waren anschließend nicht mehr dienstfähig. Am späten Sonntagabend wurde eine Streife zu einem Streit in einem Mehrfamilienhaus gerufen. Als die beiden Polizisten die Wohnung betraten, stürmte ihnen ein Bewohner sofort entgegen. Sie konnten den Mann zu Boden bringen, doch seine Partnerin schlug von hinten auf einen der Beamten ein. Nur unter großer Kraftanstrengung konnten sie das aggressive Pärchen fesseln und mussten anschließend selbst zur ambulanten Versorgung ins Krankenhaus. Weitere Unterstützungskräfte nahmen die beiden fest. Allerdings wehrte sich die Frau noch einmal mit Händen und Füßen und verletzte einen weiteren Polizisten dabei. Gegen beide laufen zahlreiche Verfahren.
5: Vielen Dank, Chiara. Und mehr aus Mittelfranken hören Sie dann in Franken um 17:30. 17 Grad aktuell in Illesheim. Tim meldet 15 Grad in Seekringen. Ja, heute bleibt es bei einem frühherbstlichen Wolkenmix. Zeitweise ist auch Wind dabei und heute Nacht klart es dann öfter auf bei Frühwerten um 5 Grad. Morgen gibt es lockere Wolken, auch mehr Sonne wird dabei sein. 14 bis 16 Grad werden es werden. Mittwoch nach örtlichem Bodenfrost wird es dann insgesamt sonniger bei 16 bis 18 Grad. Und Donnerstag bringt dann auffrischender Wind vereinzelte Schauer bei bis zu 16 Grad.
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5: 15 Uhr und gleich 4 Minuten. Hier ist Radio 8 mit dem Service. Vorsicht bitte auf der A6 Heilbronn Richtung Nürnberg zwischen Ansbach und Lichtenau. Hier liegen Reifenteile auf der Fahrbahn. Außerdem ist hier ein defekter LKW und der Standstreifen ist blockiert. Dann haben wir die A7 Ulm Richtung Würzburg zwischen Kreuz, Feuchtwang, Crailsheim und Wörnitz. Da liegt ein Fahrrad auf der Fahrbahn. Blitzer haben wir am Ortsausgang von Ansbach und zwar in Richtung Feuchtwangen. Dann am Ortsausgang von Ansbach-Schalkhausen in Richtung Leutershausen. Auf der B466, da wird in Richtung Gnotzheim geblitzt und zwar an der Kreuzung Pflaumenfeld-Steinacker. in beiden Fahrtrichtungen übrigens. Und hier ist Tempo 80 erlaubt. Dankeschön an unsere vielen, vielen Blitzerfunker. Und vielleicht haben Sie unterwegs auch noch was gesehen. Melden Sie es doch einfach, und zwar per WhatsApp oder auch per Telefon. Die Nummer ist die 0981 63 00. Ich wünsche Ihnen gute und sichere Fahrt.
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Montagnachmittag. Ja, nur noch wenige Stunden bis zum Feierabend und das schaffen wir natürlich gemeinsam hier auf Radio 8. Ich bin die Rainy van der Berg und mit einfach guter Musik, da fliegt ja die Zeit viel, viel schneller. Ja, und da habe ich gleich ein paar Songs für Sie. Einfach gute Musik von den 80ern bis heute. Und wir starten gleich los mit Bryan Adams' One Night Love Affair hier auf Radio 8.

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Nach Hitze, Trockenheit und Hagelschlag sind große Waldteile bei Ühlfeld in einem desolaten Zustand. Gleich mehr von Chiara Bischoff in Franken um halb, Radio 8 Regional.

0: Gleich haben wir Musik aus Finnland hier auf Radio 8. Sunrise Avenue mit Dreamer, gleich der besondere Song in dieser Stunde.
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0: Sie ist wieder da aus dem Urlaub, Chiara Bischoff. Grüß dich.
2: Hallo, Rainy.
0: Ja, große Waldflächen bei Ülfeld sind in einem schlimmen Zustand.
2: Wie die FLZ berichtet, wurde das jetzt auf einer Gemeinderatssitzung besprochen. Hitze, Trockenheit und auch Hagelschlag haben demnach insbesondere den Kiefern zwischen Trakel-Höchstädt und Ülfeld schwere Schäden zugefügt. Das Amt für Ernährung, Landwirtschaft und Forsten rechne mit mindestens 20.000 Festmetern Schadholz. Auf einem Flurstück der Gemeinde am Kressengraben sei mindestens ein Drittel der Kiefern abgestorben. Wie schnell und wie viele der Bäume tatsächlich gefällt werden sollen und wie wieder aufgeforstet werden soll, ist laut FLZ noch offen. Am 1. Oktober ist Internationaler Weltseniorentag. In Bad Windsheim klingelte eine unbekannte Frau bei einer Seniorin und verwickelte sie unter dem Hinweis auf diesen Tag in ein Gespräch. Wie die Polizei berichtet, gelang es einem unbekannten Mann, bei diesem Ablenkungsmanöver in die Wohnung zu gehen und mehrere Räume zu durchsuchen. Als die Seniorin dies bemerkte, warf sie die beiden aus der Wohnung. Nach bisherigen Erkenntnissen wurde nichts gestohlen. Jetzt werden aber trotzdem Zeugen gesucht. Die Polizei warnt in diesem Zusammenhang davor, unbekannte Personen unter einem Vorwand in die eigene Wohnung zu lassen. In der Nacht auf Sonntag sind Eier gegen ein Wohnhaus in Weidendorf bei Bechhofen geflogen. Ein bislang Unbekannter traf dabei zwei Fenster. Laut Polizei blieb es an einem geschlossenen Fenster bei einer ordentlichen Sauerei. Eines der beiden Fenster war allerdings geöffnet und das Ei landete hier zunächst im Fliegennetz und verteilte sich anschließend auch auf dem Boden des Schlafzimmers. Ob dabei ein Schaden entstanden ist, ist noch unklar. Zeugen, die kurz vor Mitternacht etwas Verdächtiges beobachtet haben, werden gebeten, sich bei der Polizei zu melden. Das waren sie auch schon, die Nachrichten in Franken um halb, Radio 8 Regional. 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
3: Früher herbstlich angehaucht, bleibt's bis zum Abend. Trotz Hochzander gibt's recht viel Wolken, nur ab und zu Lichtblicke mit Sonne. Und dazu ist es ein bisschen windig bei 14 bis 16 Grad. Nachts klart's dann immer mehr auf und kühlt auf rund 5 Grad ab. Morgen haben wir dann lockere Wolken und mehr Sonne bei 14 bis 16 Grad. Am Mittwoch kann sogar in der Früh örtlich Bodenfrost auftreten. Dann wird es aber insgesamt sonniger bei 16 bis 18 Grad. Zum Donnerstag ist es schon wieder wechselhafter und windiger. Da sind vereinzelte Schauer möglich bei bis zu 16 Grad.
0: Vielen Dank, Radio 8 Wetterkönig Christian König. Aktuelle Temperaturen habe ich auch noch für Sie. 15 Grad in Haundorf und Alex meldet 16 Grad in Beierberg. 15 Uhr und gleich 34 Minuten. Hier ist Radio 8 mit dem Service, die A6 Heilbronn Richtung Nürnberg zwischen Ansbach und Lichtenau. Vorsicht, hier ist der rechte Fahrstreifen und der Standstreifen gesperrt. Grund ein defekter LKW. Dann haben wir die A6 Nürnberg Richtung Heilbronn im Bereich der Anschlussstelle Lichtenau. Hier ist auch ein defektes Fahrzeug. Und auch auf der A6 Nürnberg Richtung Heilbronn zwischen dem Kreuz Feuchtwangen-Kreilsheim und Schnelldorf. Die A7 Ulm Richtung Würzburg zwischen Bad Windsheim und Offenheim-Langensteinach. Ein liegen gebliebenes Fahrzeug und zwar auf dem Standstreifen. Bitte Vorsicht hier. Blitzer gibt es am Ortsausgang von Ansbach in Richtung Feuchtwangen. Dann am Ortsausgang von Ansbach-Schalkhausen in Richtung Leutershausen. Auf der B466 Richtung Gnotzheim an der Kreuzung Pflaumenfeld-Steinerker und zwar in beiden Fahrtrichtungen im 80er-Bereich und in Gerbersdorf in Richtung Merkendorf. Hier wird in der 60er-Zone geblitzt. Danke an alle, die was gemeldet haben. Und Sie können es natürlich auch tun, per Telefon oder auch per WhatsApp. Die Nummer ist die 0981 63 00. Ich wünsche Ihnen gute und sichere Fahrt.
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0: 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Hier ist Rainy van der Berg auf Radio 8 und Chiara Bischoff ist bei mir frisch aus dem Urlaub, schön gebräunt, richtig toll.
2: Es hat gut getan,
0: es
2: ja.
0: Hat gut getan.
2: Die letzten Sonnenstrahlen, so richtig vom Sommer, glaube ich.
0: Ja, das ist wirklich wahr und Gott sei Dank haben wir ja auch ein bisschen Sonne jetzt.
2: Das stimmt.
0: Und weißt du was, also ich weiß nicht, ob es dir auch so geht im Herbst, was wirklich wunderschön ist, das sind ja immer die vielen Farben, die
2: oh,
0: es
2: ja.
0: dann so gibt. Ne?
2: Richtig schön.
0: Und auch, was ich toll finde, lecker Kürbissuppe essen.
2: Es geht los.
0: Und man kann zum Beispiel aus frischen Pilzen ein Risotto oder so ein, ja, einfach so in der Pfanne die anbraten. Das
2: super
0: ist ja
2: lecker.
0: Auch super toll, ne?
2: Ja, so einfach auch.
0: Ja, das ist total einfach. Und die Pilzsaison, die ist ja schon längst gestartet. Und ich bin mir sicher, es gibt viele Leute, die wissen noch nicht so genau, wie man richtig Pilze sammeln soll. Also worauf man da
2: sein.
0: Achten soll.
2: Ist ne? auch wichtig. Kann nämlich schnell auch mal gefährlich
0: ja,
2: werden.
0: Ja, das ist wirklich so. Aber es ist ein Glück, Sie hören Radio 8, denn gleich erfahren Sie hier bei uns, worauf Sie achten sollten. Aber jetzt dürfen Sie erstmal einfach gute Musik genießen. Starten wir gleich durch mit dem besonderen Song Sunrise Avenue mit Dreamer.
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0: einfach gute Musik von Years and Years hier auf Radio 8 und King. Ja, Gummistiefel an, Körbchen geschnappt, ab in den Wald. Jetzt im Herbst beginnt ja für viele wieder die schönste Schatzsuche des Jahres. Steinpilze, Pfifferlinge und Co., die landen mit ein bisschen Glück direkt vor ihre Füße, später natürlich in die Pfanne. Ganz ohne Pilzwissen sollten sie allerdings nicht losziehen, denn zwischen lecker und giftig liegt ja manchmal nur ein ganz, ganz kleines Detail. Pia Wegner aus unserer Radio 8 Redaktion, was sind denn die Do's und Don'ts beim Sammeln?
1: Also die wichtigste Regel ist, nur mitnehmen, was auch wirklich hundertprozentig sicher bestimmt ist. Anfänger sollten besonders bei Pilzen mit weißen Lamellen vorsichtig sein. Darunter gibt es auch tödlich giftige Arten. Lieber erst einmal auf wenige bekannte Arten konzentrieren und sicherheitshalber zum Beispiel auch ein Buch mit den verschiedenen Pilzarten mitnehmen. Zum Sammeln außerdem lieber eine

0: Pilze sollten wir möglichst frisch verarbeiten und vor allem nicht roh essen, stattdessen gut durchgaren. Und beim Putzen reicht ein feuchtes Tuch, so bleibt nämlich möglichst viel Aroma erhalten.
1: Dann würde ich mal sagen, guten Appetit und viel Spaß bei der Pilzsuche und dir, Pia, vielen lieben Dank für die vielen wertvollen Tipps.

0: gute Nachrichten für alle, die auf der Bahnstrecke zwischen München und Passau noch fahren wollen. Da gibt es nämlich für Pendler erste Erleichterungen. Welche das sind, das erfahren wir gleich von Moritz Einzel in den Nachrichten um 16 Uhr auf Radio 8.
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1: Ich bin Moritz Einzel. Die CDU hat auf zu viele Fragen keine zufriedenstellenden Antworten mehr. Das hat Kanzler Merz festgestellt infolge der Wahlpleiten in Berlin und Mecklenburg-Vorpommern. Das rüttelt am Status der Christdemokraten als Volkspartei, so Merz.
2: Das sind wir noch in Teilen, aber wir sind es nur noch in Teilen.
1: Personaldebatten auch um seine Person gäbe es aber keine, sagt der Kanzler. Und da bekommt er auch Rückendeckung vom bayerischen Ministerpräsidenten und CSU-Chef Söder.
3: Wir stehen da gemeinsam zusammen und wollen, dass wir jetzt Inhaltsfragen und Strukturfragen bereden und keine Personalfragen.
1: Die CDU hatte in Berlin herbe Verluste erlitten. In Schwerin flog die Partei aus dem Landtag. Umbau im bayerischen Kabinett. Justizminister Eisenreich hat ja seinen Rücktritt angekündigt. Neuer Justizminister soll der Münchner CSU-Abgeordnete Josef Schmid werden. Das sagte Ministerpräsident Söder bei einer internen Sitzung der CSU-Fraktion in Klosterbanz. Überraschend soll Europaminister Beiswenger seinen Posten verlieren. Dafür wird der Chef der Jungen Union Bayern, Manuel Knoll, Staatsminister für Jugend und Demokratie. Auch in Russland gab es ja eine Wahl am Wochenende, an der es aber breite Zweifel gibt. Denn wer gewinnt, das war ohne echte Opposition schon vorher klar. Die Kreml-Partei Geeintes Russland hat ihre Zweidrittelmehrheit in der Staatsduma klar verteidigt. Die EU-Außenbeauftragte Kallas sprach von einem schweren Schlag für die russische Demokratie. Auf der Bahnstrecke zwischen München und Passau gibt es für Pendler erste Erleichterungen. Der Regionalexpress fährt wieder stündlich zwischen München und Plattling. Auch die Regionalbahn nach Landshut ist wieder regulär unterwegs. Zwischen Plattling und Passau bleiben allerdings bis Mitte Dezember Ersatzbusse im Einsatz. Die umfangreiche Sanierung der Strecke verläuft laut Bahn planmäßig. Der Schweizer Fußballprofi Granit Xhaka wird von seinem Umgang mit der Corona-Zeit eingeholt. Der frühere Spieler von Bayer Leverkusen, der heute in Sunderland unter Vertrag steht, hat zugegeben, dass er sich damals ein gefälschtes Impfzertifikat geholt hat. Das sei ein Fehler gewesen. Gegen Xhaka ermittelt jetzt die Staatsanwaltschaft Luzern. Die ersten Spiele der Schweizer Nationalmannschaft in der Nations League finden ohne ihren Kapitän statt.
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4: Mit Chiara Bischoff. Sonntag früh sind unbekannte Täter in ein Bad Windsheimer Lotto-Geschäft mit Postfiliale eingebrochen. Die Polizei sucht dazu jetzt Zeugen. Zunächst brachen der oder die Täter Türen und ein Fenster zu dem Geschäft in der Rotenburger Straße auf. Drinnen durchwühlten sie Postsendungen und knackten einen Tresor. Allein der Vermögensschaden dürfte bei rund 5.000 Euro liegen, schätzt die Polizei. Hinzu kommt noch ein Sachschaden von rund 3.000 Euro. Die Polizei hat zahlreiche Spuren sichern können.
5: Vielen Dank, Chiara. Und einfach mehr Mittelfranken, dann wieder um halb in Franken um halb. 15 Grad aktuell in Dorsbrunn, Willi meldet 17 Grad in Dachsbach. Heute bleibt es bei einem frühherbstlichen Wolkenmix. Zeitweise ist aber auch Wind dabei und heute Nacht, da klart es dann öfter auf. Die Frühwerte werden so um die 5 Grad liegen und morgen gibt es dann lockere Wolken, aber auch ein bisschen mehr Sonne bei 14 bis 16 Grad. Mittwoch, da gibt es erst einmal örtlich Bodenfrost, dann wird es aber richtig schön sonnig bei 16 bis 18 Grad und Donnerstag bringt uns dann auffrischender Wind, vereinzelte Schauer bei bis zu 16 Grad. 16 Uhr und 3 Minuten, hier ist Radio 8 mit dem Service. Vorsicht auf der A6 Heilbronn Richtung Nürnberg zwischen Ansbach und Lichtenau. Hier ist der rechte Fahrstreifen gesperrt, aber auch der Standstreifen Grund ein defekter LKW. Dann haben wir die A6 Nürnberg Richtung Heilbronn im Bereich Anschlussstelle Lichtenau, ein defektes Fahrzeug. Und auch auf der A6 Nürnberg Richtung Heilbronn zwischen dem Kreuz Feuchtwang-Kreilsheim und Schnelldorf. Die A7 Ulm Richtung Würzburg zwischen Bad Windsheim und Offenheim-Langensteinach. Ein liegen gebliebenes Fahrzeug auf dem Standstreifen. Bitte Vorsicht hier. Blitzer gibt es am Ortsausgang von Ansbach und zwar in Richtung Feuchtwang hin. Auf der B466 Richtung Gnotzheim und zwar an der Kreuzung Pflaumenfeld-Steinacker. In beiden Fahrtrichtungen im 80er-Bereich und in Gerbersdorf in Richtung Merkendorf in der 60er-Zone. Dankeschön an alle, die was gemeldet haben. Sie können es natürlich auch jederzeit tun, per WhatsApp, aber auch per Telefon. Die Nummer ist die 0981 63 00. Ich wünsche Ihnen gute und sichere Fahrt.
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5: Heute startet die interkulturelle Woche auch in Ansbach und da schauen wir doch gleich mal, was in den nächsten Tagen alles geboten sein wird. Ich bin die Rainy van der Bock und hier auf Radio 8 habe ich für Sie einfach gute Musik von den 80ern bis heute. Freuen Sie sich auf Adamski zusammen mit Seal und Killer. James Blunt ist dabei mit Wise Men und den Anfang machen wir jetzt Queen, Crazy Little Thing Called Love.
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0: Adamski zusammen mit Seal und Killer hier auf Radio 8 um 16 Uhr und 17 Minuten. Ja, heute starten in ganz Deutschland die interkulturellen Wochen 2026 und auch Ansbach beteiligt sich wieder mit zahlreichen Veranstaltungen, Vorträgen und auch Mitmachaktionen. Los geht's heute Abend im Kunsthaus Reitbahn 3 mit Oberbürgermeister Thomas Deffner als Schirmherr. Motto in diesem Jahr lautet schlicht und einfach: Dafür. Dazu Willi Wiegel, die erste Vorsitzende des Integrationsbeirats der Stadt Ansbach.
1: Sie schaffen Begegnungen, zeigen, wie bereichend Vielfalt für unsere Stadt ist und stehen für Respekt, Teilhabe und ein Miteinander auf Augenhöhe. Und auf jeden Fall, das Respektieren voneinander ist sehr, sehr wichtig in dieser Gesellschaft.
0: Ja, und auch bei der Grünen Nacht am 26. September sind die interkulturellen Wochen mit dabei. Und zwar im Kunsthaus Reitbahn 3.
1: Diese Grüne Nacht, es ist sehr wichtig, dass alle Leute sich begegnen. Dass da, dass egal wie oder was, dass die Leute ins Gespräch kommen. Vor allen Dingen bei uns. Wir sind im Kunsthaus. Wir haben ein Glücksrad für Jung und Alt. Nicht nur für die ganz kleinen Kinder, junge Kinder, aber auch für ältere Leute. Und das ist das Schöne, dass Jung und Alt zusammen sind.
0: Und die genauen Infos zu den vielen Veranstaltungen der interkulturellen Wochen in Ansbach finden Sie im Netz auf interkulturellewoche.de oder auch mit einem Link und einem QR-Code. Und diesen finden Sie auf radio8.de.

0: In Fürth, da hat ein Prügelpärchen für einen nächtlichen Polizeieinsatz gesorgt. Sogar drei Polizisten, die wurden dabei verletzt. Chiara Bischoff, sie hat gleich die ganze Geschichte für uns in Franken um halb, Radio 8 regional.
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0: Gleich ist Westernhagen dran und zwar mit dem besonderen Song. Rosi, Männer sind so schwach. Spielen wir gleich hier auf Radio 8.
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0: Chiara Bischoff ist bei mir. Grüß dich, Chiara.
2: Grüß dich, Irene.
0: Ja, bei einem nächtlichen Polizeieinsatz in Fürth sind 3 Beamte verletzt worden.
2: 2 von ihnen waren anschließend nicht mehr dienstfähig. Wie die Polizei berichtet, wurde eine Streife am späten Sonntagabend zu einem Streit in einem Mehrfamilienhaus gerufen. Als die beiden Polizisten die Wohnung betraten, stürmten ihnen Einbewohner sofort entgegen.
3: Sie konnten den Mann zu Boden bringen, doch seine Partnerin schlug plötzlich von hinten auf einen der Beamten ein. Nur unter großer Kraftanstrengung konnten sie das aggressive Pärchen fesseln und mussten anschließend selbst zur ambulanten Versorgung ins Krankenhaus. Weitere Unterstützungskräfte nahmen die beiden schließlich fest. Allerdings wehrte sich die Frau noch einmal mit Händen und Füßen. Sie verletzte sogar einen dritten Polizisten. Gegen beide laufen nun zahlreiche Verfahren. Birte Montasseri, Radio 8 in Fürth.
2: Große Waldflächen bei Ühlfeld sind in einem schlimmen Zustand. Wie die FAZ berichtet, wurde das jetzt auf einer Gemeinderatssitzung besprochen. Hitze, Trockenheit und auch Hagelschlag haben demnach insbesondere den Kiefern zwischen Tragl-Höchstädt und Ühlfeld schwere Schäden zugefügt. Das Amt für Ernährung, Landwirtschaft und Forsten rechne mit mindestens 20.000 Festmetern Schadholz. Auf einem Flurstück der Gemeinde am Kressengraben sei mindestens ein Drittel der Kiefern abgestorben. Wie schnell und wie viele der Bäume tatsächlich gefällt werden sollen und wie wieder aufgeforstet werden soll, ist laut FAZ noch offen. In Allersberg ist ein 13-Jähriger von einem Hund gebissen worden. Am Nachmittag war der Jack Russell-Mischling vor einer Bäckerei in der Altenfeldener Straße an einem Fahrradständer angebunden, während sein Besitzer einkaufen war. Als der Junge recht nah an dem Hund vorbeiging, biss dieser ihm plötzlich ins rechte Knie. Der 13-Jährige erlitt laut Polizei eine blutende Bisswunde und wurde vor Ort medizinisch versorgt. Gegen den 44-jährigen Hundehalter läuft jetzt ein Verfahren. Da es bereits einen ähnlichen Vorfall gegeben haben soll, wird außerdem geprüft, ob er weiterhin einen Hund halten darf. Soweit Franken um halb Radio 8 regional. 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Ja, und was das Wetter so treibt, das verrät uns jetzt unser Radio 8 Wetterkönig Christian König.
4: Frühherbstlich angehaucht bleibt es bis zum Abend. Trotz Hochzander gibt es recht viel Wolken, nur ab und zu Lichtblicke mit Sonne. Und dazu ist es ein bisschen windig bei 14 bis 16 Grad. Nachts klart es dann immer mehr auf. Kühlt auf rund 5 Grad ab. Morgen haben wir dann lockere Wolken und mehr Sonne bei 14 bis 16 Grad. Am Mittwoch kann sogar in der Früh örtlich Bodenfrost auftreten. Dann wird es aber insgesamt sonniger bei 16 bis 18 Grad. Zum Donnerstag ist es schon wieder wechselhafter und windiger. Da sind vereinzelte Schauer möglich bei bis zu 16 Grad.
0: Vielen Dank, Radio 8 Wetterkönig Christian König. Die aktuellen Temperaturen in der Region: 16 Grad in Ipsheim. Ingo meldet 15 Grad in Oberbach. Städten.
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0: Natürlich heißt es Oberdachstätten, nicht Oberbachstätten. Hallo liebe Autofahrer, 6.33 Uhr ganz genau. Hier ist Radio 8 mit dem Service. Bitte Vorsicht auf der A6 in Nürnberg Richtung Heilbronn im Bereich Anschlussstelle Lichtenau. Da ist nämlich ein defektes Fahrzeug. Das gleiche gilt für die A6 Nürnberg Richtung Heilbronn zwischen dem Kreuz Feuchtwangen-Crailsheim und Schnelldorf. Und dann habe ich nochmal die A6 Heilbronn Richtung Nürnberg im Bereich der Anschlussstelle Schwabach-West. Auch hier ein defektes Fahrzeug. Die A7 Ulm Richtung Würzburg und zwar zwischen Bad Windsheim und Offenheim-Langensteinach ein liegen gebliebenes Fahrzeug auf dem Standstreifen hier. Blitzer haben wir am Ortsausgang von Ansbach in Richtung Feuchtwangen. Dann auf der B466 Richtung Gnotzheim an der Kreuzung Pflaumenfeld-Steinacker. Und zwar in beide Fahrtrichtungen im 80er-Bereich. Und in Gerbersdorf in Richtung Merkendorf in der 60er-Zone. Dankeschön an alle, die was gemeldet haben. Und Sie können es natürlich auch jederzeit tun, per WhatsApp, aber auch per Telefon. Die Nummer ist die 0981 63 00. Ich wünsche gute und sichere Fahrt.
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0: Also Chiara, du warst ja im Urlaub, aber ja. Wir hatten ja am Freitag so viel Glück, der Andi und ich. Und natürlich viele, viele Menschen, die uns begleitet haben auf der Gunstenhäuser Kerwa.
7: Es war soweit.
0: Ja, es war wirklich soweit. Also ich muss ehrlich gestehen, am Anfang der Woche hatte ich noch so ein bisschen Bibbern, weil bei meiner Wetter-App stand nämlich drin, es soll regnen am Freitag.
7: Ach, das wäre nicht so schön gewesen.
0: Ja, das wäre wirklich blöd, doof gewesen. Aber wir hatten wirklich mit den Gewinnerfamilien für den Kerwa-Nachmittag in Gunstenhausen eine ganz, ganz tolle Zeit. Und gleich werden wir alle hören, wie es Ihnen auch gefallen hat. Ja, schon in wenigen Minuten hier auf Radio 8.
7: Sehr schön.
0: Ja, mein Name ist Irene van der Berg. Sie haben gehört, Chiara Bischoff ist auch dabei. Und wir beide, wir freuen uns jetzt auf den besonderen Song in dieser Stunde. Hier ist Westernhagen mit Rosi. Männer sind so schwach.
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Einfach gute Musik hier auf Radio 8. Eros Ramazzotti mit Parla con me um 16 Uhr und gleich 48 Minuten. Ja, und das war wirklich toll. Beste Stimmung, jede Menge Spaß gab's beim Kerber-Nachmittag auf der Kirchweih in Gunzenhausen am vergangenen Freitagnachmittag. Mit dabei waren Andi Fischer und auch meine Wenigkeit. Ab 15 Uhr haben wir die 8 Gewinnerfamilien beim Haupteingang begrüßt. Auch Kirchweih-Bürgermeister Wolfgang Eckerlein war vor Ort mit einer kleinen Geschenktasche und von Sabrina Zöllner von Zöllner Event Service. Da gab es Gutscheine für alle Fahrgeschäfte und pro Familie gab es außerdem noch einen Einkaufsgutschein im Wert von 50 Euro von Weltertrag.

0: Leckeres zu essen und zu trinken. Die Auswahl, die war wirklich riesig und auch hat es allen gut geschmeckt.
1: Ich hatte die Schweinshaxe mit Klöße. War mega, also war sehr knusprig, war sehr gut.
2: Spießbraten mit Kartoffelsalat, das war sehr lecker. Und ich bin auch richtig jetzt satt, ich brauche nicht mehr.
3: Ein halbes Hähnchen mit Pommes, kann man eben essen.
4: Schaschlik mit Pommes, war gut.
5: Ein Burger, die Kinder Kloß ohne Soße und die Frau hat eine Currywurst gegessen.
6: Ich habe einen Burger mit Pommes gegessen.
7: Schweinshaxe und ich habe jetzt die zweite Maß Bier, also passt.
8: Wirklich total lecker, freie Auswahl, also wirklich vielen Dank für alles.
0: Ja, und was bei keinem Kirchweihbesuch fehlen darf, sind natürlich die Fahrgeschäfte.
9: Breakdance war echt toll.
10: Autoscooter mit meinem Vater, also gegen meinen Vater zu fahren.
11: Karussell. Ja, und dieses Riesenhaus mit dieser langen Rutsche.
12: Die schnelleren oder Breakdance hat mir auch sehr gefallen.
13: Ja, ich musste alles fahren.
14: Hindernisparcours.
11: Den Golden Star, genau.
15: Am liebsten bin ich halt ein Karussell gefahren.
13: Also Autoscooter war großartig, aber vor allen Dingen der Golden Star. Die sind richtig geflogen. Heute. Das war richtig cool.
0: Ja, also ein rundum gelungener Tag für unsere Gewinnerfamilien auf der Gunstenhäuser Kirchweih. Also es hat auch wirklich riesig viel Spaß gemacht. Also wir von Radio 8, wir sagen nochmal Dankeschön an die 8 Gewinnerfamilien. War ein toller Nachmittag mit euch.

0: Fußball-Bundestrainer Jürgen Klopp, der hat seinen Kader für die kommende Nations League-Spiele nochmal verändert. Gleich mehr von Moritz Einzel in den Nachrichten um 17 Uhr auf Radio 8.
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1: Ich bin Moritz Einzel. Bundeskanzler Merz sieht ein Gerechtigkeitsproblem in Deutschland, das gelöst werden muss. Das hat er heute bei der Nachlese der CDU-Wahlniederlagen in Berlin und Mecklenburg-Vorpommern gesagt. Es gehe vor allem um die Empfindung, dass Patienten in der privaten Krankenversicherung viel schneller und besser versorgt werden als gesetzlich Versicherte, so Merz.
2: Es gibt gute Gründe für beide Systeme, aber wenn die Bevölkerung das als ein so massives Problem ansieht und ich teile die Einschätzung, dann müssen wir daran etwas ändern. Und genau darüber werden wir reden.
1: In Mecklenburg-Vorpommern war die CDU gestern erstmals in der bundesdeutschen Geschichte aus einem Landesparlament geflogen. Ex-Verkehrsminister Scheuer hat den Vorwurf einer Falschaussage zurückgewiesen. Er habe vor dem Untersuchungsausschuss des Bundestags wahrheitsgemäß geantwortet, sagte Scheuer zum Prozessauftakt vor dem Landgericht Berlin. Ihm und seinem früheren Staatssekretär Schulz werden Falschaussagen im Zusammenhang mit der gescheiterten PKW-Maut vorgeworfen. Es nehme ihn emotional sehr mit, heute vor Gericht zu sitzen, so Scheuer. Bayerns Ministerpräsident Söder baut sein Kabinett um. Der Münchner CSU-Landtagsabgeordnete Josef Schmid wird Nachfolger von Georg Eisenreich als Justizminister. Das sagte Söder laut Teilnehmern bei der CSU-Fraktionsklausur in Klosterbanz. Der Chef der Jungen Union, Manuel Knoll, soll Staatsminister für Jugend und Demokratie werden. Europaminister Erik Beiswenger wiederum soll seinen Posten verlieren. Die US-Medien CNN, MS Now und das Magazin Politico wollen gegen ihren Ausschluss aus dem Weißen Haus klagen. Das von Präsident Trump verhängte Zugangsverbot sei ein Angriff auf die Pressefreiheit und unabhängigen Journalismus, hieß es. Trump wirft den Medien vor, Falschnachrichten zu verbreiten. Seit dem Wochenende dürfen ihre Journalisten das Gelände des Weißen Hauses nicht mehr betreten. Fußball-Bundestrainer Jürgen Klopp hat seinen Kader für die kommenden Nations-League-Spiele nochmal verändert. Karim Adeyemi vom FC Barcelona rückt für Bayern-Profi Lennart Karl in das 24-köpfige Aufgebot gegen die Niederlande und Griechenland. Karl spielt stattdessen Anfang Oktober mit dem zweiten Kader gegen Serbien und nochmal Griechenland. Als Grund nennt der DFB die Belastungssteuerung.
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3: Mit Chiara Bischoff. Große Waldflächen bei Ühlfeld sind in einem schlimmen Zustand. Wie die FAZ berichtet, wurde das jetzt auf einer Gemeinderatssitzung besprochen. Hitze, Trockenheit und auch Hagelschlag haben demnach insbesondere den Kiefern zwischen Trakel-Höchstädt und Ühlfeld schwere Schäden zugefügt. Das Amt für Ernährung, Landwirtschaft und Forsten rechne mit mindestens 20.000 Festmetern Schadholz. Auf einem Flurstück der Gemeinde am Kressengraben sei mindestens ein Drittel der Kiefern abgestorben. Wie schnell und wie viele der Bäume tatsächlich gefällt werden sollen und wie wieder aufgeforstet werden soll, ist laut FAZ noch offen.
4: Vielen Dank, Chiara. Und einfach mehr Mittelfranken. Dann wieder um halb in Franken um halb. 16 Grad in Neuses. Jenny meldet 15 Grad in Gräfensteinberg. Ja, heute gibt es einen frühherbstlichen Wolkenmix. Zeitweise ist auch Wind dabei. Und nachts, da klart es dann oft auf. Die Frühwerte werden so um die 5 Grad liegen. Morgen wechseln dann lockere Wolken und mehr Sonne bei 14 bis 16 Grad. Am Mittwoch ist es dann nach örtlichem Bodenfrost insgesamt sonniger bei 16 bis 18 Grad. Und zum Donnerstag, da bringt dann auffrischender Wind vereinzelte Schauer bei bis zu 16 Grad. 17 Uhr und 3 Minuten, hier ist Radio 8 mit dem Service. Vorsicht auf der A6 Heilbronn Richtung Nürnberg im Bereich der Anschlussstelle Schwabach West. Da ist ein defektes Fahrzeug. Blitzer haben wir am Ortsausgang von Ansbach in Richtung Feuchtwangen. Auf der B466 Richtung Knotzheim und zwar an der Kreuzung Pflaumenfeld-Steinacker. In beiden Fahrtrichtungen im 80er-Bereich und in Gerbersdorf Richtung Merkendorf in der 60er-Zone. Danke an alle, die was gemeldet haben. Und eine Nummer, die Sie sich auf jeden Fall mal merken sollten, das ist die 0981 63 00. Sie können sich nämlich hier telefonisch melden oder uns eine WhatsApp-Nachricht schicken, wenn Sie unterwegs sind und vielleicht auch noch was auf Frankens Straßen entdeckt haben. Ich sag schon mal Dankeschön und gute Fahrt.
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4: Hier ist Irene Vandenberg auf Radio 8. Ich hoffe, Sie haben jetzt einen guten Start in Ihren Feierabend. Und viele von uns nutzen ja ChatGPT, Gemini, Claude. Oder wenn wir googeln, ja, da können wir auch mit Hilfe einer KI das Ganze rausfinden, was wir suchen. KI ist ja schnell. Man kann auch effektiv damit arbeiten. Und in Baudenbach im Landkreis Neustadt-Eichstätt Windsheim, da testen Sie gerade in der Gemeinde eine KI, um die Arbeit der Protokollführerin der Stadtratssitzungen so ein bisschen die Arbeit zu erleichtern. Welche KI da genutzt wird, wie es läuft und ob die KI vielleicht auch Fränkisch spricht, das erfahren Sie gleich in wenigen Minuten auf Radio 8. Und jetzt ist Phil Collins dran mit einfach guter Musik. Hier ist er mit Two Hearts.

0: Einfach gute Musik von Tom Petty and the Heartbreakers, Learning to Fly hier auf Radio 8. Vielleicht haben Sie ja schon mal die Chance gehabt, bei einer Stadtratssitzung zum Beispiel dabei zu sein, zuzuhören. Und da wird ja auch immer ganz viel gesprochen und entsprechend gibt's da natürlich auch viel zu protokollieren. In Baudenbach im Landkreis Neustadt-Eichstätt-Windsheim, da ist die Protokollführerin damit rund 10 Stunden die Woche beschäftigt. Also das bedeutet konkret, 2 Tage lang sitzt sie dran und dann erstellt sie nämlich ein Verlaufsprotokoll dieser Sitzung. Und damit soll jetzt Schluss sein. Das sagt Bürgermeister Johannes Hudecek. Die Gemeinde, die testet nämlich gerade eine KI, die Sitzungen künftig aufzeichnen soll.
1: Es ist so, dass unsere Verwaltungsgemeinschaft Dischbeck, zu der wir gehören, eben schon lange im Prinzip die auf diesem Strang schon mal beschlossen hat, jetzt mittelfristig oder kurzfristig oder ab diesem Jahr diese Möglichkeit zumindest mal zu testen. Wir haben jetzt praktisch in meiner Gemeinderatssitzung hier in Baudenbach im Rathaus, haben wir dann praktisch das erste Mal diese Sitzung mit KI getestet.
0: Und verwendet wird momentan die KI-basierte Software SpeechMind.
1: Ich glaube, 40 Gemeinden arbeiten schon mit dieser KI-basierten Software und Ziel ist einfach, Arbeit beim Protokollschreiben zu ersparen. Also die sagen wohl, die haben Erfahrungswerte von, man sitzt dann bloß nur 2 bis 3 Stunden am Protokoll statt bis 10 Stunden, weil die KI ja nicht nur das gesprochene Wort und die Sprache aufnimmt, sondern das auch gleich in Text fasst und eben entsprechend das sogar zum Protokoll umbauen kann.
0: Mhm. Und wie läuft's bisher?
1: Wir müssen noch ein bisschen dran arbeiten. Wir sind jetzt völlig unzufrieden, weil es ist halt auch so, wenn jemand lange redet und eine relativ große Redezeit hat, dann ist es auf jeden Fall möglich, das meiste davon auch sinngemäß wiederzugeben.
0: Jetzt ist es aber auch so, dass wir hier gut und gerne ja auch mal Fränkisch reden. Wie kommt die KI denn damit zurecht?
1: Das KI-Programm macht dann halt manchmal auch kuriose Wörter draus. Zum Beispiel aus Boccia-Turnier machen sie halt ein Porsche-Turnier, ja. Und wenn dann halt das nur ein kurzer Einwand ist, dann erkennt es auch von der Sprachlautstärke das System nicht und macht dann einen völlig wirren Satz draus.
0: In den anderen 3 Gemeinden, da wird die Software jetzt auch getestet, um mehr Erfahrungswerte zu generieren. In der Bürgersprechstunde, da wird die KI-Software übrigens nicht eingesetzt. Und die Testphase, die läuft jetzt erstmal 3 Monate.

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In Ansbach hat ein junger Mann auf einer Baustelle randaliert. Gleich mehr dazu in Franken um halb. 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

0: Gleich ein Song, der wurde schon von U2, den Bingo Boys und sogar von JBO gecovert. M-Pop-Music, gleich der besondere Song auf Radio 8.
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0: Mit Chiara Bischoff. Grüß dich, Chiara.
2: Grüß dich, Reni.
0: Bei einem nächtlichen Polizeieinsatz in Fürth sind 3 Beamte verletzt worden.
2: 2 von ihnen waren anschließend nicht mehr dienstfähig. Wie die Polizei berichtet, wurde eine Streife am späten Sonntagabend zu einem Streit in einem Mehrfamilienhaus gerufen. Als die beiden Polizisten die Wohnung betraten, stürmte ihnen ein Bewohner sofort entgegen.
3: Sie konnten den Mann zu Boden bringen, doch seine Partnerin schlug plötzlich von hinten auf einen der Beamten ein. Nur unter großer Kraftanstrengung konnten sie das aggressive Pärchen fesseln und mussten anschließend selbst zur ambulanten Versorgung ins Krankenhaus. Weitere Unterstützungskräfte nahmen die beiden schließlich fest. Allerdings wehrte sich die Frau noch einmal mit Händen und Füßen. Sie verletzte sogar einen 3. Polizisten. Gegen beide laufen nun zahlreiche Verfahren. Birte Montaseri, Radio 8 in Fürth.
2: In Ansbach hat ein 28-Jähriger in der Nacht auf Sonntag offenbar eine Baustelle zerlegt. Gegen 2 Uhr früh wird die Polizei zum Kasernendamm gerufen. Jemand würde Absperrungen auf die Fahrbahn werfen. Als die Polizei dort eintraf, lagen tatsächlich mehrere Baustellenteile mitten auf der Straße. Ein Video eines Zeugen zeigt, wie ein 28-Jähriger Absperrungen, Verkehrsschilder und sogar einen Baustromkasten auf die Fahrbahn wirft. Kaputt ging dabei zwar nichts. Für vorbeifahrende Autos waren die Hindernisse trotzdem gefährlich. Die Beamten durften daher erstmal aufräumen und alles wieder aufstellen. Der 28-Jährige muss sich jetzt wegen des gefährlichen Eingriffs in den Straßenverkehr verantworten. In Bad Windsheim hatte jetzt eine Frau genau den richtigen Riecher. Laut Polizei meldete die Frau ein Auto mit tschechischer Zulassung, das schon länger auf dem Parkplatz eines Verbrauchermarktes stand. Mit dem Zusatz, dass das Auto wohl gestohlen wurde. Denn die Frau hatte zuvor bereits selbst im Internet bei der tschechischen Polizei recherchiert. Die Streife vor Ort überprüfte das Fahrzeug und bestätigte den Verdacht. Der Toyota war gestohlen und zur Fahndung ausgeschrieben. Die Polizei stellte den Wagen sicher. Das war Franken um halb, Radio 8 regional. Wenn Sie möchten, dann können Sie alle Nachrichten auch gerne selbst nochmal nachlesen. Das geht online oder in der Radio 8 App. Ja, und die Wetteraussichten, die gibt's jetzt hier von unserem Radio 8 Wetterkönig Christian König.
4: Früher herbstlich angehaucht, bleibt es bis zum Abend. Trotz Hochzander gibt es recht viel Wolken, nur ab und zu Lichtblicke mit Sonne. Und dazu ist es ein bisschen windig bei 14 bis 16 Grad. Nachts klart es dann immer mehr auf. Kühlt auf rund 5 Grad ab. Morgen haben wir dann lockere Wolken und mehr Sonne bei 14 bis 16 Grad. Am Mittwoch kann sogar in der Früh örtlich Bodenfrost auftreten. Dann wird es aber insgesamt sonniger bei 16 bis 18 Grad. Zum Donnerstag ist es schon wieder wechselhafter und windiger. Da sind vereinzelte Schauer möglich bei bis zu 16 Grad.
0: Vielen Dank, Radio 8 Wetterkönig Christian König. Die aktuellen Temperaturen 16 Grad in Schronweißach. Cornelia meldet 16 Grad in Mitteleschenbach. 17.33 Uhr, hier ist Radio 8 mit dem Service, die A6 Heilbronn Richtung Nürnberg im Bereich der Anschlussstelle Schwabach West. Bitte Vorsicht, hier ist nämlich ein defektes Fahrzeug. Blitzer haben wir auf der B466 Richtung Knotzheim und zwar an der Kreuzung Pflaumenfeld-Steinacker. In beiden Fahrtrichtungen im 80er-Bereich. Dann Gerbersdorf Richtung Merkendorf. Hier wird in der 60er-Zone geblitzt. Vielen Dank an unsere Blitzerfunker. Und wenn Sie noch was gesehen haben, melden Sie es doch einfach per WhatsApp oder Telefon. Die 0981 63 00 ist die Nummer. Und ich sage schon mal Danke und gute Fahrt.
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0: Hier ist die Rainy Thunderbock auf Radio 8. Chiara Bischoff ist bei mir. Chiara, kannst du dich noch erinnern, als du noch zur Schule gegangen bist und drüber nachgedacht hast, was soll ich bloß mal werden?
2: Oh ja, den Gedanken hatte man öfter.
0: Ja, was hast du da gemacht?
2: Also ich habe dann einfach mal im Internet geguckt oder mich mit meinen Eltern unterhalten, was denn da so alles möglich ist zum Beispiel.
6: Ja.
2: Ja, das kam so nach und nach dann.
6: Ja. Bei mir gab es damals irgendwie das Berufsbildungszentrum. Ich glaube, das gibt es immer noch bei der Arbeitsagentur. Ne? Und für alle, die in Ansbach wohnen und in Ansbach in die Schule gehen und vielleicht nächstes Jahr die Schule beenden werden oder vielleicht dieses Jahr schon beendet haben, aber immer noch auf der Suche sind. Am Freitag findet nämlich in Ansbach die Ausbildungsstellenbörse statt.
2: Oh, das ist toll.
6: Mitten in der Innenstadt. Also super. Das ist wirklich toll, denn hier zeigen verschiedene Unternehmen sich, ja, da kann man mit denen mal ein bisschen quatschen, Kontakte knüpfen und wer weiß, vielleicht kann man dann später bei einem dieser Firmen auch eine Ausbildung machen. Also das ist wirklich toll. Duales Studium gibt es auch, also wer sich dafür interessiert. Und wir erfahren gleich ein bisschen mehr nach einfach guter Musik und natürlich auch dem besonderen Song. Hier ist M mit Pop Music.
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0: Einfach gute Musik von Billy Joel hier auf Radio 8, The River of Dreams. Ja, was will ich denn nach der Schule machen? Diese Frage stellen sich viele, viele junge Menschen, die in den Schuljahren vor dem Abschluss stehen. Und an diesem Freitag hilft da die Ausbildungsstellenbörse in der Ansbacher Innenstadt. Und 77 Aussteller, die sind vor Ort. Und das mit 110 Ausbildungsberufen und 40 dualen Studienmöglichkeiten. Wolfgang Langer ist Geschäftsführer von der Agentur für Arbeit Ansbach-Weißenburg. Wie ist denn die momentane Lage am Ausbildungsmarkt?
1: Also die Ausbildungssituation ist, Gott sei Dank muss man sagen, immer noch sehr günstig für junge Menschen. Die Betriebe sind nach wie vor äußerst ausbildungsbereit. Sie stellen nach wie vor Möglichkeiten der Ausbildung zur Verfügung und das Ausbildungsstellenniveau ist zum aktuellen Zeitpunkt in etwa so wie in den Vorjahren. Das heißt, es ist nicht eine deutliche Reduktion von Ausbildungsstellen erkennbar und Jugendliche haben immer noch eine große Auswahl an Ausbildungsstellen, auch zum jetzigen Zeitpunkt.
0: Ja, und ganz besonders macht die Ausbildungsstellenbörse der Austausch, und zwar zwischen den Jugendlichen. Das sagt Karin Bucher, Leiterin der IHK-Geschäftsstelle Ansbach.
2: Das ist das Schöne, das ist auch ganz wichtig und das haben auch die Unternehmen sehr erkannt, dass die Jugendlichen dann auf Augenhöhe reden können und nicht von Chef oder von Personalleitung zu Auszubildenden, was auch wichtig ist. Aber hier an der Börse, da ist die Nahbarkeit ganz wichtig, die Nahbarkeit und die Darstellung und die Schau dessen, was das Unternehmen hat und welche Menschen in dem Unternehmen dann sind und was es tut.
0: Auch für Jugendliche, die für dieses Jahr noch keinen Ausbildungsplatz gefunden haben, lohnt es sich auf jeden Fall vorbeizukommen und die Hoffnung auch nicht aufzugeben.
2: In der Tat kann man das immer noch probieren. Bis Ende des Jahres ist es ganz easy möglich, dass man noch einsteigt in einen neuen Beruf. Und viele Unternehmen suchen auch zum jetzigen Zeitpunkt noch Auszubildende. Also einfach hingehen, fragen, aktiv sein, interessiert sein und dann ergibt sich da was, bin ich davon überzeugt.
0: Also am Freitag, da startet die Ausbildungsstellenbörse in der Ansbacher Innenstadt von 9 bis 16 Uhr und mehr Infos dazu finden Sie auch im Netz unter ausbildung-ansbach.info.

0: Deutschlands Obstbauern, die haben eine der besten Kirschernten der vergangenen Jahre eingefahren. Gleich mehr von Moritz Einzel in den Nachrichten um 18 Uhr hier auf Radio 8.
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3: Der Termin nur für dich. 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
1: Ich bin Moritz Einzel. In Bayern haben sich tausende Beschäftigte aus der kriselnden Autoindustrie an einem Aktionstag der IG Metall gegen Jobabbau und Werksschließungen beteiligt. Allein bei Audi in Ingolstadt kamen laut Betriebsrat über 5000 Menschen. Janina Singer berichtet.
2: Bei der VW-Tochter könnten in den nächsten Jahren tausende Jobs wegfallen und Bayerns IG Metall-Chef Ott warf den Unternehmen vor, es gehe ihnen in Wirklichkeit um Stellenabbau, während sie längere Arbeitszeiten forderten. Aktionen gab es auch bei BMW in München und Bosch in Nürnberg.
1: Die CSU leidet nach den Wahlen in Berlin und Mecklenburg-Vorpommern mit ihrer geschrumpften Schwesterpartei CDU. Bayerns Ministerpräsident und CSU-Chef Söder hat gesagt, es sei wichtig, dass die Union sich jetzt nicht zum Hühnerhaufen entwickelt. Und beim Thema Kampfgeist könne man was von der SPD-Wahlsiegerin in Mecklenburg-Vorpommern lernen.
3: Jetzt nicht einfach die Flügel zu strecken oder aufzugeben. Da, Frau Schwesig ist da schon eine Kämpferin, das muss man sagen und das respektiere ich sehr. Und ich glaube, von diesem Kämpferherz, da brauchen wir alle mehr in der Union.
1: Die SPD landete in Schwerin zwar hinter der AfD, allerdings schaffte Schwesig eine Aufholjagd. Die CDU war gestern aus dem Landtag geflogen. Gutverdiener müssen sich im kommenden Jahr auf höhere Sozialabgaben einstellen. Die Beitragsgrenze soll bei der Krankenversicherung auf knapp 6.400 Euro und bei der Rentenversicherung auf 8.850 Euro im Monat steigen. Für Spitzenverdiener könnte das bis zu 100 Euro Mehrbelastung monatlich bedeuten. Bundesregierung und Bundesrat müssen den neuen Grenzen noch zustimmen. Deutschlands Obstbauern haben eine der besten Kirschenernten der vergangenen Jahre eingefahren. Insgesamt sind es rund 48.500 Tonnen Süß- und Sauerkirschen, 8% mehr als im langjährigen Durchschnitt. Das milde Frühjahr und nur wenige Frostschäden haben das möglich gemacht. München geht mit Kiel in den Endspurt der nationalen Bewerbungsphase für die Olympischen Spiele. Die beiden Städte haben mitgeteilt, dass sie zusammenarbeiten. Sollte München den Zuschlag für Olympia bekommen, finden in Kiel die Segelwettbewerbe statt. Am Samstag entscheidet sich, wer als deutscher Kandidat für die Spiele 2036, 40 oder 44 ins Rennen geht.
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4: Mit Chiara Bischoff. Bei einem nächtlichen Polizeieinsatz in Fürth sind 3 Beamte verletzt worden. 2 von ihnen waren anschließend nicht mehr dienstfähig. Am späten Sonntagabend wurde eine Streife zu einem Streit in einem Mehrfamilienhaus gerufen. Als die beiden Polizisten die Wohnung betraten, stürmte ihnen ein Bewohner sofort entgegen. Sie konnten den Mann zu Boden bringen, doch seine Partnerin schlug von hinten auf einen der Beamten ein. Nur unter großer Kraftanstrengung konnten sie das aggressive Pärchen fesseln und mussten anschließend selbst zur ambulanten Versorgung ins Krankenhaus. Weitere Unterstützungskräfte nahmen die beiden fest. Allerdings wehrte sich die Frau noch einmal mit Händen und Füßen und verletzte einen weiteren Polizisten dabei. Gegen beide laufen zahlreiche Verfahren.
5: Vielen Dank, Chiara. Und mehr Nachrichten aus Mittelfranken gibt's dann in Franken um 16:30. 16 Grad aktuell in Dietfurt. Gerd meldet 16 Grad in Langenfeld. Ja, heute frühherbstlich, wolkig. Zeitweise ist auch Wind dabei. Und heute Nacht, da klart es dann öfter auf, bei Frühwerten um 5 Grad. Morgen gibt es lockere Wolken und mehr Sonne bei 14 bis 16 Grad. Mittwoch erstmal örtlich Bodenfrost, dann wird es schön sonnig bei 16 bis 18 Grad. Und Donnerstag bringt dann auffrischender Wind, vereinzelte Schauer bei bis zu 16 Grad.
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5: 18 Uhr und gleich 4 Minuten. Hier ist Radio 8 mit dem Service, die A6 Heilbronn Richtung Nürnberg im Bereich der Anschlussstelle Schwabach West. Bitte Vorsicht, hier ist ein defektes Fahrzeug. Blitzer gibt es auf der B466 Richtung Knotzheim und zwar an der Kreuzung Pflaumenfeld-Steinacker in beiden Fahrtrichtungen im 80er-Bereich. Und einen Blitzer haben wir noch in Gerbersdorf Richtung Merkendorf in der 60er-Zone. Dankeschön an unsere Blitzerfunker. Und wenn Sie unterwegs was sehen oder schon gesehen haben, dann können Sie es kurz melden per Telefon oder WhatsApp. Die Nummer ist die 0981 63 00. Ich wünsche Ihnen gute und sichere Fahrt.
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0: Falco mit Egoist auf Radio 8. Die Sommerferien sind vorbei und auf dem Handy liegen hunderte Fotos vom Strand, vom Essen und von den Sehenswürdigkeiten. Meistens bleiben sie dort aber liegen, bis irgendwann der Speicher voll ist oder das Handy kaputt geht. Wie wir unsere Urlaubsbilder richtig sichern und aus dem digitalen Bilderchaos echte Erinnerungen machen, das weiß mein Kollege Dominik Schweiger aus der Radio 8 Redaktion. Dominik, wie sichere ich denn meine Urlaubsfotos am besten?
1: Ja, wichtig ist erstmal, die Bilder nicht nur auf dem Handy lassen. Wenn das mal verloren oder kaputt geht, dann sind möglicherweise auch die Urlaubserinnerungen weg. Am besten legt man mindestens eine weitere Kopie an, zum Beispiel auf dem Computer, einer externen Festplatte oder in der Cloud. Wer ganz sicher gehen will, bewahrt die Fotos an zwei verschiedenen Orten auf.
0: Und wie bekomme ich Ordnung in hunderte Bilder?
1: Am besten direkt nach dem Urlaub aussortieren. Verschwommene Fotos, versehentliche Screenshots und 10 fast identische Aufnahmen, ganz ehrlich, die können weg. Anschließend lassen sich die übrigen Bilder in einem eigenen Album sammeln, am besten mit Urlaubsort und Jahr im Namen. Aus mehreren hundert Fotos bleiben so vielleicht im Schnitt noch 50 bis 100 Fotos übrig, die man sich später dann auch wirklich noch gern anschaut.
0: Wie verhindere ich denn, dass die Fotos danach wieder in Vergessenheit geraten?
1: Indem man aus den Dateien etwas Sichtbares macht. Das kann ein Fotobuch sein, ein kleiner Abzug für die Wohnung oder ein digitaler Bilderrahmen. Eine schöne Idee ist auch, jeden Monat ein Lieblingsfoto auszuwählen. Denn Erinnerungen bleiben eher dann lebendig, wenn sie nicht irgendwo zwischen Screenshots und Einkaufszetteln auf dem Handy verschwinden.
0: Dankeschön für die Tipps, Dominik. Und Ihnen wünschen wir hier bei Radio 8 viel Spaß beim in Urlaubserinnerungen schwelgen.

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1: Ich bin Chiara Bischoff. Guten Abend. Sonntag früh sind unbekannte Täter in ein Bad Windsheimer Lottogeschäft mit Postfiliale eingebrochen. Die Polizei sucht dazu jetzt Zeugen. Zunächst brachen der oder die Täter Türen und ein Fenster zu dem Geschäft in der Rotenburger Straße auf. Drinnen durchwühlten sie Postsendungen und knackten einen Tresor. Allein der Vermögensschaden dürfte bei rund 5.000 Euro liegen, schätzt die Polizei. Hinzu kommt noch ein Sachschaden von rund 3.000 Euro. Die Polizei hat zahlreiche Spuren sichern können. Bei einem nächtlichen Polizeieinsatz in Fürth sind 3 Beamte verletzt worden. 2 von ihnen waren anschließend nicht mehr dienstfähig. Am späten Sonntagabend wurde eine Streife zu einem Streit in einem Mehrfamilienhaus gerufen. Als die beiden Polizisten die Wohnung betraten, stürmte ihnen ein Bewohner sofort entgegen.
2: Sie konnten den Mann zu Boden bringen, doch seine Partnerin schlug plötzlich von hinten auf einen der Beamten ein. Nur unter großer Kraftanstrengung konnten sie das aggressive Pärchen fesseln und mussten anschließend selbst zur ambulanten Versorgung ins Krankenhaus. Weitere Unterstützungskräfte nahmen die beiden schließlich fest. Allerdings wehrte sich die Frau noch einmal mit Händen und Füßen. Sie verletzte sogar einen dritten Polizisten. Gegen beide laufen nun zahlreiche Verfahren. Birte Montasseri, Radio 8 in Fürth.
1: In Allersberg ist ein 13-Jähriger von einem Hund gebissen worden. Am Nachmittag war der Jack Russell-Mischling vor einer Bäckerei in der Altenfeldener Straße an einen Fahrradständer angebunden, während sein Besitzer einkaufen war. Als der Junge recht nah an dem Hund vorbeiging, biss dieser ihm plötzlich ins rechte Knie. Der 13-Jährige erlitt laut Polizei eine blutende Bisswunde und wurde vor Ort medizinisch versorgt. Gegen den 44-jährigen Hundehalter läuft jetzt ein Verfahren. Da es bereits einen ähnlichen Vorfall gegeben haben soll, wird außerdem geprüft, ob er weiterhin einen Hund halten darf. Soweit Franken um halb, Radio 8 Regional. Wenn Sie möchten, dann können Sie diese und viele weitere Nachrichten auch gerne auf radio8.de oder bei uns in der App nachlesen. Wir schauen aufs Wetter bei uns in Mittelfranken. Nach einem recht bewölkten Tag klart es in der Nacht dann auf bei Frühwerten um 5 Grad. Morgen dann lockere Wolken und mehr Sonne bei höchstens um 16 Grad. Und am Mittwoch kann es zunächst örtlich Bodenfrost geben. Dann wird es aber sonniger bei bis zu 18 Grad.
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1: Hier ist Radio 8 mit dem Verkehrsservice und das sieht soweit gut aus. Freie Fahrt soweit, aber einen Blitzer habe ich und zwar steht er in Wolframs-Eschenbach hier am Altenheim. Vielen Dank, Patrick, fürs Melden. Und sollten Sie auch noch was entdeckt haben, melden Sie es auch gerne rein per Telefon oder WhatsApp. Beides geht auf der 0981 63 00. Ich sage vielen Dank und wünsche weiterhin eine gute und vor allem sichere Fahrt.
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0: Cher mit Strong Enough auf Radio 8. Ja, gerade war noch T-Shirt-Wetter, jetzt liegt morgens plötzlich wieder die Regenjacke im Flur. Der Spätsommer kippt langsam Richtung Herbst und 15 Grad fühlen sich auf einmal ziemlich frisch an. Aber im April fühlt sich dieselbe Temperatur fast schon mild an. Wie geht das? Meine Kollegin Pia Wegner aus der Radio 8 Redaktion hat die Antwort.
1: Schon gewusst? Warum fühlen sich 15 Grad im September viel kälter an als 15 Grad im April?
2: 15 Grad bleiben zwar immer 15 Grad, aber der Körper bewertet sie je nach Jahreszeit anders. Im April kommen wir aus dem Winter und sind kühlere Luft deswegen gewohnt. Dazu steht die Sonne höher, die Tage sind länger und das Licht wärmt zusätzlich. Im September hingegen ist es genau andersherum, da ist der Körper noch auf Sommer eingestellt. Wind, feuchtere Luft und die Sonne, die weniger Kraft hat, lassen die Wärme dann schneller vergehen. Und auch der Kopf spielt eine Rolle. Im Frühling klingen 15 Grad nach endlich wird's wärmer, im Herbst dagegen eher nach jetzt wird's kalt. Deshalb empfinden wir dieselbe Temperatur dann völlig anders.
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1: Ich bin Moritz Einzel. Das Wahldesaster der CDU in Mecklenburg-Vorpommern wird lange nachhallen. Das hat Bundeskanzler Merz heute betont, nachdem die Christdemokraten den Wiedereinzug ins Landesparlament von Schwerin verpasst hatten.
2: Diese Wahl ist eine tiefe Zäsur. Es ist ein für die CDU in Deutschland dramatisches, einmaliges Ergebnis, dass wir die 5%-Hürde nicht überwinden konnten und dass eine ganze Landtagsfraktion aus dem Landtag heraus fällt. Das ist ein schwerer Schlag.
1: Merz räumte ein, dass die Bundespolitik und auch seine Person bei den Wahlen eine große Rolle gespielt haben. Es gäbe aber auch eine tiefgreifende Veränderung des Parteiensystems und das stelle die schwarz-rote Koalition im Bund vor eine historische Aufgabe. Tanken soll ja ab Oktober bis zu 17 Cent pro Liter günstiger werden. Die Bundesregierung will den geplanten neuen Tankrabatt noch heute auf den Weg bringen. Dafür soll die Energiesteuer auf Benzin und Diesel bis Jahresende sinken. Das soll die hohen Spritpreise infolge des Iran-Kriegs abfedern. In den Krankenhäusern soll künftig weniger Zeit für Formulare und mehr für die Patienten bleiben. Gesundheitsminister Linnemann fordert dafür weniger Bürokratie, mehr Digitalisierung und mehr Vertrauen in das Personal. Die Krankenhausgesellschaft unterstützt den Vorstoß. Viele Vorgaben würden vor allem zusätzlichen Papierkram verursachen, ohne die Versorgung zu verbessern. Nach dem Ausschluss von CNN aus dem Weißen Haus schränken mehrere große US-Sender ihre tägliche Begleitung von Präsident Trump ein. Betroffen ist der sogenannte TV-Pool aus ABC, CBS, CNN, Fox News und NBC. Hintergrund ist das von Trump verhängte Zugangsverbot für CNN, MS Now und Politico. Die drei Medienhäuser klagen dagegen. Ein TikTok-Livestream vom Oktoberfest hat zur vorübergehenden Festnahme eines 22-Jährigen geführt. Ein Zuschauer hatte darin eine mögliche Drohung erkannt und die Polizei alarmiert. Die Beamten fanden jedoch keine ernsthafte Gefahr und ließen den Mann wieder frei. Gegen ihn wird trotzdem ermittelt. Livestreams von der Münchner Theresienwiese sind während der Wiesen verboten.
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3: Mit Chiara Bischoff. Sonntag früh sind unbekannte Täter in ein Bad Windsheimer Lotto-Geschäft mit Postfiliale eingebrochen. Die Polizei sucht dazu jetzt Zeugen. Zunächst brachen der oder die Täter Türen und ein Fenster zu dem Geschäft in der Rotenburger Straße auf. Drinnen durchwühlten sie Postsendungen und knackten einen Tresor. Allein der Vermögensschaden dürfte bei rund 5.000 Euro liegen, schätzt die Polizei. Hinzu kommt noch ein Sachschaden von rund 3.000 Euro. Die Polizei hat zahlreiche Spuren sichern können. Wir schauen aufs Wetter bei uns in Mittelfranken. Nach einem recht bewölkten Tag klart es in der Nacht dann auf bei Frühwerten um 5 Grad. Morgen dann lockere Wolken und mehr Sonne bei höchstens um 16 Grad. Und am Mittwoch kann es zunächst örtlich Bodenfrost geben. Dann wird es aber sonniger bei bis zu 18 Grad. Hier ist Radio 8 mit dem Verkehrsservice. Und das sieht soweit gut aus. Freie Fahrt soweit. Aber einen Blitzer habe ich. Und zwar steht der in Wolframs-Eschenbach hier am Altenheim. Vielen Dank, Patrick, fürs Melden. Und sollten Sie auch noch was entdeckt haben, melden Sie es auch gerne rein. Per Telefon oder WhatsApp, beides geht auf der 0981 63 00. Ich sage vielen Dank und wünsche weiterhin eine gute und vor allem sichere Fahrt.

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1: Ich bin Chiara Bischoff, guten Abend. Sonntag früh sind unbekannte Täter in ein Bad Windsheimer Lottogeschäft mit Postfiliale eingebrochen. Die Polizei sucht dazu jetzt Zeugen. Zunächst brachen der oder die Täter Türen und ein Fenster zu dem Geschäft in der Rotenburger Straße auf. Drinnen durchwühlten sie Postsendungen und knackten einen Tresor. Allein der Vermögensschaden dürfte bei rund 5.000 Euro liegen, schätzt die Polizei. Hinzu kommt noch ein Sachschaden von rund 3.000 Euro. Die Polizei hat zahlreiche Spuren sichern können. Am 1. Oktober ist Internationaler Weltseniorentag. In Bad Windsheim klingelte eine unbekannte Frau bei einer Seniorin und verwickelt sie unter dem Hinweis auf diesen Tag in ein Gespräch. Wie die Polizei berichtet, gelang es einem unbekannten Mann bei diesem Ablenkungsmanöver, die Wohnung zu betreten und mehrere Räume zu durchsuchen. Als die Seniorin dies bemerkte, warf sie die beiden aus der Wohnung. Nach bisherigen Erkenntnissen wurde nichts gestohlen. Jetzt werden trotzdem Zeugen gesucht. Die Polizei warnt in diesem Zusammenhang davor, unbekannte Personen unter einem Vorwand in die Wohnung zu lassen. Kurz vor Mitternacht sind in der Nacht auf Sonntag Eier gegen ein Wohnhaus in Weidendorf bei Bechhofen geflogen. Ein bislang Unbekannter traf dabei zwei Fenster. An einem geschlossenen Fenster blieb es bei einer ordentlichen Sauerei. Beim zweiten war das Fenster allerdings geöffnet. Dort landete das Ei zunächst im Fliegennetz und verteilte sich anschließend laut Polizei auch auf dem Boden des Schlafzimmers. Ob dabei ein Sachschaden entstanden ist, ist noch offen. Zeugen, die etwas Verdächtiges beobachtet haben, werden gebeten, sich bei der Polizei zu melden. Soweit die Nachrichten in Franken um halb. 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Nach einem recht bewölkten Tag klart es in der Nacht dann auf bei Frühwerten um 5 Grad. Morgen dann lockere Wolken und mehr Sonne bei höchstens um 16 Grad. Und am Mittwoch kann es zunächst örtlich Bodenfrost geben. Dann wird es aber sonniger bei bis zu 18 Grad. Hier ist Radio 8 mit dem schnellsten Verkehrsservice und der geht wirklich schnell, denn mir liegen keine Meldungen über größere Staus oder Verkehrsbehinderungen vor. Aber einen Blitzer habe ich noch und zwar steht er in Wolframs-Eschenbach hier am Altenheim. Vielen Dank Patrick fürs Melden und ich wünsche weiterhin eine gute und vor allem sichere Fahrt. Kommen Sie gut durch Ihren Montagabend.
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3: Klar könnte einem Angst werden vor der Zukunft, vor der Entwicklung in unserem Land, vor dem Unfrieden der Kriegstreiber, vor Krankheit und Tod. Klar könnten wir uns Sorgen machen, Sorgen um das, was kommt. Es geht aber auch anders. Sorget nicht, sagt Jesus, und er lädt ein, hinzusehen. Schaut die Vögel an, seht die Lilien auf dem Feld, wie wär's? Ich unterbreche das Sorgenmachen, das ja im Kopf stattfindet, und schaue lieber den Vögeln zu, auf die Blumen. Und zwar nicht, um darüber nachzudenken, was das jetzt für ein Vogel ist oder welche Blumenart, sondern einfach sehen, schauen, zur Ruhe kommen. Ich schaue hin, ich bin gegenwärtig. Darum lohnt es sich, in die Natur hinauszugehen, die Welt zu bereisen, die Schöpfung bestaunen und bewundern. Wer das nicht oder nicht mehr kann, der mag sich innere Bilder vorstellen, heilvolle Bilder. Ein Sonnenuntergang zum Beispiel oder eine bunte Bergwiese. Alles, was dich in die Gegenwart holt, ist heilsam. Diese Bilder, das Schauen bringt dich in die Gegenwart. Und im jetzigen Moment gibt es gar keine Sorge. Sie beginnt immer dann, wenn du aus dem Schauen, aus dem Spüren herausgehst. Sorget nicht, sagt Jesus, und schau hin. Jetzt, einfach so. Sei da, sei gegenwärtig, Gott ist gegenwärtig.
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1: Mit Chiara Bischoff. Die Rothenburger Polizei hat einen 15-Jährigen aufgegriffen. Er hatte 6 Softair-Pistolen bei sich. Der Rücktransport des früheren Amokläufers am Ansbacher Gymnasium Carolinum aus Südamerika hat den Freistaat fast 200.000 Euro gekostet. Jetzt steht fest, der Freistaat wird wohl auf der Rechnung sitzen bleiben. Gestern Nachmittag kam es auf der A6 Richtung Heilbronn zu einer Vollsperrung. Grund: bei Aurach hat ein 85-Jähriger einen heftigen Auffahrunfall verursacht. Und ein Prügelpärchen sorgte in Fürth für einen nächtlichen Polizeieinsatz. Gleich 3 Beamte wurden dabei verletzt.
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1: Ich bin Moritz Einzel. Nach den Wahlniederlagen der CDU in Berlin und vor allem in Mecklenburg-Vorpommern hat Kanzler Merz nochmal klargemacht, dass er seinen Reformkurs fortsetzen will. Um seine politische Zukunft gehe es parteiintern gerade nicht.
2: Es hat weder gestern Abend noch heute Vormittag von irgendjemandem irgendeine personelle Frage, geschweige denn eine Personaldebatte gegeben. Von niemandem.
1: Dass die CDU in Mecklenburg-Vorpommern aus dem Landtag geflogen ist, bezeichnete Merz als dramatisches, einmaliges Ergebnis. Der frühere Verkehrsminister Scheuer hat den Vorwurf der Falschaussage zur gescheiterten Pkw-Maut auch vor Gericht zurückgewiesen. Die Mautbetreiber sollen Scheuer angeboten haben, die Verträge erst nach einem Urteil des Europäischen Gerichtshofs zu unterzeichnen. Daran erinnere er sich nicht, unterstrich Scheuer zu Verfahrensbeginn in Berlin. Der Bund musste 243 Millionen Euro Schadenersatz zahlen. Umbau im bayerischen Kabinett. Justizminister Eisenreich hat ja seinen Rücktritt angekündigt. Neuer Justizminister soll der Münchner CSU-Abgeordnete Schmid werden. Das hat Ministerpräsident Söder laut Teilnehmern bei einer internen Sitzung der CSU-Fraktion in Klosterbanz angekündigt. Überraschend soll Europaminister Beiswenger seinen Posten verlieren. Dafür wird der Chef der Jungen Union Bayern, Manuel Knoll, Staatsminister für Jugend und Demokratie. Weniger Trump im US-Fernsehen. Mehrere große Sender in den Vereinigten Staaten schränken ihre Berichterstattung über den US-Präsidenten ein. Gemeinsam mit CNN erklärten ABC, CBS, NBC und auch Fox News vorerst nicht mehr über Trump-Auftritte zu berichten. Grund ist das Hausverbot, das Trump für Journalisten von CNN und zwei weiteren Medienunternehmen ausgesprochen hatte. Jürgen Klopp legt jetzt so richtig los. Der neue Fußball-Bundestrainer hat seine Spieler heute in Herzogenaurach empfangen. Dabei gibt's noch Veränderungen an den beiden Kadern, die Klopp nominiert hat. Karim Adeyemi vom FC Barcelona rückt ins Aufgebot für die ersten Spiele in den Niederlanden und gegen Griechenland. Lennart Karl vom FC Bayern wechselt ins zweite Aufgebot mit Partien gegen Serbien und in Griechenland. Der Grund ist Belastungssteuerung. Der Leipziger Brajan Gruda kann wegen einer Bauchmuskelzerrung nicht zum DFB. FB-Team reisen. Es ist jetzt kurz nach 8. Die Wolken werden weniger, teilweise klart der Himmel auf. In der Nacht ist es dann locker bewölkt oder klar. In einigen Niederungen bildet sich Nebel. Die Temperaturen sinken auf 10 bis 2 Grad. Morgen wechseln sich Sonne und mal lockere, mal dichtere Wolken ab. Im Laufe des Nachmittags setzt sich vor allem im Südwesten strahlender Sonnenschein durch. Die Höchstwerte erreichen 13 bis 19 Grad. Von der A9 Berlin Richtung Nürnberg. In der Ausfahrt Bad Berneck-Himmelkron ein defekter PKW im Kurvenbereich. Und in der Ausfahrt Lauf ebenfalls Behinderungen durch einen defekten PKW.

gleich starten wir mit einem der Sommerhits aus dem Jahr 2015, also von vor 11 Jahren. In diese Stunde das Original, damals aus den 80ern von Rufus und Chaka Khan, Ain't Nobody. Felix Jähn hat mit Jasmine Thompson damit damals seine erste Nummer 1 gehabt. Ain't Nobody nach Frankie Goes to Hollywood und Relax. Ich hoffe, es ist ein relaxter Abend für euch. Ich bin Ralf Hohn. Schön, dass ihr bei uns seid. Hallo.

0: teacher, she's the waitress who wants to be a star. Eine schöne Ballade aus den 90ern. Ganz entspannt geht's in den Montagabend mit Joshua Caddison und Picture Postcard from L.A. Gummistiefel angezogen, ein Körbchen geschnappt und dann ab in den Wald. So langsam aber sicher geht's rein in die Pilzsaison. Zuerst die Pilze ins Körbchen und dann hinterher zu Hause in der Pfanne braten und lecker verzehren. Allerdings sollte man genau hinschauen, denn teilweise ist es zwischen leckeren und giftigen Pilzen nur ein schmaler Grat und ein kleines Detail. Pia Wegner, wann stehen denn unsere Chancen am besten, dass das Körbchen auch richtig voll wird?
1: Also entscheidend ist weniger der Kalender als das Wetter. Die Chancen sind nämlich dann besonders gut, wenn es erst kräftig regnet und dann ein paar warme Tage folgen. Dann sprießen die Pilze im feuchten Wald so richtig. Steinpilze finden wir häufig in moosigen Buchen- und Fichtenwäldern, Pfifferlinge zum Beispiel eher an lichten Stellen im Nadelwald. Und es lohnt sich auf jeden Fall, wenn wir uns die Fundorte merken. Pilze können dort nämlich jedes Jahr wieder auftauchen.
0: Was sind denn die Go's oder No-Go's beim Pilzesammeln?
1: Also die wichtigste Regel ist, nur mitnehmen, was auch wirklich hundertprozentig sicher bestimmt ist. Anfänger sollten besonders bei Pilzen mit weißen Lamellen vorsichtig sein. Darunter gibt es auch tödlich giftige Arten. Lieber erst einmal auf wenige bekannte Arten konzentrieren und sicherheitshalber zum Beispiel auch ein Buch mit den verschiedenen Pilzarten mitnehmen. Zum Sammeln außerdem lieber einen luftigen Korb als eine Plastiktüte einpacken. Da bleiben die Pilze nämlich einfach länger frisch. Und auch wichtig ist, kleine und sehr alte Pilze, die bleiben stehen, also bitte nicht mitnehmen.
0: Steinpilze, Pfifferlinge oder giftige Pilze, da ist der Grat dazwischen relativ schmal. Ich habe es eben schon gesagt. Es gibt ja sogenannte Pilz-Apps. Können die irgendwie helfen, wenn man sich nicht sicher ist, dass man vielleicht da ein Foto hochlädt oder sind die zu unsicher?
1: Ja, nicht zuverlässig genug, um danach zu entscheiden, ob ein Pilz auf den Teller darf. Mehr als 6000 Großpilzarten sind in Deutschland bekannt und manche giftigen Arten sehen den essbaren Pilzen verdammt ähnlich. Die Deutsche Gesellschaft für Mykologie, das ist quasi die Pilzberatungsstelle, die rät deshalb ausdrücklich davon ab, sich bei Speisepilzen auf Apps zu verlassen. Wenn wir uns nicht sicher sind, dann sollten wir sie lieber stehen lassen.
0: Und dann hast du zum Schluss noch ein paar Ideen, wie wir dann die Pilze zubereiten können zu Hause.
1: Also der Klassiker ist natürlich eine Pilzpfanne mit Butter, Schalotten und etwas Petersilie oder auch Thymian. Steinpilze passen super ins Risotto oder zu Pasta und Pfifferlinge zum Beispiel zu Semmelknödeln oder in eine cremige Soße. Waldpilze sollten wir möglichst frisch verarbeiten und vor allem nicht roh essen, stattdessen gut durchgaren. Und beim Putzen reicht ein feuchtes Tuch, so bleibt nämlich möglichst viel Aroma erhalten.
0: Gemeinsam starten wir in die Pilzsaison. Tolle Tipps waren das von Pia Wegner. Ich danke dir.

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1: Ich bin Moritz Einzel. Nach den Wahlniederlagen der CDU in Berlin und vor allem in Mecklenburg-Vorpommern hat Kanzler Merz nochmal klargemacht, dass er seinen Reformkurs fortsetzen will. Um seine politische Zukunft gehe es parteiintern gerade nicht.
2: Es hat weder gestern Abend noch heute Vormittag von irgendjemandem irgendeine personelle Frage, geschweige denn eine Personaldebatte gegeben. Von niemandem.
1: Dass die CDU in Mecklenburg-Vorpommern aus dem Landtag geflogen ist, bezeichnete Merz als dramatisches, einmaliges Ergebnis. Der frühere Verkehrsminister Scheuer hat den Vorwurf der Falschaussage zur gescheiterten Pkw-Maut auch vor Gericht zurückgewiesen. Die Mautbetreiber sollen Scheuer angeboten haben, die Verträge erst nach einem Urteil des Europäischen Gerichtshofs zu unterzeichnen. Daran erinnere er sich nicht, unterstrich Scheuer zu Verfahrensbeginn in Berlin. Der Bund musste 243 Millionen Euro Schadenersatz zahlen. Das waren die Nachrichten um halb. Die Wolken werden weniger, teilweise klart der Himmel auf. In der Nacht ist's dann locker bewölkt oder klar. In einigen Niederungen bildet sich Nebel. Die Temperaturen sinken auf 10 bis 2 Grad. Morgen wechseln sich Sonne und mal lockere, mal dichtere Wolken ab. Im Laufe des Nachmittags setzt sich vor allem im Südwesten strahlender Sonnenschein durch. Die Höchstwerte erreichen 13 bis 19 Grad.
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3: Katy Perry hören wir gleich mit Firework und den Anfang in dieser halben Stunde machen Soul Sister. 1989 war das ihr Durchbruch mit The Way to Your Heart und dann drehen wir gleich in unserer Chart History das Rad der Musik mal ganz genau 50 Jahre zurück und hören mal, was heute vor genau 50 Jahren Platz 1 in den deutschen Singlecharts war.

Ich bin Ralf Hohn, nochmal einen schönen guten Abend mit uns. Ich glaube, damit haben damals die Fans von U2 Anfang der 90er nicht unbedingt gerechnet, als U2 nämlich diesen Titel hier während eines Konzerts in Stockholm auf die Bühne gebracht haben.

Bono von U2 hat sich buchstäblich vor ABBA verneigen können, denn Björn und Benny waren mit auf der Bühne und haben den Song gemeinsam mit U2 gespielt. Und dieser Titel hat nämlich jetzt Jubiläum. Heute, vor genau 50 Jahren, war er auf Platz 1 bei uns in den deutschen Singlecharts. Am 21. September 1976. Hier sind ABBA und Dancing Queen.

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1: Ich bin Moritz Einzel. Bundeskanzler Merz will ein Gesetz gegen Enteignungen vorantreiben. Nach dem Wahlsieg der Linken in Berlin hat Merz gesagt, die Bundesregierung werde ein entsprechendes Verbot vorlegen.
2: Es geht vor allem darum, an die internationalen Investoren eine klare Botschaft zu senden, die da lautet, es gibt in Deutschland keine Enteignungen von privatem Eigentum. Das ist gerade für den Investitionsstandort Deutschland von größter Relevanz und deswegen machen wir dieses Gesetz.
1: Die Linke hatte im Wahlkampf in Berlin versprochen, sich für Enteignungen der Wohnungskonzerne stark zu machen. Die SPD in Mecklenburg-Vorpommern will mit Linken und Grünen über ein gemeinsames Regierungsbündnis sprechen. Der Vorstand der Sozialdemokraten hat sich einstimmig hinter einen entsprechenden Vorschlag von Ministerpräsidentin Schwesig gestellt. Bisher regieren SPD und Linke in einer Zweierkoalition. Die SPD war gestern bei der Landtagswahl knapp hinter der AfD gelandet. Mit der AfD will aber niemand koalieren. Bayerns Ministerpräsident Söder baut sein Kabinett um. Der Münchner CSU-Landtagsabgeordnete Josef Schmid wird Nachfolger von Georg Eisenreich als Justizminister. Der Chef der Jungen Union in Bayern, Manuel Knoll, wird Staatsminister für Jugend und Demokratie. Söder will damit ein Zeichen für die jungen Leute setzen. Europaminister Erik Beiswenger wiederum verliert seinen Posten. Deutschlands Obstbauern haben eine der besten Kirschernten der vergangenen Jahre eingefahren. Insgesamt sind es rund 48.500 Tonnen Süß- und Sauerkirschen, 8% mehr als im langjährigen Durchschnitt. Das milde Frühjahr und nur wenige Frostschäden haben das möglich gemacht. München geht mit Kiel in den Endspurt der nationalen Bewerbungsphase für die Olympischen Spiele. Die beiden Städte haben mitgeteilt, dass sie zusammenarbeiten. Sollte München also den Zuschlag für Olympia bekommen, finden in Kiel die Segelwettbewerbe statt. Am Samstag entscheidet sich, wer als deutscher Kandidat für die Spiele 2036, 40 oder 44 ins Rennen geht. Neben München bewerben sich Köln-Rhein-Ruhr und Berlin. Es ist jetzt kurz nach 9. Es ist locker bewölkt oder klar. In einigen Niederungen bildet sich Nebel. Die Temperaturen sinken auf 10 bis 2 Grad. Morgen wechseln sich Sonne und mal lockere, mal dichtere Wolken ab. Im Laufe des Nachmittags setzt sich vor allem im Südwesten strahlender Sonnenschein durch. Die Höchstwerte erreichen 13 bis 19 Grad. Meldung von der A8 Salzburg Richtung München zwischen Fraßdorf und Rosenheim. 8 Kilometer Stau, 33 Minuten dauert es länger. Und die A94 München-Passau ist in beiden Richtungen zwischen Malching und Kirchham gesperrt wegen eines Schwertransports.

Lange Abende draußen sitzen zum Grillen oder vielleicht einfach nur zum Chillen mit Freunden. Ja, die sind jetzt wirklich schon mehr oder weniger vorbei. Es kommt der Herbst, aber der hat natürlich auch, finde ich, so seine ganz eigenen Qualitäten. Über die sprechen wir gleich an diesem Montagabend. Ich bin Ralf Hohn. Hallo. Lange.

0: Mit der besten Musik begleiten wir euch durch den Montagabend. Übermorgen starten wir in den Herbst. Ja, dann ist zumindest auch auf dem Kalender der Sommer vorbei. Was ja nicht heißt, dass wir noch ein paar schöne, warme Altweiber-Sommertage kriegen. Aber natürlich setzen sich dann noch immer mehr so die kalten, grauen Tage durch. Es wird abends früher dunkel. Dann fällt es doch schwer, sich noch zu motivieren, oder? Vor allen Dingen als Sonnenanbeter. Finn Wiens, auf was sollte man sich denn da eigentlich freuen?
1: Na, zum Beispiel darauf, sich die dunklen Tage zu Hause gemütlich zu machen. Der Herbst ist eine tolle Gelegenheit, um auszumisten, praktisch so als Gegenteil zum Frühjahrsputz. Im Herbst und Winter verbringen wir so oder so mehr Zeit drin. Da lohnt es sich natürlich besonders, vorher Ordnung zu schaffen. Ich schaue gern nochmal die Sommersachen vor dem Wegpacken durch, sortiere dann gleich alle aus, die mir nicht mehr gefallen oder nicht mehr passen. So habe ich mehr Platz im Schrank für meine Herbstgarderobe und kann mich schon auf den nächsten Sommer freuen.
0: Ich sag mal so, Herbstputz, ja, klingt nicht schlecht, aber eigentlich macht man sich's doch lieber mit einem schönen warmen Getränk auf dem Sofa gemütlich, oder?
1: Ja klar, darauf können wir uns im Herbst jetzt auch freuen, weil die Abende länger sind, kann man Hobbys wieder aufleben lassen, zum Beispiel häkeln, stricken, ein dickes Buch lesen oder auch eine Serie schauen, für die man jetzt im Sommer keine Zeit hatte. Das kühlere Wetter steigert auch den Appetit auf warme Mahlzeiten. Ich denke da so an Kürbissuppe, Eintöpfe oder ein Ofengericht. Außerdem läuft die Apfelsaison auf Hochtouren und man kann sich einen ungemütlichen Tag mit einem Apfelkuchen versüßen.
0: Klingt auch auf jeden Fall gut. Eigentlich sollte man ja auch bei dem Wetter, wenn es teilweise etwas ungemütlich ist, sich immer mal wieder draußen aufhalten, um auch das Immun- und Abwehrsystem zu stärken. Ne? Wie kann man sich da motivieren?
1: Ja, die nächsten Wochen fängt das Laub ja erst so richtig an zu leuchten. Bei einem Herbstspaziergang kann man zum Beispiel nach einer bestimmten Farbe in der Natur suchen, also so einen Farbspaziergang machen. Außerdem ist es jetzt nicht mehr zu warm für Sport draußen. Wir können wandern, joggen oder Radfahren und dabei auch noch Glückshormone ausschütten. Wer gerne im Garten aktiv ist, der kann auch jetzt schon für den nächsten Frühling vorsorgen und Blumenzwiebeln setzen. Das geht noch den ganzen Oktober über und, falls es mild genug bleibt, auch noch im November.
0: Das sind Motivationstipps für den Herbst, in den wir in dieser Woche so langsam aber sicher schlittern. Finn Wiens, vielen Dank.

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1: Ich bin Moritz Einzel. Bundeskanzler Merz will ein Gesetz gegen Enteignungen vorantreiben. Nach dem Wahlsieg der Linken in Berlin hat Merz gesagt, die Bundesregierung werde ein entsprechendes Verbot vorlegen.
2: Es geht vor allem darum, an die internationalen Investoren eine klare Botschaft zu senden, die da lautet, es gibt in Deutschland keine Enteignungen von privatem Eigentum. Das ist gerade für den Investitionsstandort Deutschland von größter Relevanz und deswegen machen wir dieses Gesetz.
1: Die Linke hatte im Wahlkampf in Berlin versprochen, sich für Enteignungen der Wohnungskonzerne stark zu machen. Die SPD in Mecklenburg-Vorpommern will mit Linken und Grünen über ein gemeinsames Regierungsbündnis sprechen. Der Vorstand der Sozialdemokraten hat sich einstimmig hinter einen entsprechenden Vorschlag von Ministerpräsidentin Schwesig gestellt. Bisher regieren SPD und Linke in einer Zweierkoalition. Die SPD war gestern bei der Landtagswahl knapp hinter der AfD gelandet. Mit der AfD will aber niemand koalieren. Das waren die Nachrichten um 9:30. Es ist locker bewölkt oder klar. In einigen Niederungen bildet sich Nebel. Die Temperaturen sinken auf 10 bis 2 Grad. Morgen wechseln sich Sonne und mal lockere, mal dichtere Wolken ab. Im Laufe des Nachmittags setzt sich vor allem im Südwesten strahlender Sonnenschein durch. Die Höchstwerte erreichen 13 bis 19 Grad.
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3: Vor circa 3 Wochen hat sich die Sängerin Kelly Clarkson aus dem Fernsehen verabschiedet und jetzt feiert sie quasi schon wieder ein Comeback. Warum? So eine verrückte Geschichte. Mehr dazu gleich in dieser halben Stunde.

0: Wir schauen an diesem Montagabend mal auf die Sängerin Kelly Clarkson. Ungefähr 3 Wochen ist es her, da lief die letzte Ausgabe ihrer Talkshow im amerikanischen Fernsehen. Nach 7 Jahren hat sie sich da verabschiedet. Und heute feiert sie quasi schon wieder ein Comeback, und zwar in der Castingshow The Voice. Und ich kann mir vorstellen, dass sie zu den Casting-Teilnehmern besonders nett ist, denn schließlich begann ihre Karriere ja auch in einer Castingshow, damals als sie American Idol gewonnen hat.
1: I had no one. Like, I was the first winner, right? So, like, it was hard, like, not to like sound like whatever, but it was really hard. People were really mean. People that were really mean have been coaches.
0: Sie erinnert sich, dass sie sich damals ziemlich alleine gefühlt hat, weil kaum jemand hat an sie geglaubt. Aber sie hat sich letztendlich mit ihrer Stimme und mit ihrer Qualität durchgesetzt und aus der Castingshow heraus ein Star geworden. Kelly Clarkson jetzt hier bei uns mit Stronger That Doesn't Kill You. Wir wünschen ihr auf jeden Fall viel Erfolg für ihre neue Rolle als Coach bei The Voice. 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
1: Ich bin Joshua Heise. Die CDU leckt nach den Wahlpleiten in Berlin und vor allem in Mecklenburg-Vorpommern ihre Wunden. Kanzler Merz hat heute festgestellt, dass die Christdemokraten nur noch in Teilen eine Volkspartei seien.
2: Wir werden über die Arbeit und die Struktur der Partei sprechen, über unser Programm und über das Profil der CDU. Wir haben, um es offen zu sagen, auf zu viele Fragen keine zufriedenstellenden Antworten mehr. Und das werden wir und das müssen wir ändern.
1: Den Reformkurs der Bundesregierung will Merz fortsetzen. Dazu kündigte er an, etwas gegen die Einschränkungen für Kassenpatienten zu tun. Weniger Trump im US-Fernsehen. Mehrere große Sender in den Vereinigten Staaten schränken ihre Berichterstattung über den US-Präsidenten ein. Gemeinsam mit CNN erklärten ABC, CBS, NBC und auch Fox News vorerst nicht mehr über Trump-Auftritte zu berichten. Grund ist das Hausverbot, das Trump für Journalisten von CNN und zwei weiteren Medienunternehmen ausgesprochen hatte. Der frühere Verkehrsminister Scheuer von der CSU hat den Vorwurf der Falschaussage zur gescheiterten Pkw-Maut auch vor Gericht zurückgewiesen. Die Mautbetreiber sollen Scheuer angeboten haben, die Verträge erst nach einem Urteil des Europäischen Gerichtshofs zu unterzeichnen. Daran erinnere er sich nicht, unterstrich Scheuer zu Verfahrensbeginn in Berlin. Der Bund musste 243 Millionen Euro Schadenersatz zahlen. Ein TikTok-Livestream vom Oktoberfest hat zur vorübergehenden Festnahme eines 22-Jährigen geführt. Ein Zuschauer hatte darin eine mögliche Drohung erkannt und die Polizei alarmiert. Die Beamten fanden jedoch keine ernsthafte Gefahr und ließen den Mann wieder frei. Gegen ihn wird trotzdem ermittelt. Livestreams von der Münchner Theresienwiese sind während der Wiesen verboten. Der Schweizer Fußballprofi Granit Xhaka wird von seinem Umgang mit der Corona-Zeit eingeholt. Der frühere Spieler von Bayer Leverkusen, der heute in Sunderland unter Vertrag steht, hat zugegeben, dass er sich damals ein gefälschtes Impfzertifikat geholt hat. Das sei ein Fehler gewesen. Gegen Xhaka ermittelt jetzt die Staatsanwaltschaft Luzern. Die ersten Spiele der Schweizer Nationalmannschaft in der Nations League finden ohne ihren Kapitän statt. Es ist jetzt kurz nach 10. Locker bewölkt oder klar, in einigen Niederungen bildet sich Nebel. Die Temperaturen sinken auf 10 bis 2 Grad. Morgen wechseln sich Sonne und mal lockere, mal dichtere Wolken ab. Im Laufe des Nachmittags setzt sich vor allem im Südwesten strahlender Sonnenschein durch. Die Höchstwerte erreichen 13 bis 19 Grad. A94 München Richtung Passau zwischen Malching und Kirchham. 2 Kilometer Stau. Hier dauert es ungefähr 12 Minuten länger. Allen unterwegs eine gute und vor allem sichere Fahrt.
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3: Heute feiert ein Künstler Geburtstag, der uns eigentlich so ziemlich in jedem Hit seinen Namen verrät, indem er ihn singt. Das ist schon ziemlich kurios. Vielleicht weiß der ein oder andere schon, um welchen Künstler es geht. Gleich hört ihr mehr dazu. Das sind erstmal die Hooters aus den 80ern und Johnny B. Ich bin Ralf Hohn. Bis Mitternacht sind wir noch zusammen. Wenn ihr wollt, wir haben es kurz nach 10. Schönen Montagabend.

Musik von den Bee Gees und Secret Love. Heute an diesem Montag hat ein Künstler Geburtstag, der uns so ziemlich in jedem Song seinen Namen vorgesungen hat. Dieser Künstler feiert heute 37. Geburtstag. Ja, ist ja eigentlich nett, ne, dass er sich uns jedes Mal wieder neu vorstellt. Das ist so ein bisschen Aberglaube, weil in seinem ersten Song hat er das gemacht. Dieser Song hat ihm Glück gebracht und deswegen hat er gedacht, macht er das in jedem Song, um dann unter Umständen weiter auf der Erfolgswelle reiten zu können. Und bisher hat das auch gut funktioniert. Mit diesem Titel hier landete er vor ein paar Jahren einmal einen Sommerhit bei uns. Wir gratulieren Jason Derulo recht herzlich zum 37. Geburtstag. Hier ist er mit Savage Love.

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1: Ich bin Joshua Heise. Die CDU leckt nach den Wahlpleiten in Berlin und vor allem in Mecklenburg-Vorpommern ihre Wunden. Kanzler Merz hat heute festgestellt, dass die Christdemokraten nur noch in Teilen eine Volkspartei seien.
2: Wir werden über die Arbeit und die Struktur der Partei sprechen, über unser Programm und über das Profil der CDU. Wir haben, um es offen zu sagen, auf zu viele Fragen keine zufriedenstellenden Antworten mehr. Und das werden wir und das müssen wir ändern.
1: Den Reformkurs der Bundesregierung will Merz fortsetzen. Dazu kündigte er an, etwas gegen die Einschränkungen für Kassenpatienten zu tun. Weniger Trump im US-Fernsehen. Mehrere große Sender in den Vereinigten Staaten schränken ihre Berichterstattung über den US-Präsidenten ein. Gemeinsam mit CNN erklärten ABC, CBS, NBC und auch Fox News vorerst nicht mehr über Trump-Auftritte zu berichten. Grund ist das Hausverbot, das Trump für Journalisten von CNN und zwei weiteren Medienunternehmen ausgesprochen hatte. Das waren die Nachrichten um halb. Locker bewölkt oder klar. In einigen Niederungen bildet sich Nebel. Die Temperaturen sinken auf 10 bis 2 Grad. Morgen wechseln sich Sonne und mal lockere, mal dichtere Wolken ab. Im Laufe des Nachmittags setzt sich vor allem im Südwesten strahlender Sonnenschein durch. Die Höchstwerte erreichen 13 bis 19 Grad.
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4: Die Imagine Dragons gibt's gleich mit Wrecked und vorher Bananarama aus den 80ern und I Heard a Rumor. Man könnte ja meinen, 15 Grad, die das Thermometer anzeigt, sind 15 Grad, aber es gibt so Situationen, da fühlen die sich dann doch unterschiedlich kalt bzw. warm an. Warum ist das so? Diese Frage beantworten wir gleich.

0: Musik von The Police aus den 80ern. Ja, so langsam kippt der Spätsommer in Richtung Herbst und immer häufiger liegt morgens dann schon die Regenjacke im Flur. Und 15 Grad jetzt im September fühlen sich irgendwie anders an häufig als 15 Grad im April. Aber warum gibt's da so einen Unterschied? Pia Wegner weiß die Antwort.
1: Schon gewusst?
2: Warum fühlen sich 15 Grad im September viel kälter an als 15 Grad im April?
3: 15 Grad bleiben zwar immer 15 Grad, aber der Körper bewertet sie je nach Jahreszeit anders. Im April kommen wir aus dem Winter und sind kühlere Luft deswegen gewohnt. Dazu steht die Sonne höher, die Tage sind länger und das Licht wärmt zusätzlich. Im September hingegen ist es genau andersherum, da ist der Körper noch auf Sommer eingestellt. Wind, feuchtere Luft und die Sonne, die weniger Kraft hat, lassen die Wärme dann schneller vergehen. Und auch der Kopf spielt eine Rolle. Im Frühling klingen 15 Grad nach endlich wird's wärmer, im Herbst dagegen eher nach jetzt wird's kalt. Deshalb empfinden wir dieselbe Temperatur dann völlig anders.

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1: Ich bin Joshua Heise. In der Debatte um eine eventuelle Nachfolge von Kanzler Merz fällt immer wieder ein Name, Hendrik Wüst. Doch wie der Ministerpräsident von Nordrhein-Westfalen der Rheinischen Post gesagt hat, will er so lange wie es geht in seinem jetzigen Amt bleiben. Personaldebatten seien nicht zielführend, so der CDU-Politiker. Trotzdem sehe er für die schlechten Wahlergebnisse in Berlin und Mecklenburg-Vorpommern auch eine Verantwortung beim Bundeskanzler. Die CDU Mecklenburg-Vorpommern zieht aus dem Wahldesaster Konsequenzen. Landeschef Daniel Peters gibt seinen Posten ab, kommissarisch übernimmt Philipp Amthor die Geschäfte. Die CDU war am Sonntag mit 4,9% zum ersten Mal in ihrer Geschichte aus einem Landtag geflogen. Unterdessen hat die SPD von Ministerpräsidentin Schwesig Gespräche mit Linken und Grünen angekündigt, denn mit dem Wahlsieger AfD will niemand koalieren. Als Reaktion auf den Ausschluss des renommierten TV-Senders CNN aus dem Weißen Haus schränken andere große US-Sender die engmaschige tägliche Begleitung des Präsidenten auf seinen Terminen ein. Auch der sonst eher Trump-treue Sender Fox News ist dabei. Tina Eck berichtet.
2: Die verbannten Medien klagen gegen den Rauswurf. Sie sehen das Recht der Öffentlichkeit auf unabhängigen Journalismus unmittelbar bedroht. Die Regierung habe nicht zu entscheiden, worüber die Presse berichtet. Die anderen großen Networks sind solidarisch und verweigern die Begleitung Trumps im sogenannten Pressepool, mit dem die Medien Infos und Material zusammenlegen. Trump reist also ohne Begleitung zur UN-Generaldebatte nach New York.
1: Totalausfall an den Flughäfen der Ostküste der USA. Wie die US-Luftfahrtbehörde mitgeteilt hat, musste der Flugverkehr wegen einer technischen Störung kurzzeitig komplett gestoppt werden. Am Flughafen Philadelphia war bei Bauarbeiten ein Glasfaserkabel durchtrennt worden. Betroffen waren auch die Flughäfen in New York, New Jersey und Boston. Hunderte Flüge wurden gestrichen oder konnten nur verspätet starten. Bayern will die Lehrerausbildung reformieren. Ein Masterplan von Kultus- und Wissenschaftsministerium sieht vor, dass Studium und späterer Beruf enger verzahnt werden. Das Lehramtsstudium soll also praxisbezogener werden, unter anderem mit einem neuen intensiven Praxisjahr. Auch die psychische Gesundheit von Lehrkräften soll stärker in den Fokus rücken. Die reformierten Studiengänge sollen zum Wintersemester 2029-2030 starten. Es ist jetzt kurz nach 11. Ist locker bewölkt oder klar. In einigen Niederungen bildet sich Nebel. Die Temperaturen sinken auf 10 bis 2 Grad. Morgen wechseln sich Sonne und mal lockere, mal dichtere Wolken ab. Im Laufe des Nachmittags setzt sich vor allem im Südwesten strahlender Sonnenschein durch. Die Höchstwerte erreichen 13 bis 19 Grad. Westumfahrung München Richtung Lindau zwischen dem Dreieck München-Feldmoching und dem Dreieck München-Allach. 2 Kilometer Stau, hier dauert es ungefähr eine Viertelstunde länger. Allen unterwegs eine gute und vor allem sichere Fahrt.

Robin Schulz und Rita Ora hören wir gleich mit I'll Be There. Und vorher geht's in die 80er. 1986, also vor auch wieder mittlerweile 40 Jahren, war das ja ein Nummer 1-Hit. Im Sommer damals, 86. Und damit einer der größten Erfolge für die britische Band Level 42 bei uns in Deutschland. Hier sind sie mit Lessons in Love. Knappes Stündchen bin ich noch bei euch. Ich bin Ralf Hohn. Guten Abend.

0: Aus den 90ern, Lionel Richie mit You Are My Destiny. In dieser Woche beginnt auch auf dem Kalender der Herbst. Und auch wenn die Tageshöchstwerte teilweise nochmal so um die 20 Grad und drüber liegen, morgens früh und auch abends wird es schon relativ frisch. Das heißt, der eine oder andere hat mit Sicherheit auch schon das Bedürfnis, die Heizung anzumachen. Aber mit dem Blick natürlich auf die gestiegenen Energiekosten verkneifen sich das auch noch einige, oder? Diana Kramer, machen schon viele die Heizung an?
1: Ja doch, für einige schon. Man spricht ja im Moment tatsächlich mit vielen über dieses Thema. Und in meinem Umfeld zum Beispiel haben ganz viele die Heizung noch aus. Manche, weil es ihnen einfach noch nicht zu kalt ist. Andere, weil sie auf die Kosten schauen und sich erstmal noch so ein bisschen zurückhalten. Ich höre, dass zum Beispiel viele, die im Homeoffice arbeiten, sich warm anziehen. Dicke Socken tragen offenbar alle. Und ansonsten sind kuschelige Decken über Schultern oder Beine gelegt wohl gerade der Trend.
0: Okay, und ich sage mal so, wenn man im Homeoffice arbeitet, kann man sich ja auch zwischendurch mal ein bisschen bewegen, oder?
1: Der Schlüssel ist hier tatsächlich Bewegung, denn durch Bewegung und Sport heizt sich der Körper von innen auf. Also während der Arbeit zu Hause ruhig mal zwischendurch aufstehen, raus an die Luft und ein paar Schritte gehen. Vielleicht auch ein paar Dehnungsübungen machen. In meinem Fall tobe ich ein paar Minuten mit dem Hund. Das geht auch. Und Zwiebellook ist immer gut. Also lieber mehrere dünne Lagen als die dicke Jacke. Und Sofortmaßnahmen sind auf jeden Fall heißer Tee, im besten Fall mit Ingwer, der heizt ordentlich ein. Das Ganze gilt auch beim Essen. Mit Chili zu würzen macht tatsächlich Sinn und wärmt auch nach der Mittagspause noch ordentlich durch. Und wer dann immer noch kalte Füße hat, ein warmes Fußbad ist auch ein guter Tipp.
0: Ja, Tipps für alle diejenigen, die jetzt vielleicht noch nicht unbedingt heizen wollen, aber natürlich auch zu Hause, beispielsweise im Homeoffice, nicht

0: ich bin Joshua Heise. In der Debatte um eine eventuelle Nachfolge von Kanzler Merz fällt immer wieder ein Name, Hendrik Wüst. Doch wie der Ministerpräsident von Nordrhein-Westfalen der Rheinischen Post gesagt hat, will er so lange wie es geht in seinem jetzigen Amt bleiben. Personaldebatten seien nicht zielführend, so der CDU-Politiker. Trotzdem sehe er für die schlechten Wahlergebnisse in Berlin und Mecklenburg-Vorpommern auch eine Verantwortung beim Bundeskanzler. Die CDU Mecklenburg-Vorpommern zieht aus dem Wahldesaster Konsequenzen. Landeschef Daniel Peters gibt seinen Posten ab, kommissarisch übernimmt Philipp Amthor die Geschäfte. Die CDU war am Sonntag mit 4,9% zum ersten Mal in ihrer Geschichte aus einem Landtag geflogen. Unterdessen hat die SPD von Ministerpräsidentin Schwesig Gespräche mit Linken und Grünen angekündigt, denn mit dem Wahlsieger AfD will niemand koalieren. Das waren die Nachrichten um 5:30. Locker bewölkt oder klar, in einigen Niederungen bildet sich Nebel. Die Temperaturen sinken auf 10 bis 2 Grad. Morgen wechseln sich Sonne und mal lockere, mal dichtere Wolken ab. Im Laufe des Nachmittags setzt sich vor allem im Südwesten strahlender Sonnenschein durch. Die Höchstwerte erreichen 13 bis 19 Grad. 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
2: Man hört ja immer mehr zwischendurch so von autonomen Bussen, ja, also Busse, die selbstständig fahren ohne Fahrer oder vielleicht auch irgendwann mal selbstständige Taxis. Wenn es denn soweit wäre, würdet ihr in so ein Taxi steigen? Ja oder nein? Das haben wir euch gefragt. Die Antworten gibt's gleich. Nach Musik von Milo, Little in the Middle und das sind die Talking Heads on the Road to Nowhere.

0: Cock Robin und The Promise You Made am späten Montagabend. München bekommt die ersten Robotaxis und das Ganze in einer Testphase. Die Firma Waymo möchte Ende nächsten Jahres den ersten automatisierten Taxidienst in der EU anbieten. Das heißt, man hat keinen Fahrer mehr im Taxi, sondern das Taxi fährt autonom. Würdet ihr in so ein Taxi einsteigen?
1: Testen kann man es mit Sicherheit mal. Ob das langfristig das ist, was man möchte?
2: Ja, ich würde einsteigen, aber ich habe auch schon ganz viele Tests und Berichte und Dokus darüber angeschaut.
3: Vielleicht eine Kurzstrecke mal probieren. Doch, da bin ich neugierig drauf.
4: Es wäre noch ein bisschen scary. Ich bin mir nicht ganz sicher, ob ich mich hundertprozentig wohlfühlen würde.
5: Ja, ich habe das in Dubai erlebt. Da gibt es ja diese führerlosen U-Bahnen. Hat alles funktioniert?
6: Eigentlich nicht. Wenn was passiert, habe ich auch nichts, was ich sagen könnte.
7: Ich denke, Innovation sollte man ein bisschen begleiten. Go for it.
0: Ja, ne? Ich finde, man sollte mal drüber nachdenken. Also es fühlt sich jetzt erstmal auf den ersten Blick auch komisch an, finde ich. Aber mal sehen, wenn so eine Sache vielleicht dann doch zur Markteinführung kommt. Ende nächsten Jahres soll es in München dann soweit sein. Demnächst soll schon mal sowas wie eine Testphase beginnen. Ich bin Ralf Hohn, wünsche euch eine angenehme Nacht und sage tschüss bis morgen.

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1: Ich bin Joshua Heise. Ex-Bundesarbeitsminister Heil hat Mecklenburg-Vorpommerns Ministerpräsidentin Schwesig als Vorbild für die SPD gelobt. Schwesig habe es geschafft, dass die AfD bei der Wahl nicht durchmarschiert sei, sagte Heil in der ARD. Weiter signalisierte er die Bereitschaft, ein Führungsamt in der Partei zu übernehmen. Wegen schlechter Umfragewerte gibt es aus der SPD-Basis Forderungen, die Parteichefs Baas und Klingbeil abzulösen. Trotz des historischen Wahldebakels der CDU setzt Parteichef und Kanzler Merz weiter auf den geplanten Reformkurs. Er hat auch ausgeschlossen, dass es in der CDU-Spitze eine Diskussion über seine politische Zukunft gegeben habe. David Riemer berichtet.
2: Merz steht nach den Wahlklatschen in Mecklenburg-Vorpommern, Berlin und vor 2 Wochen in Sachsen-Anhalt massiv unter Druck. Er selbst denkt nicht an Rücktritt, im Gegenteil, er will Regierungs- und CDU-Parteichef bleiben. Gut möglich, dass ihm die Union eine letzte Chance gibt, verlorenes Vertrauen zurückzugewinnen und die nötigen Reformen anzuschieben. Scheitert das Projekt, dürfte sein politisches Ende kaum noch zu verhindern sein.
1: Auf dem Münchner Oktoberfest ist es am Abend zu einem Unfall an einem Fahrgeschäft gekommen. Wie die Polizei erklärte, wurde ein Security-Mitarbeiter beim Freefall Tower Hangover eingequetscht und musste reanimiert werden. Er ist jetzt im Krankenhaus. Der Mann habe sich demnach in einem Bereich aufgehalten, in dem er sich nicht hätte aufhalten dürfen. Weil die Beziehungen zu Kanada derzeit auf Eis liegen, will US-Präsident Trump den für die Landwirtschaft wichtigen Kalidünger künftig aus Belarus beziehen. Das hat der Republikaner auf seinem Sprachrohr mitgeteilt. Bislang war das nördliche Nachbarland der mit Abstand größte Lieferant des Düngers. Nähere Angaben zu dem Deal mit Belarus machte Trump zunächst nicht. Im großen Führungsmachtkampf beim Fußball-Weltverband zeigt sich FIFA-Chef Infantino erstmals gesprächsbereit für Reformen. In einem Brief an die Präsidenten der 211 Mitgliedsverbände kündigte der Schweizer eine unabhängige Überprüfung der FIFA-Governance sowie Gespräche über eine Stärkung der Entscheidungsprozesse an. Seine erneute Kandidatur als Präsident will er aber nicht zurückziehen. Es ist jetzt 12:15. Locker bewölkt oder klar geht es durch die Nacht. In den Niederungen bildet sich Nebel bei Temperaturen zwischen 10 und 2 Grad. Tagsüber wechseln sich Sonne und mal mehr, mal weniger dichte Wolken ab. Dazu geht's rauf auf 13 bis 19 Grad. Ab dem Abend klart es auf, sodass uns nachts vielerorts die Sterne entgegenfunkeln. Der Mittwoch zeigt sich erneut sonnig bei ähnlichen Temperaturen. Am Donnerstag drücken Wolken, Schauer und Gewitter die Temperaturen nach unten. Liegen uns keine Meldungen vor. Allen unterwegs eine gute und vor allem sichere Fahrt.

Tja, kaum herbstelt es bei uns in Bayern, zack, schon ist die Erkältung da, auch bei mir. Trotz allem darf ich euch, wenn auch etwas verschnupft, jetzt durch die Nacht begleiten. Ja, und wir klären auch gleich mal, was wir alle jetzt unbedingt in unserer Hausapotheke haben sollten.

0: Seit ein paar Minuten ist der Dienstag da und der 22. September. Ja, der Herbst steht Fakt vor der Tür, damit auch die Erkältungssaison. Ihr hört es vielleicht auch bei mir. Also ich hoffe, wenn es euch erwischt hat, dass es nicht zu schlimm ist oder wird. Gute Besserung, wenn es euch erwischt habt. Ja, und dann ist es natürlich umso wichtiger, dass die Hausapotheke stimmt. Meine Kollegin Angela Kress hat ein paar Tipps, was da drin sein sollte. Und jetzt bleiben wir mal bei der klassischen Erkältung, Angela. Was bietet sich da in der Hausapotheke an?
1: Also gleich mal vorweg, Erkältungen heilen auch ohne Behandlung mit viel Trinken und Ausruhen. Ich kann aber total verstehen, dass das manchmal einfach nicht möglich ist. Dann kann kurzzeitig ein Nasenspray helfen, damit die Schleimhäute abschwellen und wir auch nachts wieder besser schlafen. Gegen Halsweh und trockenen Husten können Lutschpastillen helfen, am besten welche, die befeuchten. Ibuprofen oder Paracetamol können gegen Kopfschmerzen oder hohes Fieber helfen und im Zweifel natürlich beim Arzt oder in der Apotheke mal nachfragen.
0: Und was sollten wir noch beachten?
1: Jetzt ist ein guter Zeitpunkt, um die Hausapotheke mal zu checken. Habe ich alles für den Herbst, was ich da haben möchte? Sind die Medikamente auch noch haltbar? Sowas. Und wichtig ist auch, auf Wechselwirkungen zu achten. Ich nenne mal ein Beispiel. Viele Kombipräparate, wie zum Beispiel Gripostat, enthalten schon Schmerzmittel, in dem Fall Paracetamol. Wenn dann noch extra Schmerzmittel genommen werden, ist die Dosis zu hoch und das ist zum Beispiel für die Leber schlecht.
0: Oder auch für den Magen, je nach Schmerzmittel. Dankeschön für die Tipps, Angela.

0: ich bin Joshua Heise. Ex-Bundesarbeitsminister Heil hat Mecklenburg-Vorpommerns Ministerpräsidentin Schwesig als Vorbild für die SPD gelobt. Schwesig habe es geschafft, dass die AfD bei der Wahl nicht durchmarschiert sei, sagte Heil in der ARD. Weiter signalisierte er die Bereitschaft, ein Führungsamt in der Partei zu übernehmen. Wegen schlechter Umfragewerte gibt es aus der SPD-Basis Forderungen, die Parteichefs Baas und Klingbeil abzulösen. Trotz des historischen Wahldebakels der CDU setzt Parteichef und Kanzler Merz weiter auf den geplanten Reformkurs. Er hat auch ausgeschlossen, dass es in der CDU-Spitze eine Diskussion über seine politische Zukunft gegeben habe. David Riemer berichtet.
1: Merz steht nach den Wahlklatschen in Mecklenburg-Vorpommern, Berlin und vor 2 Wochen in Sachsen-Anhalt massiv unter Druck. Er selbst denkt nicht an Rücktritt, im Gegenteil, er will Regierungs- und CDU-Parteichef bleiben. Gut möglich, dass ihm die Union eine letzte Chance gibt, verlorenes Vertrauen zurückzugewinnen und die nötigen Reformen anzuschieben. Scheitert das Projekt, dürfte sein politisches Ende kaum noch zu verhindern sein.
0: Das waren die Nachrichten um 5:30. Locker bewölkt oder klar geht es durch die Nacht. In den Niederungen bildet sich Nebel bei Temperaturen zwischen 10 und 2 Grad. Tagsüber wechseln sich Sonne und mal mehr, mal weniger dichte Wolken ab. Dazu geht's rauf auf 13 bis 19 Grad. Ab dem Abend klart es auf, sodass uns nachts vielerorts die Sterne entgegenfunkeln. Der Mittwoch zeigt sich erneut sonnig bei ähnlichen Temperaturen. Am Donnerstag drücken Wolken, Schauer und Gewitter die Temperaturen nach unten.
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3: Es geht durch die Nacht rein in den Dienstag und zwar mit mir Steffi Enders und gleich mit Mike und seinen Mechanics. Everybody gets a second chance. Außerdem singt uns Nea gleich Some Say. Some say you will love me one day and I will wait to get your love in one day. Und hier sind ein paar Herrschaften, die für den ein oder anderen Party-Kultknaller gesorgt haben. Jetzt hören wir sie ein bisschen ruhiger, aber wunderschön. Hier sind Cool in the Gang und Cherish.

0: Bei uns in der Nacht gibt's mal wieder eine wunderschöne Gute-Nacht-Geschichte. Unsere Song-Story vom lieben Kollegen Markus Ullmann. Und da geht's heute ja um eine Musiklegende, die in einem Monat mal wieder eine Deutschland-Tournee startet.
1: Mein Name ist Markus Ullmann und heute hören wir Musik von einem Musiker, der viel lieber ein Schauspieler sein wollte.
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1: Wir sind im Jahr 1972. Unser Musiker heißt Robert und er hatte zu diesem Zeitpunkt tatsächlich schon 11 Alben herausgebracht, aber auch schon länger keine neue Musik mehr aufgenommen. Im November 72 geht er mit Kris Kristofferson nach Mexiko und nimmt einen Western auf. Er selbst hat eine kleine Nebenrolle und es gibt eine surreale Szene, in der Robert vor einem Regal in einem Saloon steht und vorliest, was er da so sieht. Hauptsächlich Bohnen.
3: Beans. Beans. Spinach. Beans. Fine quality tomatoes. Beans. Spinach and beans. Baked beans.
1: Nach dem Dreh soll er gesagt haben, ich will jetzt weiter ein Schauspieler sein. Und nach dieser Sache drehe ich einen höllisch guten Film. Bis zu seiner ersten großen Hauptrolle wird es ziemlich genau 30 Jahre dauern. Aber er hat nach dem Western-Dreh den Soundtrack zum Film aufgenommen. Und vielleicht ist dabei der beste Song seiner ganzen Karriere entstanden. Es ist auf jeden Fall der wichtigste Song im Film. Dieser Robert ist Bob Dylan. Und hier ist Filmmusik aus Pat Garrett jagt Billy the Kid. Hier ist Knocking on Heaven's Door.
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1: Ich bin Joshua Heise. In den Krankenhäusern soll künftig weniger Zeit für Formulare und mehr für die Patienten bleiben. Gesundheitsminister Linnemann fordert dafür weniger Bürokratie, mehr Digitalisierung und mehr Vertrauen in das Personal. Die Krankenhausgesellschaft unterstützt den Vorstoß. Viele Vorgaben würden vor allem zusätzlichen Papierkram verursachen, ohne die Versorgung zu verbessern. Bundeskanzler Merz will ein Gesetz gegen Vergesellschaftung vorantreiben. Nach dem Wahlsieg der Linken in Berlin sagte Merz, die Bundesregierung werde ein entsprechendes Verbot vorlegen.
2: Es geht vor allem darum, an die internationalen Investoren eine klare Botschaft zu senden, die da lautet, es gibt in Deutschland keine Enteignungen von privatem Eigentum. Das ist gerade für den Investitionsstandort Deutschland von größter Relevanz und deswegen machen wir dieses Gesetz.
1: Die Linke hatte im Wahlkampf in Berlin versprochen, sich für Vergesellschaftungen der Wohnungskonzerne stark zu machen. Tragischer Unfall auf dem Münchner Oktoberfest. Nachdem er von einer Gondel des Freefall Towers Hangover eingequetscht wurde, ist ein Mitarbeiter des Fahrgeschäfts im Krankenhaus an seinen schweren Verletzungen gestorben. Wie die Polizei mitteilte, wird zu den Umständen des mutmaßlichen Betriebsunfalls ermittelt. Gutverdiener müssen sich im kommenden Jahr auf höhere Sozialabgaben einstellen. Die Beitragsgrenze soll bei der Krankenversicherung auf knapp 6.400 Euro und bei der Rentenversicherung auf 8.850 Euro im Monat steigen. Für Spitzenverdiener könnte das bis zu 100 Euro Mehrbelastung monatlich bedeuten. Bundesregierung und Bundesrat müssen den neuen Grenzen noch zustimmen. München geht mit Kiel in den Endspurt der nationalen Bewerbungsphase für die Olympischen Spiele. Sollte München den Zuschlag für Olympia bekommen, finden in Kiel die Segelwettbewerbe statt, hieß es in einer Mitteilung. Am Samstag entscheidet sich, wer als deutscher Kandidat für die Spiele 2036, 40 oder 44 ins Rennen geht. Neben München bewerben sich die Region Rhein-Ruhr und Berlin. Es ist jetzt kurz nach 1. Locker bewölkt oder klar geht es durch die Nacht. In den Niederungen bildet sich Nebel bei Temperaturen zwischen 10 und 2 Grad. Tagsüber wechseln sich Sonne und mal mehr, mal weniger dichte Wolken ab. Dazu geht's rauf auf 13 bis 19 Grad. Ab dem Abend klart es auf, sodass uns nachts vielerorts die Sterne entgegenfunkeln. Der Mittwoch zeigt sich erneut sonnig bei ähnlichen Temperaturen. Am Donnerstag drücken Wolken, Schauer und Gewitter die Temperaturen nach unten. Liegen uns keine Meldungen vor. Allen unterwegs eine gute und vor allem sichere Fahrt.

Steffi Enders ist mein Name. Ich darf euch durch die Nacht begleiten, rein in den Dienstag. Und da geht's natürlich auch mit der besten Musik von früher und von heute weiter. Und wir hören den Sound von Musiklegenden, die leider nicht mehr unter uns weilen. Aber in ihrer Musik bleiben sie für immer. Hier ist die unvergessene Bonnie Tyler und Holding Out for a Hero.

0: Ach, da werden Erinnerungen wach an den Robin Hood mit Kevin Costner in der Hauptrolle. Und das war der Titelsong von Bryan Adams, I Do It For You. Schön, dass ihr bei uns seid in dieser Nacht, rein in den 22. September. Wir sind jetzt wieder in der Herbstzeit und in der Schwammerlzeit. Ja, die Pilze sprießen momentan wieder überall aus dem Waldboden, bei Sammlern heiß begehrt. Ja, und meistens geht's um zwei Fragen. Ist der genießbar? Und schmeckt er überhaupt? Und wusstet ihr, dass Pilze weder Pflanzen noch Tiere sind? Sie bilden ein ganz eigenes Reich. Ja, und das ist noch längst nicht der verrückteste Pilzfakt. Meine Kollegin Pia Wegner hat noch ein paar weitere für euch.
1: Pilze können Plastik zersetzen.
2: Zwar trifft das nur auf bestimmte Pilzarten zu, aber ja, Forschende haben genau das herausgefunden. Im Labor schaffen das einige Pilze sogar ohne zusätzliche Energiequelle wie Zucker. Für eine Lösung unseres Plastikproblems reicht das bisher allerdings noch nicht.
1: Ohne Pilze kein Bier und keine Schokolade.
2: Selbst wer keine Champignons mag, kommt an Pilzen kaum vorbei. Sie helfen bei der Herstellung von Käse, Sauerteigbrot, Sojasoßen, Kaffee und Schokolade. Und Hefepilze sorgen auch für Bier und Wein.
1: Pilze machen Ameisen zu Zombies.
2: Bestimmte Pilze können Ameisen befallen und ihr Verhalten manipulieren. Die Tiere klettern dann an eine Stelle, die für den Pilz günstig ist, und beißen sich fest. Dort stirbt die Ameise und der Pilz verbreitet seine Sporen weiter.
1: Das größte bekannte Lebewesen? Ein Pilz.
2: Sein unterirdisches Geflecht erstreckt sich über 9 Quadratkilometer. Er ist etwa 2400 Jahre alt und rund 600 Tonnen schwer. Im US-Bundesstaat Oregon wächst ein Hallimasch-Pilz, das größte erfasste Lebewesen der Erde.

0: Ich bin Joshua Heise. In den Krankenhäusern soll künftig weniger Zeit für Formulare und mehr für die Patienten bleiben. Gesundheitsminister Linnemann fordert dafür weniger Bürokratie, mehr Digitalisierung und mehr Vertrauen in das Personal. Die Krankenhausgesellschaft unterstützt den Vorstoß. Viele Vorgaben würden vor allem zusätzlichen Papierkram verursachen, ohne die Versorgung zu verbessern. Bundeskanzler Merz will ein Gesetz gegen Vergesellschaftung vorantreiben. Nach dem Wahlsieg der Linken in Berlin sagte Merz, die Bundesregierung werde ein entsprechendes Verbot vorlegen.
1: Es geht vor allem darum, an die internationalen Investoren eine klare Botschaft zu senden, die da lautet, es gibt in Deutschland keine Enteignungen von privatem Eigentum. Das ist gerade für den Investitionsstandort Deutschland von größter Relevanz und deswegen machen wir dieses Gesetz.
0: Die Linke hatte im Wahlkampf in Berlin versprochen, sich für Vergesellschaftungen der Wohnungskonzerne stark zu machen. Das waren die Nachrichten um 5:30. Trocken, locker bewölkt oder klar geht es durch die Nacht. In den Niederungen bildet sich Nebel bei Temperaturen zwischen 10 und 2 Grad. Tagsüber wechseln sich Sonne und mal mehr, mal weniger dichte Wolken ab. Dazu geht's rauf auf 13 bis 19 Grad. Ab dem Abend klart es auf, sodass uns nachts vielerorts die Sterne entgegenfunkeln. Der Mittwoch zeigt sich erneut sonnig bei ähnlichen Temperaturen. Am Donnerstag drücken Wolken, Schauer und Gewitter die Temperaturen nach unten.
2: Steffi Enders und für euch da in diese Nacht rein in den Dienstag. Und ich darf euch gleich wieder mitnehmen auf eine kleine Zeitreise zurück in die Charts von früher. Es gibt gleich einen Nummer 1 Hit auf die Ohren. Ja, der erzeugt bei mir jedes Mal Gänsehaut. Mal schauen, ob es euch ähnlich geht. In ein paar Minuten verraten wir, welcher es ist. Und vorher gibt's nicht minder sensationelle Musik. Hier ist der Sound von Alphaville. Hier ist Big in Japan. 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

Zum Start in den neuen Tag wollen wir jetzt wieder an einen ganz besonderen Nummer 1 Hit erinnern und blättern dazu im Chartkalender der letzten Jahre. Und wir hören einen Song, ja, der hat seine Chartplatzierung der Castingshow The Voice zu verdanken, der englischen Version. Und zwar geht es um die allererste Staffel vom englischen The Voice 2012. Ja, das ist damals ganz und gar nicht so gelaufen, wie die Macher sich das vorgestellt hatten. Also die Staffel hat zwar eine Nummer 1 Hit vorgebracht, aber nicht für die Siegerin, sondern für zwei der Coaches. Dazu haben nämlich unter anderem Will.i.am von den Black Eyed Peas und auch Danny O'Donoghue, der Frontmann von The Script, gehört. Ja, bei The Voice hat er dann auch einen Hit der Black Eyed Peas gesungen.

Tja, und Will.i.am und Danny haben sich so gut verstanden, dass Danny ihn danach sogar ins Studio geholt hat, um einen Song gemeinsam mit seiner Band The Script aufzunehmen. Ja, ohne die Show The Voice würde es den Song Hall of Fame also gar nicht geben. Und dieser Song war heute vor 14 Jahren die Nummer 1 in England.